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1: Allein in Saporischschja gab es nach Behördenangaben bei Einschlägen von Fliegerbomben 12 Todesopfer. Die USA setzen ihre Geleitschutzmission für die Durchfahrt von Schiffen durch die Straße von Hormuz aus. Dies gab Präsident Trump über seine Online-Plattform bekannt. Er schrieb, während des vorübergehenden Stopps solle geprüft werden, ob ein Abkommen mit dem Regime in Teheran zustande kommen könne. Hier habe es große Fortschritte gegeben. Trump fügte hinzu, die Aussetzung der Mission erfolge auf Bitten der in dem Konflikt vermittelnden Regierung Pakistans sowie anderer Länder. Der Präsident betonte, die US-Blockade iranischer Häfen bleibe in vollem Umfang in Kraft. Die Geleitschutzmission mit dem Namen Project Freedom hatte erst am Montag begonnen. Bislang wurden 2 Frachter durch die Meerenge geführt. Der Iran reagierte nach US-Angaben mit mehreren Angriffen, unter anderem auf amerikanische Streitkräfte. Eigentlich herrscht zwischen den USA und dem Iran derzeit eine Waffenruhe. Die US-Regierung und mehrere Golfstaaten brachten unterdessen bei den Vereinten Nationen in New York gemeinsam einen neuen Resolutionsentwurf ein, in dem der Iran aufgefordert wird, seine Angriffe in der Straße von Hormuz einzustellen. Die Wirtschafts- und Handelsminister der G7-Staatengruppe kommen heute in Paris zu Beratungen zusammen. Im Mittelpunkt dürften die wirtschaftlichen Folgen durch die Blockade der Straße von Hormuz stehen. Außerdem geht es um die von US-Präsident Trump angekündigte Erhöhung der Zölle auf Autos und Lkw aus der EU auf 25%. Die Gruppe der 7 wirtschaftsstärksten Staaten besteht aus Deutschland, den USA, Japan, Kanada, Großbritannien, Frankreich und Italien. Für die Bundesregierung nimmt Wirtschaftsministerin Reiche teil. Das Kreuzfahrtschiff vor Kap Verde, auf dem das sogenannte Hunter-Virus ausgebrochen ist, darf zu den Kanarischen Inseln weiterfahren. Man habe ihm das Anlaufen eines dortigen Hafens genehmigt, teilte die spanische Regierung mit, ohne einen genauen Ort zu nennen. Das Schiff soll demnach in 3 bis 4 Tagen auf den Kanaren eintreffen. Weiter hieß es, die Entscheidung sei in Abstimmung mit der Weltgesundheitsorganisation und der EU gemäß internationalem Recht und humanitären Prinzipien getroffen worden. Das niederländische Schiff mit dem Namen Hondius hat insgesamt knapp 150 Menschen an Bord. Bislang sind 3 Reisende an der Viruserkrankung gestorben, darunter eine Bundesbürgerin. 2 Erkrankte und eine 3. Person, die mit der gestorbenen Deutschen in engem Kontakt war, sollen zur Notfallbehandlung in die Niederlande geflogen werden, wie der Kreuzfahrtveranstalter gestern mitteilte. Insgesamt sind es derzeit 7 Erkrankungsfälle. Die Weltgesundheitsorganisation geht von einer Übertragung von Mensch zu Mensch aus, was beim Hunter-Virus als sehr selten gilt. Ein Jahr nach dem Beginn der schwarz-roten Regierung sieht Bundeskanzler Merz keine Alternative zur Zusammenarbeit der Union mit der SPD. Eine Minderheitsregierung sei für ihn keine Option, sagte er gestern Abend bei einer Veranstaltung des CDU-Wirtschaftsrates in Berlin. Auch möglichen Neuwahlen erteilte Merz eine Absage. Diese würden in der anhaltenden Wirtschaftskrise die notwendigen Entscheidungen verhindern. Der CDU-Vorsitzende betonte, Deutschland habe die Kraft zu Reformen. Merz war heute vor einem Jahr zum Bundeskanzler gewählt worden. In Baden-Württemberg stellen Grüne und CDU heute ihren Koalitionsvertrag vor. Präsentiert wird er in der Landeshauptstadt Stuttgart vom designierten Ministerpräsidenten Özdemir von den Grünen und vom CDU-Landesvorsitzenden Hagel. Nötig ist noch die Billigung des Vertrags durch Parteitage beider Seiten. Stimmen sie zu, soll Özdemir am 13. Mai zum Regierungschef gewählt werden. Die beiden Parteien regieren in Baden-Württemberg bereits seit 2016 gemeinsam. Bei der Landtagswahl am 8. März waren die Grünen knapp vor der CDU stärkste Kraft geworden. In Rheinland-Pfalz wollen Vertreter von CDU und SPD heute ihren Koalitionsvertrag unterzeichnen. Dazu kommen in Mainz der designierte Ministerpräsident Schnieder, CDU, und der bisherige Amtsinhaber Schweizer von der SPD sowie Mitglieder der beiden Verhandlungsgruppen zusammen. Der Vertrag war am Samstag von den Landesverbänden beider Parteien gebilligt worden. Schnieder soll am 18. Mai gewählt werden. Nach der mutmaßlichen Amokfahrt in Leipzig kommt der Täter vorerst in eine Psychiatrie. Seine einstweilige Unterbringung sei vom Amtsgericht angeordnet worden, teilte die Staatsanwaltschaft mit. Der Schritt sei erforderlich, weil der Beschuldigte aufgrund seines Zustandes weitere vergleichbare Taten begehen könnte. Dem 33-jährigen Deutschen werden demnach zweifacher Mord und versuchter Mord in 4 Fällen vorgeworfen. Der Täter war am Montag mit einem Auto in eine Menschenmenge in der Leipziger Fußgängerzone gefahren. 2 Menschen kamen ums Leben, mehrere weitere wurden verletzt. In Deutschland sind am Abend viele Internetseiten nicht erreichbar gewesen. Betroffen waren Seiten mit dem Adressende DE. Dies teilte die Registrierungsstelle DENIC mit Sitz in Frankfurt am Main mit, die fast 18 Millionen solcher Internetadressen verwaltet. Demnach gab es eine Störung im sogenannten DNS-Service, eine Art Adressbuch für das Internet. Im Detail lag der Fehler offenbar im Sicherungssystem DNS-SEC, mit dem die über Netzwerke übertragenen Adressdaten geschützt werden. In der Nacht gab DENIC dann bekannt, dass die Störung behoben sei. Experten bezweifeln, dass der in der Nordsee ausgesetzte Buckelwal noch lebt. Es sei davon auszugehen, dass das geschwächte Tier nicht genug Kraft besessen habe, um längerfristig im tiefen Wasser zu schwimmen, teilte das Deutsche Meeresmuseum in Stralsund mit. Der Wal war wochenlang in der Ostsee gestrandet. Eine private Initiative schleppte ihn schließlich Richtung Nordsee und ließ ihn am Samstag vor Dänemark frei. Es gibt keine Informationen über seinen Verbleib. In den USA haben mehrere Verlagshäuser den Tech-Konzern Meta und seinen Chef Mark Zuckerberg wegen des Vorwurfs der Urheberrechtsverletzung verklagt. Sie reichten die Klageschrift bei einem US-Bundesgericht in Manhattan ein. Darin wird Meta vorgeworfen, Millionen urheberrechtlich geschützte Werke ihrer Autoren widerrechtlich genutzt zu haben, um sein auf künstlicher Intelligenz basierendes Sprachmodell Llama zu trainieren. Dabei sei Meta bewusst gewesen, dass es gegen das Urheberrecht verstoße. Der Konzern weist die Vorwürfe zurück. Der englische FC Arsenal steht im Endspiel der Fußball Champions League der Männer. Die Mannschaft gewann im Halbfinalrückspiel in London mit 1:0 gegen Atletico Madrid. Das Hinspiel war 1:1 ausgegangen. Arsenals Endspielgegner wird heute im Halbfinalrückspiel zwischen dem FC Bayern München und Paris Saint-Germain ermittelt. Und hier noch einmal die Übersicht. Seit Mitternacht gilt eine von der Ukraine ausgerufene einseitige Waffenruhe. Der US-Einsatz zur Sicherung der Schifffahrt in der Straße von Hormus ist 2 Tage nach seinem Beginn wieder ausgesetzt worden. Bundeskanzler Merz hat anlässlich des heutigen Jahrestags seiner Wahl die Notwendigkeit eines Fortbestands der schwarz-roten Koalition betont. Abschließend das Wetter. An Nord- und Ostsee aufgelockert und meist trocken, in der norddeutschen Tiefebene regnerisch, in der Mitte und im Süden wechselnd bis stark bewölkt mit einzelnen Schauern und Gewittern, im Alpenvorland Unwetter möglich, Höchsttemperaturen zwischen 10 Grad im Norden und 23 Grad im Süden. Morgen im äußersten Norden sonnig, sonst wolkig bis stark bewölkt, vor allem in der Mitte bis in den Osten örtlich Schauer, im Südosten auch Gewitter, 13 bis 19 Grad. Und die weiteren Aussichten am Freitag meist heiter bis wolkig, in der Mitte und im Süden vereinzelt Schauer oder Gewitter, 15 bis 23 Grad. Das waren die Nachrichten.
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2: Mit Philipp May, schönen guten Morgen.
3: Abgeordnete Friedrich Merz hat die erforderliche Mehrheit von mindestens 316 Stimmen nicht erreicht. Er ist gemäß Artikel 63 Absatz 2 des Grundgesetzes zum Bundeskanzler der Bundesrepublik Deutschland nicht gewählt.
4: Die politische Verantwortung, die Sie übernehmen, ist groß. Es ist im Interesse unseres Landes, dass Sie Erfolg haben.
5: Ist es eine Liebesheirat? Trotz einer neuen Dudes-Männer-Freundschaft zwischen Friedrich Merz und Lars Klingbeil, das ganz zärtlich entwickelt hat, sage ich ja mal, als jemand, der das Landwirtschaftsministerium vertritt, Liebe vergeht, Hektar besteht, das ist eine Substanz.
2: Es war ein holpriger Start, heute vor einem Jahr in die Kanzlerschaft von Friedrich Merz, und es blieb holprig. Wir ziehen Bilanz nach einem Jahr Schwarz-Rot, unter anderem Interview in einer Stunde mit Carsten Linnemann, dem CDU-Generalsekretär. Außerdem schauen wir nach Israel, wo radikale Siedler, Nichtjuden, zunehmend das Leben zur Hölle machen. Dazu ein Gespräch mit dem Abt der Jerusalemer Dormitio-Abtei, Nikodemus Schnabel. Schon der Beginn verlief nicht wie gedacht. Vor einem Jahr scheiterte die Wahl Friedrich Merz zum Bundeskanzler im ersten Wahlgang im Bundestag. Erst danach stand eine Mehrheit hinter ihm. Seit einem Jahr führt der Sauerländer, inzwischen 70 Jahre alt, die Koalition. Merz vollzog einen Rollenwechsel, denn als Oppositionsführer und Wahlkämpfer war es ihm noch leichter gefallen, Versprechen und Forderungen zu formulieren. Sie nun als Regierungschef einzulösen, ist dagegen schwieriger, Dagmar Pepping berichtet.
6: Es sind Sätze wie Handkantenschläge.
7: Sie sind ein Klempner der Macht. Ihnen fehlt jede Vorstellung davon, wie dieses Land sich in den nächsten Jahren weiterentwickeln soll.
6: Sätze gegen Olaf Scholz, die treffen sollen.
7: Sie können es nicht. Die Schuhe, in denen Sie stehen als Bundeskanzler der Bundesrepublik Deutschland, die sind Ihnen mindestens zwei Schuhnummern zu groß.
6: Sätze des Oppositionsführers Merz vor dem sicher geglaubten Wahlsieg.
7: Links ist vorbei. Es gibt keine linke Mehrheit und keine linke Politik mehr in Deutschland.
6: Nach einem Jahr als Bundeskanzler in einer Koalition mit der SPD klingt Friedrich Merz so.
8: Ich habe keine Vollmacht, die CDU umzubringen. Und das habe ich auch nicht vor. So, in dieser Koalition muss die Union vorkommen. Und wir müssen auch Dinge hinbekommen, die unsere Handschrift tragen.
6: Friedrich Merz hat sich gewandelt. Vom scharfzüngigen Oppositionspolitiker frei jeder Regierungsverantwortung zum Kanzler eines schwarz-roten Bündnisses, der den Laden irgendwie zusammenhalten muss. Auch in der eigenen Partei, deren Kanzlerkandidat Merz eine ganz andere Politik versprochen hatte. CDU pur, schnelle, umfassende Reformen, um die Wirtschaft in Schwung zu bringen.
7: Ja, mir wurde in den vergangenen Monaten immer wieder mal gesagt und vorgehalten, ich hätte zu ambitionierte Ziele in Aussicht gestellt. Ja, ich will freimütig einräumen, vielleicht haben wir nach dem Regierungswechsel nicht schnell genug deutlich gemacht, dass wir diese gewaltige Reformanstrengung nicht von heute auf morgen schaffen können. Ich nehme diese Kritik an.
6: Trotzdem bleiben die Beliebtheitswerte des Kanzlers und seiner Regierung im Keller. Regelmäßiger Streit auf offener Bühne hat dazu beigetragen. Aber auch die Art und Weise, wie Friedrich Merz, der vor seiner Kanzlerschaft keinerlei Regierungserfahrung hatte, führt und kommuniziert. Ein ums andere Mal musste Merz eigene Äußerungen wieder einfangen. Iran, Migration, Rente. Drei Beispiele.
8: Das ist die Drecksarbeit, die Israel macht für uns alle.
9: Wir haben natürlich immer im Stadtbild noch dieses Problem, und deswegen ist der Bundesinnenminister ja auch dabei, jetzt in sehr großem Umfang auch Rückführungen durchzuführen.
10: Die gesetzliche Rentenversicherung allein wird allenfalls noch die Basisabsicherung sein für das Alter.
6: Auf den Sturm der Entrüstung folgt jedes Mal ein Kanzler, der sich den Menschen erklären muss.
8: Ich möchte nicht rund wie ein Kieselstein reden und werden. Das ist nicht meine Art und auch nicht meine Kommunikation. Ich gehe damit hin und wieder ein gewisses Risiko ein. Aber ich glaube umgekehrt, viele Menschen in diesem Land wollen wissen, was ihre Politiker denken.
6: Ändern will sich Friedrich Merz nach einem Jahr als Bundeskanzler nicht.
2: Ein Jahr Schwarz-Rot, Friedrich Merz und sein Rollenwechsel. Der Bericht von Dagmar Pepping.

0: Am Montagnachmittag steuerte ein 33-Jähriger ein Auto über eine belebte Straße in der Leipziger Innenstadt. In der Folge starben zwei Menschen, weitere wurden teils sehr schwer verletzt. Der Tatverdächtige wurde gestern dem Haftrichter vorgeführt. Die Ermittlungen dauern an. Für viele Menschen in der Stadt ist es ein Bedürfnis, ihrer Trauer Ausdruck zu geben. Alexander Moritz mit Eindrücken aus Leipzig.
1: Kurz vor 17 Uhr läuten die Glocken der Leipziger Nikolaikirche. Fast auf die Minute genau einen Tag nach der Amokfahrt, bei der am Montag wenige Meter entfernt zwei Menschen tödlich verletzt worden sind.
2: Mir kommt das vor, als wäre es ein Film. Ich glaube das nicht, dass das in Leipzig jetzt auch passiert. Es ist so grauenhaft. Und ich kann es auch nicht verstehen. Es muss doch Menschen geholfen werden, bevor sowas Schreckliches passiert.
3: Ein sehr guter Freund von mir war am Augustusplatz. Und dann merkt man irgendwie, wie viele Menschen das betrifft, wie viele physisch und psychisch dadurch irgendwie verletzt worden sind.
1: In der Kirche sind die Bänke übervoll. Hunderte junge und alte Leipziger sind zur ökumenischen Andacht gekommen. Auch solche, die sonst wohl selten zum Gottesdienst gehen. Menschen nehmen sich in den Arm, schluchzen, singen gemeinsam.
4: Die Wunden, die dieser Tag gestern geschlagen hat, werden nicht schnell heilen. Es wird etwas leichter, wenn man nicht allein ist.
1: Leipzigs Oberbürgermeister Burkhard Jung will Mut zusprechen.
4: Leipzig trauert, aber Leipzig steht zusammen.
1: Anwesend sind die Bischöfe der evangelischen und katholischen Landeskirche, Mitglieder der Landesregierung. Ministerpräsident Michael Kretschmer spricht eine Fürbitte.
5: Halte mit aus, was nicht auszuhalten ist. Und halte die, die wir nicht mehr halten können.
1: Der Tag nach der Tat steht im Zeichen der Trauer. In ganz Sachsen wehen Flaggen an öffentlichen Gebäuden auf Halbmast. Entlang der Amokstrecke in der Leipziger Innenstadt legen Menschen Blumen nieder, zünden Kerzen an, auch vor der Universität. Vor deren Eingang war der Amokfahrer unmittelbar vorbeigerast.
6: Ich habe heute Geburtstag und zu hören, dass Leute diesen Tag heute gar nicht mehr miterleben können, finde ich sehr traurig und schade.
1: Immerhin scheint es keine weiteren Todesopfer zu geben. Zwei Schwerverletzte sind inzwischen außer Lebensgefahr, eine 84-Jährige und ein 75 Jahre alter Spanier. Laut Angaben der Polizei gibt es 4 weitere Verletzte. Mehr als 80 Personen mussten psychologisch betreut werden. Inzwischen sind auch weitere Details zum Täter bestätigt. Der 33-jährige Deutsche soll vor der Tat Streit mit seiner Partnerin gehabt, sie wohl auch bedroht haben. Mitte April hatte er selbst die Polizei gerufen, ließ sich freiwillig in eine Psychiatrie aufnehmen. Wenige Tage vor der Tat brach er die Behandlung ab. Es lagen keine medizinischen Gründe vor, ihn zwangsweise in der Klinik zu behalten, hieß es dazu aus dem sächsischen Gesundheitsministerium. Wieso der Mann in die Fußgängerzone raste, bleibt weiter offen. Es gebe keine Hinweise auf einen politischen oder religiös motivierten Hintergrund der Tat, so Sachsens Innenminister Armin Schuster von der CDU.
7: Der Täter war auch bei der Festnahme quasi orientierungslos, stark verwirrt, vermutlich in einer ernsthaften psychologischen Ausnahmesituation.
1: Gegen den Amokfahrer wird wegen Mordes und versuchten Mordes ermittelt. Inzwischen wurde der Mann in eine Psychiatrie eingewiesen. Der Ermittlungsrichter geht von einer erheblich verminderten Schuldfähigkeit aus. In die Trauer mischt sich unvermeidlich die Frage, hätte die Tat verhindert werden können? Am Freitag will die Landesregierung den Landtagsinnenausschuss in einer Sondersitzung über die Ermittlungen informieren. Die Zufahrt, durch die der Täter mit seinem Auto ungehindert in die Fußgängerzone raste, soll ab dieser Woche durch massive Sperren gesichert werden, kündigte Leipzigs Oberbürgermeister Jung an. Absolute Sicherheit könne es jedoch nie geben.
4: Wir können unsere Städte nicht zu Festungen umbauen. Sie müssen Orte des Miteinanders und der Begegnung bleiben. Der öffentliche Raum gehört uns.
1: Die Absperrbänder am Tatort in der Leipziger Fußgängerzone sind inzwischen entfernt. Durch die Krimaische Straße schlendern am Abend wieder Menschen. Vergessen ist das Geschehen von Montag noch lange nicht.
0: Leipzig trauert nach der Amokfahrt. Der Bericht von Alexander Moritz. Es ist eine schwierige Lage, in die Donald Trump sich und die Welt manövriert hat. Der US-Präsident hat jetzt den Militäreinsatz zur Eskortierung von Schiffen durch die Straße von Hormus wieder ausgesetzt, um zu sehen, ob ein Abkommen zwischen den USA und Iran abgeschlossen werden könne, so Trump. Unterdessen ist die Bundesregierung erkennbar versucht, die Wogen im Konflikt mit Trump über den Krieg gegen den Iran zu glätten. Auch gestern beim Besuch des israelischen Außenministers in Berlin. Von dort Franka Belan.
8: Als Friedrich Merz in Berlin vor die Presse tritt, haben die neuen starken Töne des amerikanischen Präsidenten noch nicht die Runde gemacht. Donald Trump bezeichnet den Iran-Krieg da als kleines militärisches Scharmützel, bei dem Teheran keinerlei Chance habe. Sie treiben Spielchen, meint der US-Präsident mit Blick auf die Mullahs. In Wahrheit aber sei das iranische Militär am Ende, bald schon werde es einen Deal mit den USA geben. Der Bundeskanzler klingt da am Abend weniger optimistisch und fordert:
9: Der Iran muss an den Verhandlungstisch kommen. Er muss aufhören, auf Zeit zu spielen. Er darf nicht länger die Region und die ganze Welt zur Geisel nehmen. Das militärische Nuklearprogramm muss endgültig und für immer beendet werden.
8: Ähnliches ist von Johann Wadephul zu hören. Der deutsche Außenminister hat seinen israelischen Kollegen zu Gast. Gideon Sa'ar hat ihm gerade noch einmal eindringlich geschildert, welche Bedrohung vom Iran ausgehe. Das Mullah-System hat den Charakter eines Verrückten, betont er. Beleg dafür sind für ihn nicht zuletzt die Angriffe Irans auf die Vereinigten Arabischen Emirate.
10: Anyone who sees how this regime behaves toward all its neighbors understands the need to prevent it from obtaining nuclear weapons.
8: Wer sieht, wie sie sich gegenüber den Nachbarn in der Region verhalten, der versteht, warum es so wichtig ist, zu verhindern, dass der Iran in den Besitz von Nuklearwaffen gelangt, meint Gideon Sa'ar. Stellen Sie sich einmal vor, wie sich Teheran erst mit einem nuklearen Schirm verhalten würde, so der israelische Außenminister.
10: If this is how Iran behaves now, imagine how it would act with a nuclear umbrella.
11: Iran darf nicht in den Besitz einer Nuklearwaffe geraten,
8: fordert sein deutscher Kollege, Christdemokrat Johann Wadephul.
11: Iran muss sein ballistisches Raketenprogramm aufgeben und Iran muss seine Politik der Brandstiftung in der Region aufgeben.
8: CDU-Chef Friedrich Merz wiederum geht verbal noch einmal auf den amerikanischen Präsidenten zu. Sobald ein belastbarer Waffenstillstand vereinbart und in Kraft ist, wird sich Deutschland daran beteiligen, militärisch dafür zu sorgen, die Straße von Hormuz für die Handelsschifffahrt zu sichern, unterstreicht der Kanzler.
9: Wenn die entsprechenden Voraussetzungen gegeben sind, das wissen Sie, dann steht Deutschland bereit, sich auch militärisch für die dauerhafte Aufrechterhaltung der Freiheit der Seewege einzusetzen. Dazu ist ein erstes deutsches Schiff bereits unterwegs in das östliche Mittelmeer, wo es vorstationiert wird.
8: So einig sich Deutschland und Israel allerdings mit Blick auf die Ziele gegenüber dem Iran geben, so deutlich zeigen sich die Differenzen hinsichtlich des Krieges im Süden des Libanon. Wir verurteilen die Angriffe der Hisbollah auf Israel aufs Schärfste, betont Außenminister Wadephul.
11: Gleichzeitig darf Libanon nicht zu einem Kriegsschauplatz werden, wo es die Zivilistinnen und Zivilisten sind, die den Preis zahlen, wo die junge Generation in Ruinen ihrer Elternhäuser aufwächst. Da wird auch Israels Nachbarschaft nicht sicherer.
8: Gideon Sa'ar fühlt Israel falsch verstanden. Es gehe darum, die gesamte militärische Infrastruktur der Hisbollah auszuschalten, damit die Bedrohung der israelischen Bevölkerung ein Ende habe.
10: Our presence in the areas by our northern border has one goal, to protect our citizens.
8: Israel hat keine territorialen Ambitionen im Libanon, erklärt Israels Außenminister beim Besuch in Berlin. Unsere Präsenz in der nördlichen Grenzregion hat nur das eine Ziel, unsere Bevölkerung zu schützen.
0: Aus Berlin, Frank Kapellan. Sie gilt als die wichtigste Kunstausstellung der Welt und sie ist eine der ältesten, die Kunstbiennale von Venedig. Neben den vielen Einzelkünstlern zeigen auch 100 Staaten die Kunst aus ihren Ländern. Und da ist die Weltpolitik nicht weit, wie unser Korrespondent Wladimir Balzer feststellen konnte. Besonders umstritten die Wiedereröffnung des russischen Pavillons.
12: Es ist der umstrittenste Pavillon auf der Kunstbiennale von Venedig, der von Russland. Proteste sind angekündigt und es wird Widerstand geben. Den gab es schon von der Regierung in Rom. Giorgia Meloni und ihr Kulturminister haben alles versucht, eine Wiedereröffnung der russischen Vertretung zu verhindern. Aber die Regularien sind eindeutig. Jedes Land, das mit der Republik Italien diplomatische Beziehungen pflegt, darf sich auf dieser Weltausstellung der Kunst präsentieren. In den eigenen Pavillons, die wie Hoheitsgebiete betrachtet werden müssen. Die Biennale-Leitung bestand auf diese Regelung. Die italienische Politik musste klein beigeben. Und so steht hier Anastasia Garnieva, die Verantwortliche für den russischen Pavillon, die man zum Interview überreden muss, aber dann spricht sie doch. Bedingung auf Russisch. Das ist unser Haus, sagt sie. Wir kommen hierher nach Hause. Anastasia Garnieva ist Tochter eines ehemaligen Geheimdienstoffiziers und nun wichtigen Rüstungsunternehmers. Ihre Geschäftspartnerin wiederum ist Tochter des russischen Außenministers. Unsicher steht Garnieva vor dem mit Säulen verzierten Gebäude aus der Zarenzeit, wo Musik aus entlegenen Regionen der Welt präsentiert wird. Etwa aus Brasilien, Argentinien, Mexiko, Mali, auch aus Russland selbst. Hier wird live gespielt. Betreten kann man den russischen Pavillon aber nur in diesen Preview-Tagen bis zum Wochenende. Hier sind gerade nur Sammler, Direktorinnen und Journalistinnen unterwegs. Wenn reguläre Besucher kommen, wird der russische Pavillon größtenteils geschlossen und die Musik nur noch per Video gezeigt. Man könne nicht so viele Musiker so lange hier engagieren, meint Anastasia Garnieva ausweichend. Wenn man sie nach der politischen Dimension ihres umstrittenen Pavillons fragt, schüttelt sie mit dem Kopf. Die Jury der Biennale war unter anderem wegen der Zulassung Russlands geschlossen zurückgetreten. Sie betont, dass jeder Pavillon hier staatlich sei und zeigt auf die US-Vertretung, wenige Meter entfernt.
13: Павильоны все государственные. Какое может быть политическое влияние на павильон Америки? Мы у них спрашивали. Не могу ничего сказать. Я занимаюсь проектом. Не вижу в нашем проекте ничего политического.
12: Sie können beim besten Willen nichts Politisches in ihrem Projekt erkennen, sagt sie. Das sehen viele anders. Etwa die russische Exilkünstlerin Katja Margolis, die in Venedig Proteste gegen den Pavillon organisiert. Ebenso wie die Punkband Pussy Riot, die einen Auftritt planen. Margolis sieht in der Öffnung der offiziellen russischen Kunstvertretung eine Art der kulturellen Kriegsführung.
14: And this normalizing of presence of the aggressor and normalizing its war crimes using art as a mask.
12: Kunst wird benutzt, um von den eigenen Verbrechen abzulenken, sagt sie. Das kennt man aus Sowjetzeiten, fügt sie hinzu. Da habe man auch Kunst als Propaganda-Instrument benutzt. Diese Weltausstellung der Kunst ist ein Ort der Weltpolitik. Und Streit wird es auch um Israel geben, wo erneut Boykottaufrufe und Demonstrationen angekündigt sind. Unterdessen steht wenige Meter vom Pavillon Russlands eine Skulptur. Origami-Hirsch hat die ukrainische Künstlerin Jana Kadyrova ihr großformatiges Werk genannt. Dieser Hirsch ist aus Beton, wirkt aber wie aus Papier gefaltet, dünn. Der Wind könnte ihn davontragen, könnte man meinen. Er stand auf dem Sockel eines geschleiften Denkmals aus Sowjetzeiten, wurde im Krieg vor der Zerstörung gerettet und ist jetzt hier. Er soll daran erinnern, wie die Ukraine vor über 30 Jahren für Sicherheitsgarantien auf Nuklearwaffen verzichtet hat und was es ihr genützt hat.
0: Die Kunstbiennale von Venedig als Ort der Weltpolitik, Wladimir Balzer berichtete. Spanien erlaubt dem von Hunter-Virus-Fällen betroffenen Schiff für Expeditionsreisen einen Hafen auf den Kanarischen Inseln anzulaufen. Franka Welz.
15: Die Regierung hat zudem einem förmlichen Ersuchen der Niederlande zugestimmt, den Schiffsarzt zur Behandlung auf die Kanaren auszufliegen. Er soll sich in einem kritischen Zustand befinden. Das Gesundheitsministerium teilte am späten Dienstagabend in Madrid mit, die Entscheidung sei in Abstimmung mit der Weltgesundheitsorganisation und der Europäischen Union getroffen worden. Die WHO habe erklärt, die Kanarischen Inseln seien der nächstgelegene Ort mit den erforderlichen Kapazitäten zur Aufnahme und Untersuchung aller Personen an Bord. Auf den Kapverden könne dies nicht geleistet werden. In der Erklärung des spanischen Gesundheitsministeriums heißt es weiter, das Land habe eine moralische und rechtliche Verpflichtung, diesen Menschen zu helfen, darunter auch mehrere spanische Staatsbürger. Experten des Europäischen Zentrums für die Prävention und die Kontrolle von Krankheiten führten derzeit eine umfassende Untersuchung des Schiffes durch, um festzustellen, welche Personen noch am bisherigen Ort dringend evakuiert werden müssten. Alle anderen Personen würden in Richtung Kanaren weiterfahren und dort voraussichtlich in 3 bis 4 Tagen eintreffen.
0: Franka Welz berichtete.

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1: Uhr, die Nachrichten. Die USA haben den Aufbau einer multinationalen Marinekoalition zur Sicherung der Straße von Hormus vorgeschlagen. Nach Ende des Iran-Kriegs könnte das Bündnis für eine freie Durchfahrt in der Meerenge sorgen, heißt es in einem Entwurf der US-Regierung, aus dem die Nachrichtenagentur Reuters zitiert. An der Koalition könne sich auch die auf französisch-britische Initiative hin entstandene Marinemission beteiligen, an der mittlerweile rund 30 Länder mitwirken, betonte die US-Regierung. Die Bundeswehr hatte am Montag bereits das Minenjagdboot Fulda für einen möglichen Einsatz in der Straße von Hormus Richtung Mittelmeer auslaufen lassen. Die USA hatten zuvor ihre Geleitschutzmission für die Durchfahrt von Schiffen durch die Straße von Hormus nach 2 Tagen wieder ausgesetzt. Präsident Trump schrieb auf seiner Online-Plattform, während des Stopps solle geprüft werden, ob ein Abkommen mit dem Regime in Teheran zustande kommen könne. Trump erklärte, die Blockade iranischer Häfen bleibe in vollem Umfang in Kraft. Die Bundesregierung will den verpflichtenden Umstieg auf erneuerbare Energien beim Heizungseinbau lockern. In einem Referentenentwurf des Bundeswirtschaftsministeriums zum geplanten neuen Heizungsgesetz ist ein Verbot fossiler Brennstoffe nach dem Jahr 2045 nicht mehr vorgesehen. Öl- und Gasheizungen dürften dann weiterhin eingebaut werden. Ab dem Jahr 2029 greift eine stufenweise Quote für klimafreundliche Brennstoffe wie Biomethan oder Wasserstoff. Diese soll bis zum Jahr 2040 auf 60% steigen. Der Umweltschutzorganisation BUND sprach von einer klimapolitischen Bankrotterklärung. Grünen-Chef Banaschak sagte, die Pläne gefährdeten die Klimaziele und machten Wohnen teurer. Die Koalition aus Union und SPD macht geltend, dass die Bürger um 5 Milliarden Euro pro Jahr entlastet würden. In Rheinland-Pfalz wollen CDU und SPD heute ihren Koalitionsvertrag unterzeichnen. Dazu kommen in Mainz der designierte Ministerpräsident Schnieder, CDU, und der bisherige Amtsinhaber Schweizer von der SPD sowie Mitglieder der beiden Verhandlungsgruppen zusammen. Der Vertrag war am Samstag von den Landesverbänden beider Parteien gebilligt worden. Schnieder soll am 18. Mai gewählt werden. In Baden-Württemberg stellen Grüne und CDU heute ihren Koalitionsvertrag vor. Präsentiert wird er in der Landeshauptstadt Stuttgart vom designierten Ministerpräsidenten Özdemir von den Grünen und vom CDU-Landesvorsitzenden Hagel. Nötig ist noch die Billigung des Vertrags durch Parteitage beider Seiten. Stimmen sie zu, soll Özdemir am 13. Mai zum Regierungschef gewählt werden. Begleitet von einem Großaufgebot der Polizei ist in der Nacht ein weiterer Atommüllbehälter durch Nordrhein-Westfalen transportiert worden. Der mittlerweile 3. Castor-Transport sei störungsfrei verlaufen, teilte die Polizei mit. Die Fahrt vom Forschungszentrum in Jülich ins Brennelemente-Zwischenlager Ahaus dauerte mehrere Stunden. Am Start- und Endpunkt gab es kleinere Mahnwachen und Sitzblockaden. Kritiker halten die Castor-Transporte für gefährlich. In den kommenden Monaten sind knapp 150 weitere Castor-Transporte von Jülich nach Ahaus geplant. Die nordrhein-westfälische Atomaufsicht hatte 2014 angeordnet, das Zwischenlager in Jülich zu räumen. In den USA haben mehrere Verlagshäuser den Tech-Konzern Meta und seinen Chef Mark Zuckerberg wegen des Vorwurfs der Urheberrechtsverletzung verklagt. Sie reichten die Klageschrift bei einem US-Bundesgericht in Manhattan ein. Darin wird Meta vorgeworfen, Millionen urheberrechtlich geschützte Werke ihrer Autoren widerrechtlich genutzt zu haben, um sein auf künstlicher Intelligenz basierendes Sprachmodell Llama zu trainieren. Dabei sei Meta bewusst gewesen, dass es gegen das Urheberrecht verstoßen. Zu den Klägern zählen unter anderem die Verlage Elsevier, Hachette Book Group und Macmillan. Meta weist die Vorwürfe zurück. Abschließend das Wetter. Im Norden verbreitet Regen, ganz im Norden aufgelockert bewölkt, in der Mitte und im Süden wechselnd bis stark bewölkt, im Tagesverlauf einzelne kräftige Schauer und Gewitter. Höchstwerte 11 bis 18, im Süden bis 23 Grad. Morgen weitgehend wolkig, in der Mitte und im Osten gebietsweise Schauer, Temperaturen 13 bis 19 Grad. Und die weiteren Aussichten, am Freitag heiter bis wolkig mit vereinzelten Schauern bei 15 bis 23 Grad. Das waren die Nachrichten.
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2: Jeder Mensch hat seine Stärken und Schwächen. Aber gilt das auch für Jesus? Eigentlich müsste es so sein, sonst wäre er ja kein richtiger Mensch. Und genau darum geht es im christlichen Glauben. Jesus ist als Sohn Gottes ganz und gar menschlich. Bei Jesus finde ich dabei vor allem die Schwächen interessant. Denn seine Stärken liegen auf der Hand. Er ist mutig und redegewandt, liebevoll und fürsorglich. Er kümmert sich um Arme, Kranke und Bedrängte. Für sie gibt er alles, sogar sein Leben. Ein Vorbild, rundum, so scheint es. Aber wo sind seine Schwächen? Darauf gibt der Evangelist Markus einen kleinen Hinweis. Jesus kann dünnhäutig sein und vor Zorn schon mal platzen. Ein Beispiel dafür gibt Markus im 11. Kapitel seines Evangeliums. Die Geschichte beginnt früh am Morgen. Die Nacht ist zu Ende. Jesus und seine Jünger brechen auf. Ihr Ziel ist Jerusalem. Doch erst einmal hat Jesus Hunger. Er geht zu einem Feigenbaum. Der trägt viele grüne Blätter und verspricht nahrhafte Früchte. Aber Jesus findet keine. Es sind schlicht keine dran. Jesus wird sauer und sagt zu dem Baum, nun esse niemand mehr eine Frucht von dir in Ewigkeit. Der verfluchte Baum stirbt daraufhin ab. Diese Szene wird meist als Zeichenhandlung gedeutet. Anhand des Baumes verdeutlicht Jesus, was Menschen zu erwarten haben, die keine guten Früchte bringen. So oder so ähnlich äußert sich Jesus mehrfach. Aber bei diesem Feigenbaum fügt Markus ein wichtiges Detail hinzu. Er schreibt, es war gerade gar nicht die Zeit für Feigenfrüchte. Der Baum taugt also gar nicht als Mahnung an Menschen. Er steht einfach nur zur falschen Zeit am falschen Platz und gerät in das Visier von Jesus, als dieser hungrig ist und offenbar auch ein wenig schlecht gelaunt. Seinen Ärger lässt Jesus an dem Baum aus. Warum erwähnt Markus dieses Detail? Er schreibt sonst sehr knapp und beschränkt sich auf das Wesentliche. Warum also dieser Hinweis? Vielleicht wollte er zeigen, seht her, Jesus ist wirklich auch nur ein Mensch. Auch er hat schwache Momente, auch er fährt mal aus der Haut, auch er bleibt hinter seinen eigenen hohen Ansprüchen zurück. Ich finde das tröstlich. Und so könnte es von Markus auch gemeint sein. Es macht mir Jesus noch sympathischer. Jesus hat Schwächen, die auch ich habe. So wird er noch mehr zu einem von uns. Und das ist vielleicht sogar die eigentliche theologische Aussage. In Jesus macht sich Gott wirklich ganz menschlich. Nicht nur im großen Bogen von der Geburt bis zum Tod, sondern auch im Alltag, in den kleinen Dingen, in den ganz persönlichen Schwächen. Damit bietet sich Jesus an als ein gutes, schlechtes Vorbild. Er regt zum Nachdenken an, wie kann ich besser mit meinem Zorn umgehen, besser als er es hier getan hat. Denn Jesus macht den Baum für seinen Ärger verantwortlich und damit auch zum Opfer seines Zorns. Obwohl der Baum nichts falsch gemacht hat, es ist halt gerade keine Erntezeit. Es ist nie angemessen, den eigenen Ärger irgendwo rauszuhauen oder an jemanden auszulassen, der nichts dafür kann. Besser ist es, ihn genauer anzuschauen und nachzuspüren, woher kommt er? Warum bin ich gerade so dünnhäutig? Hätte Jesus das getan, wäre er vermutlich schnell auf die Ursache gestoßen. Er stand unter enormer Anspannung. Der Druck auf ihn war geradezu übermenschlich. So viele Augen waren auf ihn gerichtet, viele voller Hoffnung, viele aber auch voller Hass. Auf ihm lastete mehr, als ein Mensch tragen kann. Auch Jesus ist also angewiesen auf Barmherzigkeit, bei Gott und bei seinen Mitmenschen. Das macht ihn nicht kleiner, es macht ihn menschlicher und näher.
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0: Es war ein Wahlversprechen der Union, das verhasste Gebäudeenergiegesetz im Volksmund Heizungsgesetz abzuschaffen. Heute, ein Jahr nach dem Start von Schwarz-Rot, will das Bundeskabinett das neue Gesetz beschließen. Von der Nachfolgerin von Robert Habeck im Wirtschaftsministerium, der CDU-Politikerin Katharina Reiche. Aus dem Gebäudeenergiegesetz wird dann das Gebäudemodernisierungsgesetz. Nadine Lindner im Hauptstadtstudio. Abgesehen vom Namen, was sind die Unterschiede zum Heizungsgesetz der Ampel?
1: Also das, was der Dreh- und Angelpunkt des alten Gebäudeenergiegesetzes noch aus Ampelzeiten war, das soll entfallen. Das ist nämlich die Regelung, nach der 65% bei der Wärmeversorgung aus erneuerbaren Energien kommen müssen. Das war der Paragraph 72 noch im alten GEG. Das heißt jetzt konkret für das, was in der Zukunft kommt, dass auch weiterhin Öl- und Gasheizungen eingebaut werden dürfen. Allerdings, und das ist jetzt auch neu in diesem Gesetz, die sollen dann ab dem Jahr 2029, also das heißt in 3 Jahren, einen steigenden Anteil von Biokraftstoffen verbrennen müssen. Das ist Biogas, Biomethan, das kann Wasserstoff unterschiedlicher Herkunft sein, aber auch Bioheizöl. Das ist dann das, was man unter Biotreppe versteht, und die Stufen für die Beimischung dieser Biobrennstoffe, die sind jetzt erstmals in diesem Gesetzentwurf aus dem Haus von Katharina Reiche ausformuliert. Es geht um eine festgelegte Zunahme dieser Beimischung, die dann allerdings, und ich glaube, das wird in den Diskussionen noch eine größere Rolle spielen, die endet im Jahr 2040 dann mit einem Anteil von 60% Erneuerbare. Und wenn man sich jetzt vor Augen führt, dass sich Deutschland eigentlich vorgenommen hat, im Jahre 2045, also nur 5 Jahre später, zu 100% klimaneutral sein zu wollen, bleibt natürlich die Frage, wie die Klimaziele dann mit diesem neuen Gesetz erreicht werden sollen. Im Kern will jetzt die schwarz-rote Bundesregierung nochmal diesen Abkehr, diese Veränderung deutlich machen und formuliert im Text, dass das alte Heizungsgesetz der Ampel zu Konflikten geführt habe. Es habe sogar Investitionen in klimafreundliche Heizungssysteme gehemmt. Mit dem neuen Gesetz, so sagt es dann der Text in diesem Entwurf, will man technologieoffener und praktikabler unterwegs sein, mehr Entscheidungsfreiheiten bieten.
0: Mhm. So, also heute der Beschluss dann vom Kabinett. Das heißt, wie weit ist der Gesetzgebungsprozess?
1: Ja, das Kabinett ist jetzt tatsächlich noch nicht gefragt. Man steht noch etwas weiter am Anfang mit diesem Entwurf. Es ist jetzt erstmal ein Referentenentwurf aus dem Wirtschaftsministerium von Katharina Reiche. Was jetzt folgt, ist die sogenannte Ressortabstimmung mit den anderen Ministerien. Da wird auch interessant sein, was das Bauministerium der SPD-Bauministerin Verena Hubert sagt, die federführend mit zuständig ist. Parallel hat die Anhörung der Länder und Verbände begonnen. Dann in einem nächsten Schritt später das Bundeskabinett und dann der Beschluss im Bundestag. Und dass es da noch Debatten über dieses Gesetz geben wird, das

0: Ah, gut, dass wir das klargezogen haben. Also noch kein Kabinettsbeschluss, erstmal der Entwurf. Und es zeichnen sich offene Fragen ab. Welche?
1: Auf die Klimaziele habe ich ja eben schon hingewiesen. Dann geht es aber auch noch zwei weitere größere Detailfragen. Das ist zum einen, wie die weitere Förderpolitik von klimafreundlichen Heizungen, also zum Beispiel Wärmepumpen, aussehen kann. Das ist jetzt noch nicht ausformuliert. Aus dem Wirtschaftsministerium hieß es gestern dazu, dass daran noch gearbeitet wird und das dann als Verordnung parallel zum Gesetz umgesetzt werden kann. Grundsätzlich will man es entbürokratisieren, wie da jetzt eine soziale Staffelung aussehen kann. Das wird noch Debatten bringen. Interessant wird dann auch die Frage sein, wie die Kostenaufteilung zwischen Mietern und Vermietern geregelt werden soll. Es gibt die Sorge, dass Mieter in eine Kostenfalle geraten, weil sie eben keinen Einfluss auf Heizungssysteme haben, sich aber mit steigenden Kosten konfrontiert sehen. Und was auch noch spannend wird, das ist die schlichte physische Verfügbarkeit von diesen Biobrennstoffen, wie zum Beispiel Biomethan. Im Jahr 2024 kam aus deutscher Herstellung nur 1,6% des deutschen Gasverbrauchs. Also auch da gibt es noch einigen Klärungsbedarf.
0: Aus dem Gebäudeenergiegesetz wird das Gebäudemodernisierungsgesetz, aber es sind noch viele Fragen offen. Aus dem Hauptstadtstudio dazu Nadine Lindner. Vielen Dank. Es ist durch den 7. Oktober und den darauf folgenden Gazakrieg etwas in den Hintergrund gerückt, dass seit dem Amtsantritt der in großen Teilen rechtsradikalen Regierung in Israel die Gewalt zugenommen hat, insbesondere von radikalen jüdischen Siedlern gegen Palästinenser und gegen Christen jeder Couleur. Nun hat ein Video eingefangen letzte Woche von einer Überwachungskamera für Aufsehen gesorgt. Das zeigt, wie ein Mann in Jerusalem eine Nonne anlasslos mit Wucht zu Boden schubst und sie bespuckt. Die Nonne musste mit Schürfwunden und einer Gehirnerschütterung ins Krankenhaus eingeliefert werden. Die Frau war auf dem Rückweg eines Besuchs der deutschsprachigen Dormitio-Abtei von Abt Nikodemus Schnabel. Mit ihm habe ich vor anderthalb Stunden zu Beginn unserer Sendung gesprochen. Guten Morgen, Abt Nikodemus.
2: Ja, guten Morgen aus Tapka, unserem zweiten Kloster.
0: Ist das mehr als ein bedauerlicher Einzelfall?
2: Also die Dimension, die wir gesehen haben, die ist neu in dieser Form. Und was mich da besonders erschüttert hat, ist, dass ein Mann eine Frau zusammenschlägt und zusammentritt. Das ist wirklich etwas, was mich nochmal anders angepackt hat. Was nicht neu ist und was eben kein Einzelfall ist, dass es einfach eine Personengruppe gibt. Und das ist auch wichtig, ich spreche nicht für alle jüdischen Israelis, die Mehrheit sind wunderbare Menschen, aber es gibt eben diese Amos Oz hat die gern so jüdische Neonazis genannt. Das sind halt die Menschen, die Kahanisten sind. Das wäre jetzt sozusagen der richtige Ausdruck für diese Leute, die eine Ideologie anhängen, die sagt, Israel den Juden, nicht Juden raus. Und das richtet sich sowohl gegen die Palästinenser, aber eben auch gegen uns Christen. Und uns Christen meine ich jetzt auch so westliche Christen. Mhm. Ich bin ja ziemlich eindeutig ein Nicht-Palästinenser und die Frau war Französin, die Ordensfrau. Und das heißt, wenn die uns sehen, spucken die vor uns aus, spucken hinter uns aus, sagen gerne Go home to Italy oder Celano, das ist unser Land, und zeigen auf den Boden oder rempeln einen an. Und wir haben immer wieder auch Hassgraffitis, auch in unserer Kirche immer wiederholt, Tod den Christen und so. Ja, also das ist nicht neu, diese Gewalt, aber natürlich würde ich sagen, es ist eine neue Eskalation, dass ein Mann sich an einer Frau vergreift am heiligen Tag.
0: Und dem sind Sie hilflos ausgeliefert?
2: Ja, na, hilflos nicht. Man muss auch hier wieder, wie so oft im Heiligen Land, muss man immer gut differenzieren. Die Zivilgesellschaft ist wunderbar. Also wir haben sehr, sehr viele jüdische, israelische Freunde, die sagen, ich möchte nicht, dass meine Stadt, und jetzt rede ich über Jerusalem, dermaßen intolerant wird, dermaßen hasserfüllt und Jerusalem ohne Mönche, ohne Christen, ohne Muslime, eben ohne Juden, ohne diese zauberhafte Mischung ist nicht mehr mein Jerusalem. Und es gibt tatsächlich auch zwei jüdische Initiativen, das Religious Freedom Data Center und das Rossing Center, die bewusst diese antichristlichen Hasser Attacken auch statistisch mal erfassen, weil es gibt ja immer die Sache, ja, alles super für Christen, ne? Ganz toll für Christen, die sagen, nein, wir tun jetzt mal wirklich zeigen, wie oft wird gespuckt, wie oft wird gerempelt, wie oft gibt es Brandanschläge, auch das habe ich ja schon erlebt, sowohl hier in Tapka, wo ich gerade bin, als auch in Jerusalem. Das heißt, das ist das eine. Wo ich tatsächlich unzufrieden bin, das ist das offizielle Israel. Und ich muss sagen, es nervt mich mit

0: mittlerweile. Und ich muss jetzt halt ein bisschen auch emotional werden, wenn ich immer wieder sehe, wie jetzt auch dann der israelische Außenminister in Deutschland sagt, ja, ist doch alles super, die Christen werden immer mehr und man soll mal in die Nachbarländer schauen, wie schlimm es da ist. Ich meine, das wäre so, wenn man jetzt in Deutschland christliche Politiker sagen würde, ja, was haben denn die Juden in Deutschland? Ist doch alles super, die werden immer mehr. Man soll mal nach Russland schauen, wie es da den Juden geht. Ich meine, das ist doch keine Antwort auf das Problem. Also ich hoffe, dass Israel doch als Teil der westlichen Wertegemeinschaft, wie sie es ja selbst verstehen, doch andere moralische Ansprüche an sich hat und sagt, nein, wir müssen ernst nehmen, die Betroffenen. Und wenn die Christen, und da bin ich ja nicht allein, ich meine, man kann jeden fragen, ob orthodox, orientalisch, orthodox, katholisch, lutherisch, anglikanisch, das verbindet uns ja ökumenisch. Wenn alle sagen, es ist einfach ein ungutes Gefühl, und da geht es ja auch ganz viel auch um eine emotionale Empfindung, sobald ich als Mönch sichtbar auf die Straße gehe, in Jerusalem, ja, kann ich halt zählen, wie oft ich angepöbelt werde. Und das kann es doch nicht sein. Und da muss einfach der Staat auch wirklich mehr klare Kante zeigen. Und das sehe ich nicht.
1: Jetzt wurde der Fall der Nonne, der Täter, ja festgenommen. Also im Fall der Nonne kann man daraus nicht ableiten, dass der israelische Staat gegen diese Art der rassistisch motivierten Gewalt vorgeht?
0: Ja, das hoffe ich, aber ich sag mal, wir reden jetzt hier über das Bare Minimum, dass die Polizei ihren Job tut. Also ich meine, ich hoffe doch, wenn ein Mensch auf offener Straße anlasslos, und ich meine, das Video ist ja schockierend, also da geht es ja nicht nur, dass der mal geschubst wurde, sondern wirklich, also sie wurde ja brutal von hinten zu Boden geworfen und dann liegt sie am Boden und der Mann tritt noch auf sie ein, auf eine am Boden liegende Frau. Also dass da die Polizei doch hoffentlich und zum Glück ihren Job macht und dass dieser Mann verhaftet wird, ja, das ist das eine. Ich hoffe, das ist eine Selbstverständlichkeit für einen Rechtsstaat und Demokratie. Mhm. Die andere Frage ist, wie gehe ich halt damit um, wenn so etwas passiert? Und jetzt kommt mein Kritikpunkt. Also wenn Sie davon ausgehen, wenn so etwas in Deutschland passieren würde, Sie können doch sicher sein, dass die Kommunalpolitiker, dass vielleicht bei so einem Fall sogar wirklich Spitzenpolitiker an den Ort kommen und sagen, ich möchte Solidarität zeigen, ich möchte sagen, das ist nicht das Land, für das ich Verantwortung habe, das ist nicht das Land, für dass ich stehe. Und das bleibt aus. Sie werden nie sehen, dass der derzeitige Ministerpräsident von Israel, Netanyahu, noch nie eine Kirche besucht, hat noch nie mal eine Solidaritätsadresse hinterlassen und gesagt, so, jetzt gehe ich dahin und mache einen Medientermin und sage so, wir stehen dazu, Israel ist ein Land, wo Juden, Christen, Muslime, Drusen Seite an Seite gemeinsame volle Rechte haben und es ist unser gemeinsames Land. Und das fehlt. Man sieht doch immer wieder, dass die israelische Politik, auch wenn Netanyahu dann sozusagen sich distanziert, er das nur auf Englisch tut, aber nie auf hebräischen seinen Kanälen. Und das ist schon etwas, wo einfach viel auch einheimische Christen sagen, ja, wir haben das Gefühl, naja, wir sind halt so toleriert, aber ja, und ich finde, man muss auch so etwas ernst nehmen, weil
1: Da habe ich direkt die nächste Frage ab, Nikodemus. Gibt es einen Zusammenhang zwischen dem Klima und der Gewalt, die Sie beschreiben, und dem Amtsantritt dieser Regierung von Benjamin Netanyahu?
0: Ja, das sehe ich ganz klar, weil ich sag mal nochmal, also ich mache Israel überhaupt keinen Vorwurf, dass es Radikale gibt. Ich meine, da müssen wir Deutschen also uns an die eigene Nase packen und alle anderen Länder. Ich meine, dass es Menschen gibt, die voller Hass sind, die irgendeinen Menschen hassen, weil sie nicht in ihr enges, kleinkariertes Weltbild passen. Also das gibt's auf der ganzen Welt. Die Frage ist, wie gehe ich halt damit um mit solchen Menschen? Früher, wie gesagt, als ich junger Mönch war, vor 25 Jahren, da kenne ich das schon, dass ich, was ich ab und zu mal, vielleicht einmal im Quartal, vielleicht sogar seltener, einmal im halben Jahr, mal jemand nachts, wenn ich von irgendeiner Veranstaltung kam, in einer dunklen Gasse mich angespuckt habe, mich angepöbelt, aber das war klar, ne? Keiner gesehen und das war aber am helllichten Tag klar, war ich sicher und es war auch vollkommen klar, das offizielle Israel hätte da sofort, also das war auch sehr, sehr klar. Hm. Jetzt ist das Problem mit dem Amtsantritt. Diese Leute, die mich angespuckt haben, sind jetzt in der Regierung. Und um das nochmal sehr, sehr klar zu sagen, 2015 gab es einen verheerenden Brandanschlag hier auf unser Kloster Tapka durch jüdische Extremisten. Der diese Menschen verteidigt hat, war Itamar Ben-Gvir. Dieser Mann, der wirklich als bei dem Gericht sich als wirklich notorischer Christenhasser gebärdet hat, dieser Mann ist jetzt Minister für nationale Sicherheit. Das heißt, ich muss ertragen als Christ und die anderen Christen, dass der Mann, der auch für meine Sicherheit zuständig ist, jemand ist, der abgrundtief das Christentum hasst. Und das ist natürlich etwas, wo wir jetzt auch Konsequenzen sehen. Das heißt, jetzt werde ich am heiligen Tag angespuckt. Jetzt wird, wir sehen eine komplette Enttabuisierung dieses Christenhasses bis hin. Wir haben auch Politiker in der Knesset, die ganz klar sagen, man muss mal hier sozusagen ja das Land reinigen von allen Kreuzen, von allen quasi nicht-jüdischen Symbolen. Und da muss ich sagen, ich vermisse einfach das Israel, was ich kennenlernen durfte, als ich eingetreten bin, bald vor 25 Jahren, wo Israel sogar wirklich stolz war auf die Minderheit, wo man gesagt hat, ja, wir sind der Judenstaat, aber wir sind eben auch der Staat, wo das Christentum seine ganz wichtigen heiligen Orte hat, wo der Islam seine wichtigen heiligen Orte hat, die Drusen, die Samaritaner, die Tscherkessen, die Bahai und so weiter. Damit wurde Stolz angegeben und das ist vorbei.
1: Ja, der Hass und diese Anfeindung, die Sie jetzt beschreiben, unterscheidet sich der von dem Hass und der Gewalt, den muslimische Palästinenser erdulden müssen?
0: Es ist sozusagen ein Aspekt, der, glaube ich, oft nicht wahrgenommen wurde, weil wir haben natürlich, sag mal, diesen, ich nenne es mal rassistischen Hass, dass man einfach sagt, ja, man hat halt einen Hass gegen Palästinenser, gegen Araber, sozusagen, das ist ja diese eine Form. Und dann, wenn man dann gesagt hat, naja, aber es gibt auch Christen, werden angegriffen, naja, klar, die sind ja auch Palästinenser. Das stimmt auch total. Also wir haben zum Beispiel ein Riesenproblem, das einzige vollständige christliche Dorf in der Westbank, Taibe, wird gerade massiv angegriffen. Und übrigens das auch interessant, um gleich vorwegzunehmen, dass nicht religiöse das Problem sind. Die heftigsten Angriffe waren am Schabbat jetzt, am Samstag. Und es gibt eigentlich nichts Schlimmeres für einen gläubigen Juden, den Schabbat zu entweihen, das Chilul-Schabbat. Man sieht auch, also diese Leute, die da spucken, rempeln, prügeln, das sind ja nicht die Beter. Das ist mir auch nochmal ganz wichtig. Also die wunderbarsten Menschen, die uns auch beistehen, sind gerade gläubige Juden. Das Problem sind diese Hooligans der Religion, die, sag ich mal, von ihrer eigenen Religion keine Ahnung haben, sie gar nicht ernst nehmen und wirklich, ja, eigentlich nur, sag mal, ihren Nationalismus religiös noch etwas sakralisieren. Mhm. Und das Problem ist, was sozusagen unterging der Diskussion ist, dass sozusagen auch wir, also ich meine, wir sind deutschsprachiges Kloster, wurden angegriffen, die Nonne ist Französin. Das heißt, es gibt nochmal einen Hass, der nochmal eine andere Stoßrichtung hat. Da geht es quasi nicht um die nationale Zugehörigkeit, sondern einfach um unseren Glauben. Das heißt, der Grund dieses Hasses ist eine Ablehnung des Glaubens.
1: Sie haben es schon angesprochen, der israelische Außenminister ist gerade in Berlin. Wünschten Sie sich mehr und deutlichere Worte und Zeichen aus Deutschland, von der Bundesregierung, immerhin eine von einer Partei mit einem C geführte Bundesregierung?
0: Ja, Sie sprechen etwas an. Also ich meine, ich möchte gerne das Positive hervorheben. Ich bin über eine hervorragende Arbeit gemacht, das ist Thomas Rachel, der Beauftragte der Bundesregierung für Religions- und Weltanschauungsfreiheit, der da sehr klar ist. Aber ich glaube, es täte auch gut, wenn noch von prominenterer Stimme, gerade von dieser Regierung, ich glaube, da auch einiges angesprochen würde und man nicht einfach so Aussagen einfach stehen lässt, sondern ich glaube, es gehört einfach dazu. Und gerade weil Deutschland Israel ja eine ganz spezielle Freundschaft, die politische Verbindung hatte, sollte man, glaube ich, auch da in aller Ehrlichkeit sagen, nimmt dieses Problem ernst. Und ich glaube, das ist für mich auch nochmal wichtig. Ich glaube, wer das anspricht, und das ist dann, man kommt ja gleich dann dieses wenn man das anspricht, man ist irgendwie Israel-Hasser oder man hat da irgendwas gegen Israel. Nein, ganz im Gegenteil. Ich würde sagen, wenn einem Israel am Herzen liegt, wenn man sagt, man ist in Sorge um diesen Staat, und das sagen auch viele meiner jüdischen israelischen Freunde, die wirklich sagen, wir sind in großer Sorge, wo unser Staat sich gerade hin entwickelt, dann sollte man das auch in aller Freundschaft sagen und sollte sagen, gerade die Minderheiten, wir sind ja so ein bisschen die Sensoren für Entwicklungen, weil, sag mal, wenn irgendetwas kippt, am schnellsten kriegen es Minderheiten mit, weil da werden die Räume schnell am ersten spürbar eng. Und wenn einfach die Christen sagen, hey, das ist eine Entwicklung, die wir jetzt seit einigen Jahren sehen, die in eine ganz ungute Richtung geht und wir uns wirklich ausgeliefert und nicht geschützt und nicht sicher fühlen, dann sollte man das jetzt ernst nehmen.
1: Die Gewalt.
0: Und auch ansprechen.
1: Die Gewalt von rechtsradikalen israelischen Siedlern gegen Nichtjuden, Palästinenser und gegen Christen nimmt zu. Dazu Abt Nikodemus Schnabel von der Domitio-Abtei in Jerusalem. Abt Nikodemus, vielen Dank für das Gespräch und einen guten Tag.
0: Ich danke Ihnen.
1: Gleich schauen wir hier auf die Bilanz der schwarz-roten Bundesregierung, genau auf den Tag, genau ein Jahr nach ihrem Antritt. Und zwar dann im Interview mit dem Generalsekretär der CDU, Carsten Linnemann.

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7: Es ist jetzt 7 Uhr und damit Zeit für die aktuellen Meldungen von meiner Kollegin Annika Quentin.
8: Warnstreik bei Laserhersteller Coherent. Dort streiken morgen ab 10 Uhr die IG Metall und Teile der Belegschaft. Hintergrund sind Differenzen hinsichtlich der Arbeitsverträge bei den Mitarbeitenden von Coherent. Die IG Metall würde gerne eine Tarifbindung durchsetzen. Da vorangegangene Warnstreiks erfolglos blieben, spricht die IG Metall nun von einer geplanten, Zitat, Intensivierung des Konflikts. Sie sprechen sich gegen Kürzungen in der Eingliederungshilfe aus. Mehrere inklusive Träger protestieren heute in Duderstadt für eine bessere Inklusion von Menschen mit Behinderung. Geplant ist ab 15.30 Uhr ein Demonstrationszug vom Duderstädter ZOB in die Innenstadt. Anschließend ist dort nahe der St. Servatiuskirche ein sogenannter Markt der Teilhabe aufgebaut. Auf diesem präsentieren sich verschiedene Träger von inklusiven Angeboten wie die Lebenshilfe Eichsfeld, die Caritas oder der Verein Selbsthilfe Körperbehinderter Göttingen. Ab und an Busfahren könnte in der Region bald deutlich teurer werden. Denn der ZVSN plant eine Preiserhöhung von durchschnittlich 14,73%. Das geht aus Unterlagen des Verkehrsausschusses des Landkreis Göttingen hervor, der heute tagt. Die Landkreise müssen die Tariferhöhung vorab beschließen, weil der ZVSN ein Zweckverband mit ihrer Beteiligung ist. Gelten soll die Tariferhöhung ab kommendem Januar. Eine 7-Tage-Karte von Göttingen nach Adelepsen könnte dann auf der Preisstufe 5 statt 37 über 42 Euro kosten. Gestern gab es das Urteil im Prozess um das im Rheinhäuser Wald getötete 15-jährige Mädchen. Die Tat hat die 24-jährige beschuldigte Erzieherin im Juni des letzten Jahres mit mehreren Messerstichen verübt. Zu diesem Schluss kam der Richter des Landgerichts Göttingen. Er bezeichnete die Angeklagte als, Zitat, Mörderin. Das berichtet der NDR. Hintergrund der Tat sind Streitigkeiten mit ihrem Ex-Partner. Diesen wollte die Angeklagte zurückgewinnen. Das Gericht verurteilte die Erzieherin zu einer lebenslangen Haftstrafe und einer Zahlung von 15.000 Euro an die Hinterbliebenen. Das Urteil ist noch nicht rechtskräftig.
7: Das war Annika Quentin mit den aktuellen Lokalnachrichten. Wir werfen nun gemeinsam einen Blick auf Wetter und Verkehr. Wir messen momentan 11 Grad in Nordheim sowie in Göttingen. 10 Grad zeigt uns das Thermometer für Osterode an. Dazu ist der Himmel ziemlich dicht bewölkt und grau. Tagsüber kann es immer wieder zu leichten Schauern kommen und zu Temperaturen von maximal 13 Grad. Morgen geht es ähnlich bewölkt weiter mit voraussichtlich weiteren Regenwolken bei maximal 10 Grad. Und Freitag bleibt es weiterhin grau. Es könnte allerdings trockener sein bei Höchsttemperaturen bis zu 16 Grad. Zum Verkehr. Auf der A7 von Kassel Richtung Hannover zwischen Nordheim West und Nordheim Nord besteht Gefahr auf der Fahrbahn durch einen Gegenstand. Bitte seien Sie hier besonders vorsichtig. Die Kreisstraße 431 zwischen Espol und Delihausen ist momentan voll gesperrt. Der Landkreis Nordheim erneuert auf knapp 5 Kilometern Strecke die Fahrbahn. Der Verkehr wird über die K435 bis zur B241 umgeleitet. Navigationssysteme erkennen diese Sperrung möglicherweise noch nicht. Der Landkreis Nordheim bittet deshalb, den Ausschilderungen zu folgen. In Wach Herrenhausen wird die Ortsdurchfahrt K413 zurzeit saniert. Im ersten Bauabschnitt wird dabei der Gemeindeverbindungsweg zur Bundesstraße 247 ab der Kreuzung Hauptstraße, Oberdorfstraße und Kappel voll gesperrt. Während der ersten beiden Bauabschnitte wird der großräumige Verkehr sowie der Schwerlastenverkehr über die K416 und die B247 umgeleitet. Die Schwimmbadstraße in Osterode ist aktuell halbseitig gesperrt. Grund hierfür sind Arbeiten zur Instandhaltung des Mehrzweckstreifens. Während der Bauarbeiten wird der Verkehr einspurig geführt und durch eine Ampelanlage geregelt. Die Gilgenburger Straße und die Liebemühler Straße in Osterode sind außerdem vollkommen gesperrt. Grund für die Sperrung ist der Abschluss der Neuverlegung der Stromversorgungsleitung durch die Harz Energie. Das Ganze dauert voraussichtlich noch bis zum Ende des Monats an. Seit gestern ist es auf der Groner Landstraße in Richtung Innenstadt enger. Wegen Reparaturarbeiten an einer undichten Gasleitung wird die rechte Fahrbahn gesperrt, ebenso der Rechtsabbieger in die Jähringstraße. Die Arbeiten sollen voraussichtlich 2 bis 3 Wochen dauern. Wer kann, sollte den Baustellenbereich weiträumig umfahren. Und bis voraussichtlich Ende des Monats zum 29. Mai haben wir außerdem eine Vollsperrung des Kreuzungspunktes der Herzberger Landstraße mit der Wagnerstraße in 3 Bauabschnitten. Die Straßensperrung wird durchgeführt zum Ausbau der Gas- und Trinkwasserversorgung. Die Umleitungen für die Bauabschnitte führen über die Bismarckstraße, die Karlsruhestraße und den Friedländer Weg. Geblitzt wird im Landkreis Göttingen momentan in Bovenden, in Duderstadt, in Stauffenberg und in Herzberg am Harz. Im Landkreis Northeim befinden sich Blitze im Raum Moringen und Dassel und die semistationäre Messanlage Alice wird voraussichtlich bis nächste Woche Montag im Raum Einbeck eingesetzt.
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Und damit einen wunderschönen guten Morgen, meine Damen und Herren, alle dazwischen, außerhalb und herzlich willkommen zu Mittendrin, im Morgenmagazin im Stadtradio Göttingen auf der 107,1. Mein Name ist Carla Schliebe, es freut mich, Sie durch diesen Morgen zu begleiten. Wir machen in der nächsten halben Stunde weiter, einmal mit einem gut zu wissen über eine Stadt in den USA, die ein bisschen klingt wie eine Stadt bei uns, und über einen Beitrag über Nikolausberg. Doch hier geht es erstmal weiter mit Easy on Me von Adele.

0: Bevor Nikolausberg ein Teil der Stadt Göttingen wurde, galt es als ein Dorf mit schlechten Böden und verarmten Bauern. Doch wie sah das Leben auf dem Bergdorf wirklich aus? Darüber hat Annika Quentin mit Dr. Henning André zwischen Schusterwerkzeug, Petroleumlampen und alten Luftbildern gesprochen. André ist erster Vorsitzender des Heimatvereins Nikolausberg.
1: Was ist für dich ganz persönlich das interessanteste Stück hier in der Sammlung?
2: Das interessanteste Stück ist etwas, was ja, als ich jetzt Vorsitzender wurde, hier aufgetaucht ist bei mir. Und das ist die Schulchronik Nikolausberg von 1909 bis 1955, wo drei Lehrer das Schulleben und das Leben des Dorfes in dieser Zeit protokolliert haben.
1: Neben der Schulchronik, wie viele Sammlungsobjekte gibt es hier insgesamt und welche Arten von Objekten sind dabei?
2: Es gibt insgesamt wohl 450 Sammelobjekte plus eins, was ich noch bekommen habe. 413 davon sind schon katalogisiert und das sind alles Objekte aus dem dörflichen Leben Nikolausbergs, das heißt vor der Eingemeindung 1964, als es wirklich noch ein Dorf war mit 300 und ein bisschen Einwohnern.
1: Ja, wir sehen hier zum Beispiel Kinderspielzeug und Küchenmaterial, aber auch Werkzeuge. Was verraten uns denn diese Objekte hier über das Leben in Nikolausberg vor 1964, vor der Eingemeindung, aber auch über die Verbindungen von Nikolausberg zur Stadt Göttingen?
2: Ja, sie verraten uns, wie auch schon ein Reiseführer von 1824, dass hier fleißige Menschen wohnen, die auch in Göttingen zur Arbeit gehen. Also nicht alle, die hier Bauernstellen hatten, das waren die wenigsten, haben hier oben von der Landwirtschaft gelebt, sondern viele haben in der Stadt sich verdingt, in verschiedenen Berufen, auch handwerklichen Berufen. Und dass man hier Wasserknappheit hatte, also nur drei Brunnen, einer davon speist immer noch das Freibad, das ist der, der immer läuft. Und alle anderen fielen auch schon mal trocken. Die hatten also harte Zeiten, an Wasser zu kommen.
1: Dann spielt hier in Nikolausberg natürlich auch die Kirche eine große Rolle. Immerhin heißt der Ort auch Nikolausberg. Ganz viele gläubige Christinnen und Christen sind hier hingepilgert, um die Reliquien des heiligen Nikolaus zu sehen. Was bedeutete das denn für den Ort?
2: Das verrät uns, dass Nikolausberg eigentlich ab dem 11. Jahrhundert ein religiöser Touristenort war und dass sogar viele Kneipen oder Bettlager hier eingerichtet werden mussten, um die Pilger zu beherbergen. Und der Klosterkrug, den es hier bis 2019 gab, geht zurück auf eine Gaststätte, wo man das letzte von 1440 weiß aus den Chroniken, dass sie bestanden hat.
1: Dann zum Abschluss noch eine allgemeinere Frage. Wieso hältst du es für wichtig, dass Heimatvereine sich um das Sammeln, Kategorisieren und auch das Ausstellen von lokalen Objekten kümmern?
2: Ich finde, das ist wichtig, weil man wissen sollte, wo man herkommt und wie die Menschen früher gelebt haben, um das, was wir jetzt haben, an Lebensstandard richtig einordnen zu können, wie man damals auch leben konnte. Wie bescheiden, arbeitsam und unter welchen Bedingungen. Und dazu ist es gut, dieses Geschichtswissen gerade für die Ortslagen zu vermitteln. Wo kommen wir her?
0: Sie hörten ein Interview von Annika Quentin mit Henning André über das Heimatmuseum Nikolausberg. Weitere Informationen zum Museum und den Besuchsmöglichkeiten haben wir Ihnen auf unserer Website verlinkt unter www.stadtradio-göttingen.de. Sie finden dort auch einen ersten visuellen Eindruck. Und wir machen hier weiter mit Black or White von Michael Jackson.

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1: Wussten Sie, dass es in den Vereinigten Staaten ebenfalls ein Nordheim gibt?
2: Im amerikanischen US-Bundesstaat Wisconsin gibt es eine kleine ländliche Siedlung namens Nordheim. Wisconsin liegt im mittleren Westen und grenzt an Minnesota und Iowa. Die Lage der Siedlung Nordheim liegt im Manitowoc County, nahe am Ufer des Michigansees, und ist eine sogenannte Unincorporated Community, also eine gemeindefreie Siedlung. Neben Nordheim gibt es in Wisconsin ebenso andere Städte mit deutschem Hintergrund, wie Berlin, Kiel, New Holstein. Generell verfügt Wisconsin über eine hohe Zahl an deutschstammigen, fast 50% der Bevölkerung. Das liegt daran, dass ab den 1830er Jahren Bauern und Handwerker aus Deutschland nach einem besseren Leben suchten. In Deutschland herrschte Überbevölkerung, während Wisconsin fruchtbares und erschwingliches Land bot. Auch deshalb ist Wisconsin bekannt für seine zahlreichen Oktoberfeste, deutschen Brauereien und viele deutsche Nachnamen und Feste.
3: Das war ein gutes Wissen von Amy Dix. Wir machen gleich weiter mit I Have a Dream von ABBA. Um 9:30 schalten wir rüber zu den KollegInnen vom Deutschlandfunk für die überregionalen und internationalen Nachrichten. Doch davor eine Verkehrsmeldung. Die vorherige auf der A7 wurde aufgehoben, aber es gibt eine neue. A7 von Kassel Richtung Hannover auf Höhe Bockenem haben wir einen Unfall bzw. eine Gefahr durch eine ungesicherte Unfallstelle. Seien Sie hier bitte besonders vorsichtig. Doch erstmal geht es weiter mit I Have a Dream von ABBA.

0: 7.30 Uhr, die Nachrichten. Eine von der Ukraine ausgerufene einseitige Waffenruhe ist in Kraft getreten. Der ukrainische Präsident Selenskyj hatte den Beginn auf Mitternacht, Ortszeit, angesetzt. Das Präsidialamt in Kiew erklärte, die Feuerpause gelte unbefristet, solange Russland nicht angreife. Kurz zuvor waren bei einer ukrainischen Drohnenattacke auf die Stadt Jankoi, auf der von Russland besetzten Halbinsel Krim, 5 Menschen getötet worden. Dies gaben die dortigen Behörden bekannt. Von russischer Seite ist lediglich für Freitag und Samstag eine Waffenruhe angeordnet, wenn dort an den sowjetischen Sieg über Nazi-Deutschland im Zweiten Weltkrieg erinnert wird. Bei russischen Luftangriffen auf mehrere ukrainische Städte waren gestern Abend mindestens 27 Menschen getötet und mehr als 80 verletzt worden. Die USA haben den Aufbau einer multinationalen Marinekoalition zur Sicherung der Straße von Hormus vorgeschlagen. Nach Ende des Irankriegs könnte das Bündnis für eine freie Durchfahrt in der Meerenge sorgen, heißt es in einem Entwurf der US-Regierung, aus dem die Nachrichtenagentur Reuters zitiert. An der Koalition könne sich auch die auf französisch-britische Initiative hin entstandene Marinemission beteiligen, an der mittlerweile rund 30 Länder mitwirken, betonte die US-Regierung. Die Bundeswehr hatte am Montag bereits das Minenjagdboot Fulda für einen möglichen Einsatz in der Straße von Hormus Richtung Mittelmeer auslaufen lassen. Die USA hatten zuvor ihre Geleitschutzmission für die Durchfahrt von Schiffen durch die Straße von Hormus nach 2 Tagen wieder ausgesetzt. Präsident Trump schrieb auf seiner Online-Plattform, während des Stopps solle geprüft werden, ob ein Abkommen mit dem Regime in Teheran zustande kommen könne. Trump erklärte, die Blockade iranischer Häfen bleibe in vollem Umfang in Kraft. Nach der Ankündigung des Impfstoffherstellers BioNTech, mehrere Standorte zu schließen, übt der Gründer des Biotech-Unternehmens CureVac Kritik. Der Konzern aus Tübingen war Ende 2025 von BioNTech übernommen worden. CureVac-Gründer Hoe sprach gegenüber der deutschen Presseagentur von Täuschung. Er erklärte, vermutlich sei es bei der Übernahme von vornherein nur darum gegangen, Patentstreitigkeiten zu umgehen und nicht darum, gemeinsam ein starkes Unternehmen zu werden. Die Industriegewerkschaft Bergbau Chemie Energie kritisierte, mit den Einsparungen schade BioNTech nicht nur den Beschäftigten, sondern auch der Resilienz des Pharma-Standorts Deutschland. Neben dem Tübinger Standort will BioNTech auch Produktionsstätten in Idar-Oberstein und Marburg schließen. Begründet wird dies mit einer zu geringen Auslastung und Überkapazitäten. Begleitet von einem Großaufgebot der Polizei ist in der Nacht ein weiterer Atommüllbehälter durch Nordrhein-Westfalen transportiert worden. Der mittlerweile 3. Castor-Transport sei störungsfrei verlaufen, teilte die Polizei mit. Die Fahrt vom Forschungszentrum in Jülich ins Brennelemente-Zwischenlager Ahaus dauerte mehrere Stunden. Am Start- und Endpunkt gab es kleinere Mahnwachen und Sitzblockaden. Kritiker halten die Castor-Transporte für gefährlich. In den kommenden Monaten sind knapp 150 weitere Castor-Transporte von Jülich nach Ahaus geplant. Die nordrhein-westfälische Atomaufsicht hatte 2014 angeordnet, das Zwischenlager in Jülich zu räumen. In Deutschland sind am Abend viele Internetseiten nicht erreichbar gewesen. Betroffen waren Seiten mit dem Adressende DE. Dies teilte die Registrierungsstelle DENIC mit Sitz in Frankfurt am Main mit, die fast 18 Millionen solcher Internetadressen verwaltet. Demnach gab es eine Störung im sogenannten DNS-Service, eine Art Adressbuch für das Internet. Im Detail lag der Fehler offenbar im Sicherungssystem DNS-SEC, das sicherstellt, dass eine abgefragte Internetadresse vom richtigen Server kommt. In der Nacht gab DENIC dann bekannt, dass die Störung behoben sei. Abschließend das Wetter. Im Norden verbreitet Regen, ganz im Norden aufgelockert bewölkt, in der Mitte und im Süden wechselnd bis stark bewölkt, im Tagesverlauf einzelne kräftige Schauer und Gewitter. Höchstwerte 11 bis 18, im Süden bis 23 Grad. Morgen weitgehend wolkig, in der Mitte und im Osten gebietsweise Schauer, Temperaturen 13 bis 19 Grad. Und die weiteren Aussichten am Freitag heiter bis wolkig mit vereinzelten Schauern bei 15 bis 23 Grad. Das waren die Nachrichten.
1: Vielen Dank an unsere KollegInnen vom Deutschlandfunk für die überregionalen und internationalen Nachrichten sowie einen kurzen Überblick über das Wetter. Wir schauen ganz kurz auf unser lokales Wetter und die wichtigsten Verkehrsmeldungen. In Göttingen und in Northeim zeigt uns das Thermometer weiterhin 11 Grad an und in Osterode sind es immer noch 10. Zur wichtigsten Verkehrsmeldung: auf der A7 besteht eine ungesicherte Unfallstelle von Kassel nach Richtung Hannover in der Höhe Bokenem. Gefahr durch einen ungesicherten Unfall. Bitte seien Sie hier besonders vorsichtig. Wir machen erstmal weiter mit Take Me to Church.

0: Game Changer, so heißt das aktuelle Programm von Bastian Bielendorfer. Am Freitag tritt er damit in der Stadthalle in Göttingen auf. Über sein Programm und den Auftritt hat er vorab mit Nico Mader gesprochen.
1: Guten Tag, Herr Bielendorfer. Sie schreiben über Ihr Programm oder stellen es vor als einen Mix aus Selbstironie, ehrlicher Verzweiflung und entwaffnendem Humor. Wie zeigt sich der denn im Programm ganz konkret, vielleicht an einem Beispiel?
2: Ich bin kein politischer Kabarettist, das heißt, die

0: Das ist Teil des Programms. Die Leute haben viel Spaß und ich bin sehr dankbar für jeden, der in Göttingen kommt. Eine wunderschöne Stadt nebenbei. Ich bin immer gerne in der Universitätsstadt Göttingen.
1: Direkt dazu, waren Sie hier in der Region schon mal vergleichbar in Hallen, die so groß sind wie die Stadthalle?
0: Nein, war ich noch nicht. Ich bin natürlich schon in Göttingen aufgetreten, aber in Hallen dieser Größe war ich nicht. Das letzte Mal, als ich jetzt in Göttingen aufgetreten bin, war es die Vorhalle einer Sparkasse. Die offensichtlich Veranstaltung. Also das war jetzt nicht eine Sparkassenveranstaltung, aber die Sparkasse Göttingen hat einen Veranstaltungsraum und da finden auch Shows drin statt und da bin ich aufgetreten. War aber ganz hübsch und akustisch, gegenüber netter Italiener, da habe ich mir vorher noch eine Pizza gegönnt.
1: Cool. Ihr Programm Game Changer, wie lange haben Sie denn daran gearbeitet und wie kommen Sie auf die Ideen zu den Geschichten, die Sie erzählen?
0: Also, das kann man gar nicht so genau sagen. Als Comedian arbeitest du letztlich immer am nächsten Programm. Das ist immer das Gleiche, dass man halt da sitzt und alles aufsaugt, was einem so passiert. Dementsprechend kann man jetzt nicht wirklich sagen, ja, ich habe da mich dann hingesetzt. Das ist nicht wie Thomas Mann, der seine Bücher immer morgens von 9 bis 12 geschrieben hat und nachmittags von 16 bis 20 Uhr, sondern das ist eher so ein fortlaufender Prozess. Und am Ende besteht mein Job daraus, die Absurditäten des Alltags, aber auch meines Privatlebens zu sehen und auszuwerten und daran zu arbeiten. Und das ist das, woraus ich meine Programme schöpfen, meine Bücher schöpfen und auch meine Podcasts schöpfen.
2: Sie hörten ein Interview über das Programm Game Changer von Comedian Bastian Bielendorfer. 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Hier geht es jetzt erstmal weiter mit Comedy Waltz.

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1: Ersetzt künstliche Intelligenz den Menschen oder macht sie ihn produktiver? Diese Frage stellt das Forum Wissen der Universität Göttingen in den Mittelpunkt einer Salondebatte. Wissenschaftsjournalist Stefan Geier diskutiert mit einem Filmregisseur, einer Physikerin, einem Informatiker und einem KI-Professor über das Spannungsfeld zwischen Effizienz und Existenzangst. Der Eintritt ist frei, eine Anmeldung aber erforderlich. Der Link dazu finden Sie auf der Website des Forums Wissens. Los geht es heute um 18.30 Uhr im Forum Wissen. Mutterschaft, das heißt ständige Schuldgefühle, fehlendes Vertrauen in die eigenen Fähigkeiten und der wertende Blick der Gesellschaft. Lena Gorelick versammelt in ihrem Buch Alle meine Mütter Geschichten, die sie erlebt, gehört oder erdacht hat. Sie erzählt von Sommertagen im Freibad, von zermürbenden Stunden in Bunkern und zeigt, wie Schmerz und Liebe sich auf unerwartete Weise begegnen. Mit Literaturkritikerin Lisa Kreisler spricht sie dann nicht nur aus eigener Perspektive, sondern auch für alle Frauen und Mütter. In diesem Jahr wurde sie vom Netzwerk der Literaturhäuser ausgezeichnet. Die Lesung findet heute um 20 Uhr im Literaturhaus statt. Bundeswehr, Auslandseinsätze und die Frage, warum das Militär auch in Friedenszeiten eine Rolle spielt. Beim Stammtisch des Forums für wehrhafte Demokratie berichtet Matthias Gotthard, ehemaliger Bundeswehrsoldat, aus seinen Einsätzen unter anderem im Kosovo. Außerdem erzählt Forumsvorsitzende Viola von Kramon von einem Planspiel in Berlin, bei dem ein Krisenszenario simuliert wurde, wie zum Beispiel ein mehrtägiger Stromausfall. Das Forum findet heute ab 19 Uhr im Puro Bistro in der Theaterstraße 11a in Göttingen statt. Das war der Veranstaltungskalender, zusammengestellt von Hermine Freik. Hier geht es weiter auf Musikwunsch einer Kollegin mit Wann wird's mal wieder richtig Sommer?

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1: Es ist jetzt 8 Uhr und damit Zeit für die aktuellen Meldungen von meiner Kollegin Annika Köntin.
2: Warnstreik bei Laserhersteller Coherent. Dort streiken morgen ab 10 Uhr die IG Metall und Teile der Belegschaft. Hintergrund sind Differenzen hinsichtlich der Arbeitsverträge bei den Mitarbeitenden von Coherent. Die IG Metall würde gerne eine Tarifbindung durchsetzen. Da vorangegangene Warnstreiks erfolglos blieben, spricht die IG Metall nun von einer geplanten, Zitat, Intensivierung des Konflikts. Sie sprechen sich gegen Kürzungen in der Eingliederungshilfe aus. Mehrere inklusive Träger protestieren heute in Duderstadt für eine bessere Inklusion von Menschen mit Behinderung. Geplant ist ab 15.30 Uhr ein Demonstrationszug vom Duderstädter ZOB in die Innenstadt. Anschließend ist dort nahe der St. Servatiuskirche ein sogenannter Markt der Teilhabe aufgebaut. Auf diesem präsentieren sich verschiedene Träger von inklusiven Angeboten wie die Lebenshilfe Eichsfeld, die Caritas oder der Verein Selbsthilfe Körperbehinderter Göttingen. Ab und an Busfahren könnte in der Region bald deutlich teurer werden. Denn der ZVSN plant eine Preiserhöhung von durchschnittlich 14,73%. Das geht aus Unterlagen des Verkehrsausschusses des Landkreises Göttingen hervor, der heute tagt. Die Landkreise müssen die Tarifverhöhung vorab beschließen, weil der ZVSN ein Zweckverband mit ihrer Beteiligung ist. Gelten soll die Tarifverhöhung ab kommendem Januar. Eine 7-Tage-Karte von Göttingen nach Adelebsen könnte dann auf der Preisstufe 5 statt 37 über 42 Euro kosten. Gestern gab es das Urteil im Prozess um das im Rheinhäuser Wald getötete 15-jährige Mädchen. Die Tat hat die 24-jährige beschuldigte Erzieherin im Juni des letzten Jahres mit mehreren Messerstichen verübt. Zu diesem Schluss kam der Richter des Landgerichts Göttingen. Er bezeichnete die Angeklagte als, Zitat, Mörderin. Das berichtet der NDR. Hintergrund der Tat sind Streitigkeiten mit ihrem Ex-Partner. Diesen wollte die Angeklagte zurückgewinnen. Das Gericht verurteilte die Erzieherin zu einer lebenslangen Haftstrafe und einer Zahlung von 15.000 Euro an die Hinterbliebenen. Das Urteil ist noch nicht rechtskräftig.
1: Das war Annika Quentin mit den lokalen Nachrichten. Wir schauen nun gemeinsam auf Wetter und Verkehr. Wir messen aktuell 11 Grad in Nordheim sowie in Göttingen. 10 Grad sind es weiterhin in Osterode. Dazu ist der Himmel dicht bewölkt und grau und momentan regnet es auch und tagsüber wird es wahrscheinlich auch so bleiben, bei Höchsttemperaturen von maximal 13 Grad. Morgen geht es dann ähnlich bewölkt und voraussichtlich auch mit Regenwolken weiter, bei maximal 10 Grad. Und am Freitag bleibt es leider weiterhin grau, es könnte aber trockener sein, bei Temperaturen von bis zu 16 Grad. Zum Verkehr. Die Kreisstraße 431 zwischen Espold und Delihausen ist voll gesperrt. Der Landkreis Nordheim erneuert auf knapp 5 Kilometern die Fahrbahn. Der Verkehr wird über die K435 zur B241 umgeleitet. Navigationssysteme kennen diese Sperrung möglicherweise noch nicht. Der Landkreis bittet deshalb, den Ausschilderungen zu folgen. Im Auftrag der Schattenwerke Nordheim werden in Langholtensen in der Dünenangerstraße Wasser- und Stromleitungen erneuert. Der erste Bauabschnitt geht voraussichtlich bis zum 1. Juli, der zweite dann vom 1. Juli bis etwa Mitte September. Eine Ersatzbushaltestelle ist eingerichtet und die Umleitungen sind ausgeschildert. Die Schwimmbadstraße in Osterode ist aktuell halbseitig gesperrt. Grund hierfür sind Arbeiten zur Instandhaltung des Mehrzweckstreifens. Während der Bauarbeiten wird der Verkehr einspurig geführt, durch eine Ampelanlage geregelt. Die Leineweberstraße ist zwischen dem Abzweig der Landesstraße L561 Eichenhof und dem Ortsteil Volkmarschhausen aufgrund von tiefen Bauarbeiten voll gesperrt. Die Umleitung führt über den Ortsteil Gimte. Die Arbeiten dauern voraussichtlich bis Mitte Mai an. Seit gestern ist in Göttingen auf der Grüner Landstraße in Richtung Innenstadt alles etwas enger. Grund hierfür sind Reparaturen an einer undichten Gasleitung. Hier wird die rechte Fahrspur gesperrt und ebenso der Rechtsabbieger in die Jähringstraße. Die Arbeiten sollten etwa 2 bis 3 Wochen andauern. Wer kann, sollte den Bereich weiträumig umfahren. Und bis voraussichtlich zum 29. Mai haben wir in Göttingen eine Vollsperrung des Kreuzungspunktes der Herzberger Landstraße mit der Wagnerstraße in 3 Bauabschnitten. Die Straßensperrung wird aufgrund des Ausbaus der Gas- und Trinkwasserversorgung durchgeführt. Die Umleitungen führen über die Bismarckstraße, die Karlsruhestraße und den Friedländer Weg. Abschließend kommen wir zu den Blitzern. Geblitzt wird im Landkreis Göttingen, in Bovinden, in Duderstadt, in Stauffenberg und in Herzberg am Harz. Im Landkreis Northeim befinden sich die Blitzer aktuell im Raum Moringen und Dassel und die semistationäre Messanlage Alice wird im Raum Einberg eingesetzt bis nächste Woche Montag. Allen unterwegs wünschen wir eine gute und vor allem sichere Fahrt.
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Und damit einen wunderschönen guten Morgen allen frisch Aufgestandenen zu mittendrin, ihrem Morgenmagazin im Stadtradio Göttingen auf der 107,1. Für Sie heute am Mikrofon ist Carla Schliebe. Es freut mich, dass Sie da sind. Wir machen in der nächsten halben Stunde weiter mit einem Beitrag über eine Harzreise. Wenn das Wetter schöner wäre, würden da wahrscheinlich einige von uns gerne wandern gehen. Doch das wird irgendwie irgendwo irgendwann der Fall sein. Und mit dem gleichnamigen Lied geht es hier weiter von Nena.

0: Ob Goethe oder Eichendorff, schon seit Jahrhunderten begeistert der Harz Dichter und Schriftsteller. Auch Heinrich Heine war in dem höchsten Gebirge Norddeutschlands unterwegs. Vor genau 200 Jahren erschien sein Reisebericht Die Harzreise im Hoffmann und Campe Verlag und macht ihn berühmt. Autor Stefan Kopetzky wandelt 2025 auf seinen Spuren. Sein Buch Die Harzreise, eine Deutschlanderkundung, stellt er heute um 19 Uhr in der Northeimer Buchhandlung Grimpe vor. Worum es in dem Buch geht, hören Sie jetzt von Janine Rudert.
1: Ob Wandern, Stand-up-Paddling oder die Besichtigung der pittoresken Altstädte. Ob Gleitschirmfliegen, Hochseilgarten, Baden oder Wandern. Der Harz zieht jedes Jahr jede Menge TouristInnen an. Mit einer Fläche von über 2000 Quadratkilometern ist der Harz ein Gebirge, was durch seine Geschichte, Natur und Mythen über die Grenzen Sachsen-Anhalts, Thüringens und Niedersachsens hinaus bekannt ist. Sein höchster Berg, der Brocken, ist seit jeher Sehnsuchtsort von Outdoor- und Bibi-Blocksberg-Fans gleichermaßen. Ist er doch erst seit der Wende wieder bewanderbar, als sich die Russen von ihrem Horchposten zurückzogen. Vom Brockenbenno bis zur Walpurgisnacht. Von der dampfbetriebenen Brockenbahn bis zum geplanten Hardrock-Café gibt es immer wieder neue Themen, die Menschen auf den sagenumwobenen Berg locken. Viele Dichter und Schriftsteller haben den Harz durchwandert und ihm anschließend mit ihren Texten ein Denkmal gesetzt. Wie Johann Wolfgang von Goethe, Josef von Eichendorff oder Hans Christian Andersen. Im Herbst 1824 machte sich auch Heinrich Heine auf den Weg von Göttingen, seinem verhassten Studienort, in den Harz auf. Natürlich zu Fuß, was blieb ihm auch anderes übrig? In seinem vierteiligen Reisebericht freute er sich über jeden Schritt, der ihn von Göttingen und der juristischen Fakultät wegbrachte. Mein Gemüt war, je mehr ich mich von Göttingen entfernte, allmählich aufgetaut. Wieder wie sonst wurde mir romantisch zu Sinn und wandernd dichtete ich folgendes Lied. Steiget auf, ihr alten Träume, öffne dich, du Herzenstor, Liederwonne, Wehmutstränen strömen wunderbar hervor. 200 Jahre nach Heinrich Heines Harzreise macht sich Steffen Kopetzky, dessen Route folgend, auf den Weg von Göttingen über Northeim, Osterode, Clausthal-Zellerfeld, Goslar, Bad Harzburg, den Brocken, Ilsetal, Wernigerode, Rübeland bis nach Thale. Dorthin hat es Heine nicht hinverschlagen, aber Bayer Kopetzky gefällt seine Wanderung durch das Gebirge in der Mitte Deutschlands so sehr, dass er noch ein paar Kilometer draufsattelt. Während seiner Reise auf Schusters Rappen kämpft er nicht nur mit Fuß- und Rückenproblemen, sondern auch mit so einigen schwierigen Einwohner- und TouristInnen. Wie AfDler in Wernigerode oder VerschwörungstheoretikerInnen auf dem Brocken und in Bad Harzburg. Er unterhält sich mit einer Försterin über die Klimakrise und das Waldsterben im Westharz, wundert sich über die Leerstände und die hochgeklappten Bürgersteige in Northeim und Osterode und genießt den ein oder anderen Kneipen- und Restaurantbesuch in Goslar und Wernigerode. Für Kopetzky ist der Harz eine faszinierende deutsche Seelenlandschaft. Denn wie unter einem Brennglas zeigt sich auf 110 Kilometer Länge und 30 bis 40 Kilometern Breite, wie es um unser Land steht. Er sieht die Begeisterung von BesucherInnen eines Floorballspiels, die Wernigerode Red Devils spielen sogar in der zweiten Bundesliga, aber trifft direkt danach auf einen AfD-Stand, wo über Remigration gesprochen wird. Auch die Teilung Ost und West ist im Harz spürbar. Positiv durch das grüne Band, das vom Todesstreifen zum größten zusammenhängenden Biotopverbund Deutschlands wurde, aber auch negativ in einigen Äußerungen von Menschen aus dem Osten, die die Vergangenheit verklären. Auf seiner Reise stößt Kopetzky auf Erinnerungsorte unseres Landes, von Hexentanzplätzen am mythenumwobenen Brocken bis zu legendären Abhörstationen. Er nimmt den Harz als poetischen Märchenort und Brennpunkt der Klimakrise gleichzeitig wahr. Und er entdeckt seine riesigen Potenziale. Der 55-jährige Autor macht berührend menschliche Erfahrungen, sieht aber auch die Realität einer verunsicherten Gesellschaft. Sein Buch »Die Harzreise, eine Deutschlanderkundung« ist ein überraschendes, lebendig erzähltes Reiseabenteuer und eine Deutschlanderkundung der besonderen Art. Zwar nimmt er es mit der Nachahmung von Heines Reise nicht immer ganz so genau, Schmerzen und schlechtes Wetter lassen ihn ausnahmsweise auch mal den Bus nehmen, die Beschreibungen in Göttingen sind nicht immer ganz originalgetreu und manche Begegnungen wirken eher vorher geplant als spontan erlebt, aber seine Landschaftsbeschreibungen und seine Begeisterung für Land und Leute, Flora und Fauna und den Harz an sich begeistern von der ersten bis zur letzten Seite. Mit kurzen, interessant geschriebenen Kapiteln und dem wunderbaren Setting im Harz zieht er seine LeserInnen sofort in seinen Bann. Seine Reise animiert nicht nur zum Nachwandern, sondern lässt einen auch über die derzeitige Lage unseres Landes nachdenken. Ein sehr empfehlenswertes Buch, nicht nur für Hiking-Fans.
0: Sie hörten Janine Rudert über das Buch Die Harzreise, eine Deutschlanderkundung. Der Reisebericht von Steffen Kopetzky ist am 17. April im Rowohlte Verlag in Berlin erschienen und hat 240 Seiten. Mehr Rezensionen zu Sachbüchern und Romanen hören Sie in Janine Ruderts Sendung Books and Rocks jeden ersten, dritten und fünften Montag im Monat hier bei uns im Stadtradio Göttingen. Wir machen hier erstmal weiter mit Piano Man von Billy Joel.

0: Das Literarische Zentrum widmet sich diesen Monat dem Thema Verständigung und den Bedingungen, unter denen man sich dabei die Meinung in Gegensätzen und Widersprüchen auch radikal zuspitzen. Darüber hat Tina Fiebinger mit Annalena Markus gesprochen. Außerdem berichtet Alexia Ludorf, dass am nächsten Familiensonntag das junge Literarische Zentrum mächtig viel Staub aufwirbeln wird. Diesen Beitrag hören Sie jetzt.
1: Annalena, in diesem Monat geht es an vielen Abenden um Begegnungen, um das große Thema Verständigung. Und es geht los mit Lena Gorelick, Alle meine Mütter. Im besten Sinne Momentaufnahmen von Begegnungen zwischen Müttern und Töchtern und das Ganze in einen Roman gefasst.
2: Dass da Roman drunter steht, hat mich tatsächlich auch kurz verwundert, denn es sind, wie du es ganz richtig beschreibst, so unterschiedliche Szenen, denen man folgt. Das sind sowohl autofiktionale Szenen, das sind aber auch erdachte Szenen, das sind dokumentarisch verarbeitete Szenen, also da kommt sehr viel zusammen und das Ganze ist zwischen zwei Buchdeckel gepresst und beschreibt wirklich auf ganz unterschiedliche Weisen und sehr facettenreich diese sehr prägende Beziehung zwischen Mutter und Tochter. Es geht nicht nur um klassische Mutter-Tochter-Rollen, sondern durchaus auch um die Frage, wie geht es Menschen damit, wenn sie ungewollt kinderlos sind oder bewusst kinderlos sind. Also diese sehr prägende Beziehung beleuchtet Lena Gorelick von unterschiedlichen Seiten.
1: Im besten Sinne auch Muttertypen oder Typologien, die sie quasi aufmischt auch.
2: Ja, wenn Typologien so gemeint ist, dass sie unterschiedliche Zustände oder Gefühle, die mit dieser Beziehung einhergehen, beschreibt, dann ja. Es geht jetzt nicht darum, dass man sagt, es gibt die böse Stiefmutter, die Liebende.
1: So langweilig.
2: So, genau, sondern es geht sehr stark auch um Emotionen, um Entwicklungsstadien, um das, was es mit einer Frau macht, Kinder zu bekommen, was mit dem eigenen Körper passiert, dieses Gefühl, den Körper auch nie wieder so richtig wieder zurückzubekommen. Das sind sehr, sehr unterschiedliche Szenerien und Fragestellungen, die Lena Gorelick da aufwirft und freuen uns sehr, dass sie nochmal wieder zu Gast ist. Sie ist jetzt ja gerade von den deutschsprachigen Literaturhäusern ausgezeichnet worden mit dem Preis der Literaturhäuser, weil sie nicht nur fantastische Romane schreibt, sondern weil sie auch einfach so wahnsinnig gut in der Literaturvermittlung ist, also in der Ansprache von Menschen, in der Vermittlung von Literatur, in der Einbindung des Publikums.
1: Verbinden statt spalten. Auch das ist ein Titel, der auf Dialog, auf Miteinander, auf demokratische Formen der Begegnung.
2: Ja, sehr. Gilda Sahebi ist Journalistin, Autorin und Ärztin und versucht mit diesem Buch zu zeigen, dass die Gesellschaft gar nicht so zerklüftet und gespalten ist, wie es uns manchmal präsentiert wird. Und sie zeigt, dass zwischen so sehr extremen Polen vielleicht, dass da doch immer noch das demokratische Grundverständnis ein und das gleiche ist. Und sie setzt dann sehr darauf, dass wir mehr danach suchen müssen, was uns eigentlich verbindet, was wir gemeinsam eigentlich wollen, wo wir uns eigentlich hinentwickeln wollen, anstatt dieser so Sahebi sehr gezielt gefütterten Erzählung von der gespaltenen Gesellschaft, um dem was entgegenzusetzen.
1: In gewisser Weise beschreibt sie ja auch eine Form, die ich jetzt politisch unter Teile- und Herrsche-Prinzip einordnen würde, indem man Gegensätze betont und verstärkt, im besten Sinne auch polarisiert, verhindert man solidarisches Miteinander,
2: ja.
1: Weil alle ihren Interessen, ihren Anliegen nachgehen, was sich dann zuspitzt zu Parteilichkeiten, Empörtheiten und Aufruhr. Und dass es genau darum nicht gehen darf.
2: Genau darum geht es, glaube ich, Gilda Sahebi aufzuzeigen, hey, dieses solidarische Miteinander, was du gerade angesprochen hast, das dürfen wir nicht verlieren und wir dürfen uns dann auch nicht aufhetzen und aufwiegeln lassen gegen vielleicht Menschen, die politisch andere Ansichten haben. Solange das auf einem demokratisch-humanistischen Boden steht, müssen wir eher schauen, wie wir gemeinsam Kompromisse finden, wie wir diese Welt, in der wir nun mal alle leben, besser machen können.
0: Das war Tina Fiebinger im Gespräch mit Annalena Markus und Alexia Ludorf und ein Ausblick auf das Programm des Literarischen Zentrums im Mai. Weitere Informationen finden Sie dazu auf unserer Homepage unter www.stadtradio-göttingen.de und dann hören Sie gleich noch etwas Instrumentalmusik, bevor wir in wenigen Sekunden zum Deutschlandfunk rüberschalten für die internationalen und überregionalen Nachrichten. Bis gleich!

0: 8.30 Uhr, die Nachrichten. Die Polizei geht mit einer Razzia in 12 Bundesländern gegen die rechtsextremen Gruppen Deutsche Jugend voran sowie Jung und Stark vor. Die Behörden erklärten, zur Stunde liefen Durchsuchungen in mehreren Städten. Wie die ARD berichtet, sind mehr als 30 Beschuldigte von den polizeilichen Maßnahmen betroffen. Es soll sich um Mitglieder der rechtsextremen Jugendorganisationen handeln. Der Generalbundesanwalt wirft den Gruppen Deutsche Jugend voran sowie Jung und Stark politisch motivierte Straftaten vor. Es handele sich um kriminelle Vereinigungen, heißt es. Die Wirtschafts- und Handelsminister der G7-Staatengruppe kommen heute in Paris zu Beratungen zusammen. Im Mittelpunkt dürften die wirtschaftlichen Folgen durch die Blockade der Straße von Hormus stehen. Außerdem geht es um die von US-Präsident Trump angekündigte Erhöhung der Zölle auf Autos und Lkw aus der EU auf 25%. Die Gruppe der 7 wirtschaftsstärksten Staaten besteht aus Deutschland, den USA, Japan, Kanada, Großbritannien, Frankreich und Italien. Für die Bundesregierung nimmt Wirtschaftsministerin Reiche teil. Die USA haben den Aufbau einer multinationalen Marinekoalition zur Sicherung der Straße von Hormus vorgeschlagen. Nach Ende des Irankriegs könnte das Bündnis für eine freie Durchfahrt in der Meerenge sorgen, heißt es in einem Entwurf der US-Regierung, aus dem die Nachrichtenagentur Reuters zitiert. An der Koalition könne sich auch die auf französisch-britische Initiative hin entstandene Marinemission beteiligen, an der mittlerweile rund 30 Länder mitwirken, betonte die US-Regierung. Die Bundeswehr hatte am Montag bereits das Minenjagdboot Fulda für einen möglichen Einsatz in der Straße von Hormus Richtung Mittelmeer auslaufen lassen. Die USA hatten zuvor ihre Geleitschutzmission für die Durchfahrt von Schiffen durch die Straße von Hormus nach 2 Tagen wieder ausgesetzt. Präsident Trump schrieb auf seiner Online-Plattform, während des Stopps solle geprüft werden, ob ein Abkommen mit dem Regime in Teheran zustande kommen könne. Trump erklärte, die Blockade iranischer Häfen bleibe in vollem Umfang in Kraft. In Rheinland-Pfalz wollen CDU und SPD heute ihren Koalitionsvertrag unterzeichnen. Dazu kommen in Mainz der designierte Ministerpräsident Schnieder, CDU, und der bisherige Amtsinhaber Schweizer von der SPD sowie Mitglieder der beiden Verhandlungsgruppen zusammen. Der Vertrag war am Samstag von den Landesverbänden beider Parteien gebilligt worden. Schnieder soll am 18. Mai gewählt werden. In Baden-Württemberg stellen Grüne und CDU heute ihren Koalitionsvertrag vor. Präsentiert wird er in der Landeshauptstadt Stuttgart vom designierten Ministerpräsidenten Özdemir von den Grünen und vom CDU-Landesvorsitzenden Hagel. Nötig ist noch die Billigung des Vertrags durch Parteitage beider Seiten. Stimmen sie zu, soll Özdemir am 13. Mai zum Regierungschef gewählt werden. Nach der Ankündigung des Impfstoffherstellers BioNTech, mehrere Standorte zu schließen, übt der Gründer des Biotech-Unternehmens CureVac Kritik. Der Konzern aus Tübingen war Ende 2025 von BioNTech übernommen worden. CureVac-Gründer Hörr sprach gegenüber der deutschen Presseagentur von Täuschung. Er erklärte, vermutlich sei es bei der Übernahme von vornherein nur darum gegangen, Patentstreitigkeiten zu umgehen und nicht darum, gemeinsam ein starkes Unternehmen zu werden. Die Industriegewerkschaft Bergbau Chemie Energie kritisierte, mit den Einsparungen schade BioNTech nicht nur den Beschäftigten, sondern auch der Resilienz des Pharma-Standorts Deutschland. Neben dem Tübinger Standort will BioNTech auch Produktionsstätten in Idar-Oberstein und Marburg schließen. Begründet wird dies mit einer zu geringen Auslastung und Überkapazitäten. Abschließend das Wetter. Im Norden verbreitet Regen, ganz im Norden aufgelockert bewölkt, in der Mitte und im Süden wechselnd bis stark bewölkt. Im Tagesverlauf einzelne kräftige Schauer und Gewitter. Höchstwerte 11 bis 18, im Süden bis 23 Grad. Morgen weitgehend wolkig, in der Mitte und im Osten gebietsweise Schauer, Temperaturen 13 bis 19 Grad. Am Freitag heiter bis wolkig mit vereinzelten Schauern bei 15 bis 23 Grad. Das waren die Nachrichten.
1: Dankeschön an den Deutschlandfunk für die überregionalen und internationalen Nachrichten wie das Wetter. Wir schauen einmal ganz kurz auf unsere aktuellen Temperaturen und die wichtigsten Verkehrsmeldungen. In Göttingen messen wir mittlerweile 12 Grad und laut meinem professionellen Test durch das aus das Fenster lehnen. Regnet es auch momentan. In Nordheim und in Osterode sind es mittlerweile 11 Grad. Und zur wichtigsten Verkehrsmeldung auf der A7 von Kassel Richtung Kassel nach Hannover. Zwischen Burgnim und dem Dreieck Salzgitter gab es einen Unfall. Die Fahrbahn ist auf 2 Fahrstreifen verengt und dadurch momentan 4 Kilometer Stau. Seien Sie hier also besonders geduldig und auch vorsichtig. Weiter geht es erstmal bei uns mit American Idiot von Green Day.

0: Bevor Nikolausberg ein Teil der Stadt Göttingen wurde, galt es als ein Dorf mit schlechten Böden und verarmten Bauern. Doch wie das sah das Leben auf dem Bergdorf wirklich aus? Darüber hat Annika Quentin mit Dr. Henning André zwischen Schusterwerkzeugen, Penüllampen und alten Luftbildern gesprochen. André ist erster Vorsitzender des Heimatvereins Nikolausberg.
1: Was ist für dich ganz persönlich das interessanteste Stück hier in der Sammlung?
2: Das interessanteste Stück ist etwas, was ja, als ich jetzt Vorsitzender wurde, hier aufgetaucht ist bei mir. Und das ist die Schulchronik Nikolausberg von 1909 bis 1955, wo drei Lehrer das Schulleben und das Leben des Dorfes in dieser Zeit protokolliert haben.
1: Neben der Schulchronik, wie viele Sammlungsobjekte gibt es hier insgesamt und welche Arten von Objekten sind dabei?
2: Es gibt insgesamt wohl 450 Sammelobjekte plus eins, was ich noch bekommen habe. 413 davon sind schon katalogisiert und das sind alles Objekte aus dem dörflichen Leben Nikolausbergs, das heißt vor der Eingemeindung 1964, als es wirklich noch ein Dorf war mit 300 und ein bisschen Einwohnern.
1: Ja, wir sehen hier zum Beispiel Kinderspielzeug und Küchenmaterial, aber auch Werkzeuge. Was verraten uns denn diese Objekte hier über das Leben in Nikolausberg vor 1964, vor der Eingemeindung, aber auch über die Verbindungen von Nikolausberg zur Stadt Göttingen?
2: Ja, sie verraten uns, wie auch schon ein Reiseführer von 1824, dass hier fleißige Menschen wohnen, die auch in Göttingen zur Arbeit gehen. Also nicht alle, die hier Bauernstellen hatten, das waren die wenigsten, haben hier oben von der Landwirtschaft gelebt, sondern viele haben in der Stadt sich verdingt, in verschiedenen Berufen, auch handwerklichen Berufen. Und dass man hier Wasserknappheit hatte, also nur drei Brunnen. Einer davon speist immer noch das Freibad. Das ist der, der immer läuft. Und alle anderen fielen auch schon mal trocken. Die hatten also harte Zeiten, an Wasser zu kommen.
1: Dann spielt hier in Nikolausberg natürlich auch die Kirche eine große Rolle. Immerhin heißt der Ort auch Nikolausberg. Ganz viele gläubige Christinnen und Christen sind hier hingepilgert, um die Reliquien des heiligen Nikolaus zu sehen. Was bedeutete das denn für den Ort?
2: Das verrät uns, dass Nikolausberg eigentlich ab dem 11. Jahrhundert ein religiöser Touristenort war und dass sogar viele Kneipen oder Bettlager hier eingerichtet werden mussten, um die Pilger zu beherbergen. Und der Klosterkrug, den es hier bis 2019 gab, geht zurück auf eine Gaststätte, wo man das letzte von 1440 weiß aus den Chroniken, dass sie bestanden hat.
1: Dann zum Abschluss noch eine allgemeinere Frage. Wieso hältst du es für wichtig, dass Heimatvereine sich um das Sammeln, Kategorisieren und auch das Ausstellen von lokalen Objekten kümmern?
2: Ich finde, das ist wichtig, weil man wissen sollte, wo man herkommt und wie die Menschen früher gelebt haben, um das, was wir jetzt haben, an Lebensstandard richtig einordnen zu können, wie man damals auch leben konnte. Wie bescheiden, arbeitsam und unter welchen Bedingungen. Und dazu ist es gut, dieses Geschichtswissen gerade für die Ortslagen zu vermitteln. Wo kommen wir her?
0: Sie hörten ein Interview von Annika Quentin mit Henning André über das Heimatmuseum Nikolausberg. Weitere Informationen zum Museum und den Besuchsmöglichkeiten haben wir Ihnen auf unserer Website verlinkt. Dort finden Sie auch einen ersten visuellen Eindruck unter www.stadtradio-göttingen.de. Und machen wir weiter mit den lokalen Nachrichten. Doch hier geht es erstmal weiter mit Tage wie diese von Die Toten Hosen.

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1: Es ist jetzt 9 Uhr und damit Zeit für die aktuellen Meldungen von meiner Kollegin Annika Quentin.
2: Autobegeisterte, aufgepasst. Am Wochenende findet in Northeim wieder die Automesse NOM-MOD statt. Das jährliche Event gilt als die größte Freiluft-Automesse in Südniedersachsen. In diesem Jahr bietet die Veranstaltung laut den Organisatoren mehr Vielfalt an Fahrzeugen als jemals zuvor. Von klassischen Autos über neue Elektromodelle bis hin zu Wohnmobilen und Motorrädern. Rund um die Messe findet in der Innenstadt ein Fest mit Live-Musik, Stadtführungen und Mitmachaktionen statt. Am Sonntag sind zudem viele Geschäfte in der Innenstadt geöffnet. Warnstreik bei Laserhersteller Coherent. Dort streiken morgen ab 10 Uhr die IG Metall und Teile der Belegschaft. Hintergrund sind Differenzen hinsichtlich der Arbeitsverträge bei den Mitarbeitenden von Coherent. Die IG Metall würde gern eine Tarifbindung durchsetzen. Da vorangegangene Warnstreiks erfolglos blieben, spricht die IG Metall nun von einer geplanten, Zitat, Intensivierung des Konflikts. Sie sprechen sich gegen Kürzungen in der Eingliederungshilfe aus. Mehrere inklusive Träger protestieren heute in Duderstadt für eine bessere Inklusion von Menschen mit Behinderung. Geplant ist ab 15.30 Uhr ein Demonstrationszug vom Duderstädter ZOB in die Innenstadt. Anschließend ist dort nahe der St. Servatiuskirche ein sogenannter Markt der Teilhabe aufgebaut. Auf diesem präsentieren sich verschiedene Träger von inklusiven Angeboten wie die Lebenshilfe Eichsfeld, die Caritas oder der Verein Selbsthilfe Körperbehinderter Göttingen.
1: Das war Annika Quentin mit den lokalen Nachrichten. Wir werfen nun gemeinsam einen Blick auf Wetter und Verkehr. Wir messen aktuell 11 Grad in Northeim, 11 in Osterode und 12 sind es mittlerweile in Göttingen. Dazu ist der Himmel dicht bewölkt und grau und es wird tagsüber immer mal wieder zu leichten Schauern kommen, wie aktuell bei Höchsttemperaturen von maximal 13 Grad. Morgen geht es ähnlich bewölkt weiter bei voraussichtlich weiteren Regenwolken und maximal 10 Grad. Und Freitag bleibt es weiterhin grau, es könnte allerdings aber etwas trockener sein bei Höchsttemperaturen von bis zu 16 Grad. Zum Verkehr. Auf der A7 von Kassel Richtung Hannover zwischen Burgenem und dem Dreieck Salzgitter gab es einen Unfall. Dementsprechend ist die Fahrbahn nur noch auf 2 Fahrstreifen verengt und es staut sich für mehrere Kilometer. Seien Sie hier bitte besonders vorsichtig und achtsam. In Wachenhausen wird die Ortsdurchfahrt K413 zurzeit saniert. Im ersten Bauabschnitt wird dabei der Gemeindeverbindungsweg zur Bundesstraße 247 ab der Kreuzung Hauptstraße-Oberdorfstraße-Kappel voll gesperrt. Während der ersten beiden Bauabschnitte wird der großräumige Verkehr sowie der Schwerlastenverkehr über die K416 und die B247 umgeleitet. Die Schwimmbadstraße in Osterode ist aktuell halbseitig gesperrt. Grund hierfür sind Arbeiten zur Instandhaltung des Mehrzweckstreifens. Während der Bauarbeiten wird der Verkehr einspurig geführt und durch eine Ampelanlage geregelt. Die Gilgenburger Straße und die Liebemühler Straße in Osterode sind außerdem aktuell vollkommen gesperrt. Grund für die Sperrung ist der Abschluss der Neuverlegung der Stromversorgungsleitung durch die Harzenergie. Die Leineweberstraße ist zwischen dem Abzweig der Landesstraße L561 Eichenhof und dem Ortsteil Volkmarshausen aufgrund von Tiefenbauarbeiten voll gesperrt. Eine Umleitung wird über den Ortsteil Gimte eingerichtet. Die Arbeiten dauern voraussichtlich bis Mitte Mai an. Seit gestern ist es auf der Kroner Landstraße in Richtung der Innenstadt in Göttingen enger. Wegen Reparaturarbeiten an einer undichten Gasleitung wird die rechte Fahrspur gesperrt, ebenso der Rechtsabbieger in die Jähringstraße. Die Arbeiten sollen voraussichtlich 2 bis 3 Wochen dauern. Wer kann, sollte den Bereich großräumig umfahren. Und bis voraussichtlich Ende Mai haben wir eine Vollsperrung des Kreuzungspunktes der Herzberger Landstraße mit der Wagnerstraße in 3 Bauabschnitten. Die Straßensperrung wird durchgeführt zum Ausbau der Gas- und Trinkwasserversorgung. Die Umleitungen führen über die Bismarckstraße, die Karlslohstraße und den Friedländer Weg. Geblitzt wird im Landkreis Göttingen, in Bovenden, in Duderstadt, in Stauffenberg und in Herzberg am Harz. Im Landkreis Northeim befinden sich die Blitzer im Raum Moring und Dassel und die semistationäre Messanlage Alice wird momentan im Raum Einbeck eingesetzt. Allen unterwegs wünschen wir eine gute und vor allem sichere Fahrt.
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Einen wunderschönen guten Morgen, meine Damen und Herren, alle dazwischen außerhalb und herzlich willkommen zu Mittendrin, im Morgenmagazin im Stadtradio Göttingen auf der 107,1. Mein Name ist Carla Schliewe, es freut mich, dass Sie da sind. Wir machen in der nächsten halben Stunde weiter, einmal mit einer Verlosung. Wenn Sie etwas gewinnen wollen, bleiben Sie dran und hier geht es aber zuerst weiter mit Lunch von Billie Eilish.

0: Game Changer. So heißt das aktuelle Programm von Bastian Bielendorfer. Am Freitag tritt er damit in der Stadthalle in Göttingen auf. Über sein Programm und den Auftritt hat er vorab mit Nico Mader gesprochen.
1: Guten Tag, Herr Bielendorfer. Sie schreiben über Ihr Programm oder stellen es vor als einen Mix aus Selbstironie, ehrlicher Verzweiflung und entwaffnendem Humor. Wie zeigt sich der denn im Programm ganz konkret, vielleicht an einem Beispiel?
2: Ich bin kein politischer Kabarettist, das heißt, die erwarten nicht von den Leuten, dass sie vorher sich über die so politische Lage informiert haben. Bei mir kommt das Publikum einfach 2 Stunden lang, um sich über mich, um meine Absurditäten zu amüsieren. Ich erzähle zum Beispiel von meiner neuen Partnerin, die Kolumbianerin ist und die jeden Tag mich mit ihren Wortschöpfungen zum Lachen bringt. Zum Beispiel sagt sie letztens mir, ei, sie redet übrigens wirklich so, das ist kein Rassismus. Ei, ich habe mich so verwirrt, ich kann mich überhaupt nicht konzentrieren, ich glaube, ich habe ADHC. Und sie sagt wirklich oft solche Dinge. Das ist Teil des Programms. Die Leute haben viel Spaß und ich bin sehr dankbar für jeden, der in Göttingen kommt. Eine wunderschöne Stadt nebenbei. Ich bin immer gerne in der Universitätsstadt Göttingen.
1: Direkt dazu, waren Sie hier in der Region schon mal vergleichbar in Hallen, die so groß sind wie die Stadthalle?
2: Nein, war ich noch nicht. Ich bin natürlich schon in Göttingen aufgetreten. Aber in Hallen dieser Größe war ich nicht. Das letzte Mal, als ich in Göttingen aufgetreten bin, war es die Vorhalle einer Sparkasse. Die offensichtlich Veranstaltung. Also das war jetzt nicht eine Sparkassenveranstaltung, aber die Sparkasse Göttingen hat einen Veranstaltungsraum und da finden auch Shows drin statt und da bin ich aufgetreten. War aber ganz hübsch und akustisch. Gegenüber netter Italiener, da habe ich mir vorher mal eine Pizza gegönnt.
1: Cool. Ihr Programm Game Changer, wie lange haben Sie denn daran gearbeitet und wie kommen Sie auf die Ideen zu den Geschichten, die Sie erzählen?
2: Also das kann man gar nicht so genau sagen. Als Comedian arbeitest du letztlich immer am nächsten Programm. Das ist immer das Gleiche, dass man halt da sitzt und alles aufsaugt, was einem so passiert. Dementsprechend kann man jetzt nicht wirklich sagen, ja, ich habe da mich dann hingesetzt. Das ist nicht wie Thomas Mann, der seine Bücher immer morgens von 9 bis 12 geschrieben hat und nachmittags von 16 bis 20 Uhr, sondern das ist eher so ein fortlaufender Prozess. Und am Ende besteht mein Job daraus, die Absurditäten des Alltags, aber auch meines Privatlebens zu sehen und auszuwerten und daran zu arbeiten. Und das ist das, woraus ich meine Programme schöpfen, meine Bücher schöpfen und auch meine Podcasts schöpfen.
0: Sie hörten ein Interview über das Programm Game Changer von Comedian Bastian Bielendorfer. 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Die Verlosung läuft bis heute 17 Uhr. Wir machen hier erstmal weiter mit Männer sind Schweine von Die Ärzte.

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1: Wussten Sie, dass es in den Vereinigten Staaten ebenfalls ein Nordheim gibt?
2: Im amerikanischen US-Bundesstaat Wisconsin gibt es eine kleine ländliche Siedlung namens Nordheim. Wisconsin liegt im mittleren Westen und grenzt an Minnesota und Iowa. Die Lage der Siedlung Nordheim liegt im Manitowoc County, nahe am Ufer des Michigansees, und ist eine sogenannte Unincorporated Community, also eine gemeindefreie Siedlung. Neben Nordheim gibt es in Wisconsin ebenso andere Städte mit deutschem Hintergrund, wie Berlin, Kiel, New Holstein. Generell verfügt Wisconsin über eine hohe Zahl an Deutschstammigen, fast 50% der Bevölkerung. Das liegt daran, dass ab den 1830er Jahren Bauern und Handwerker aus Deutschland nach einem besseren Leben suchten. In Deutschland herrschte Überbevölkerung, während Wisconsin fruchtbares und erschwingliches Land bot. Auch deshalb ist Wisconsin bekannt für seine zahlreichen Oktoberfeste, deutschen Brauereien und viele deutsche Nachnamen und Feste.

0: 9.30 Uhr. Die Nachrichten. Ein Jahr nach Amtsantritt der schwarz-roten Koalition hat sich die SPD-Politikerin Schwesig selbstkritisch über die Regierungsarbeit geäußert. Die Ministerpräsidentin Mecklenburg-Vorpommerns sagte im Deutschlandfunk, die Koalition schaffe derzeit weder Vertrauen in der Bevölkerung, noch schaffe sie es, die Wirtschaft voranzubringen. Die Bevölkerung erwarte Entlastungen, statt beschimpft zu werden. Schwesig verwies etwa auf Äußerungen von Bundeskanzler Merz, dass die Menschen in Deutschland mehr arbeiten sollten. CDU-Generalsekretär Linnemann hielt dagegen, es müsse möglich sein, dass Parteien öffentlich sagten, wofür sie stünden. Er verwies zudem auf Erfolge der Koalition in einem Jahr Regierungsarbeit und führte unter anderem die Reform der privaten Altersvorsorge an. Die Opposition übte unterdessen Kritik. Die AfD-Fraktionsvorsitzende Weidel erklärte, die Regierung ruiniere die Staatsfinanzen. Grünen-Fraktionschefin Dröge warf der Koalition Versagen in der Energiepolitik und beim Klimaschutz vor. Der Bund für Umwelt- und Naturschutz Deutschland hat Kritik am Entwurf des Bundeswirtschaftsministeriums für das neue Heizungsgesetz geäußert. Damit gebe Ministerin Reiche das Klimaziel 2045 faktisch auf, erklärte der BUND. Das Kabinett stehe jetzt in der Pflicht, dieses verantwortungslose Gesetz in der Ressortabstimmung zu stoppen. Ähnlich äußerte sich der Grünen-Vorsitzende Banaschak. Der Entwurf des Bundeswirtschaftsministeriums für ein Gebäudemodernisierungsgesetz sieht unter anderem vor, dass Öl- und Gasheizungen auch künftig eingebaut werden dürfen. Ein Verbot fossiler Brennstoffe nach dem Jahr 2045 ist nicht mehr geplant. Ab 2029 soll eine stufenweise Quote für klimafreundliche Brennstoffe wie Biomethan oder Wasserstoff greifen. Die Koalition aus Union und SPD macht geltend, dass die Bürger um 5 Milliarden Euro pro Jahr entlastet würden. Die Polizei geht mit einer bundesweiten Razzia gegen die rechtsextremen Gruppen Deutsche Jugend voran sowie Jung und Stark vor. Wie der Generalbundesanwalt erklärte, durchsuchen die Ermittler derzeit rund 50 Objekte in 12 Bundesländern. Mehr als 30 Beschuldigte seien von den polizeilichen Maßnahmen betroffen. Ihnen wird vorgeworfen, Mitglied in einer kriminellen Vereinigung zu sein. Gegen mehrere Personen wird zudem wegen Rädelsführerschaft und gefährlicher Körperverletzung ermittelt. Wie das Magazin Spiegel berichtet, soll der jüngste Beschuldigte erst 16 Jahre alt sein. Die rechten Jugendorganisationen Jung und Stark sowie Deutsche Jugend voran sind seit 2024 verstärkt in Erscheinung getreten. Sie gelten als besonders gewaltbereit und in der Szene gut vernetzt. Beobachter schätzen, dass die Gruppen mehrere hundert Mitglieder haben. Die ukrainische Regierung wirft Russland vor, die einseitig von Kiew ausgerufene Waffenruhe bereits gebrochen zu haben. Außenminister Sibiha schrieb auf X, das russische Militär habe in der Nacht mehr als 100 Drohnen und 3 Raketen eingesetzt, unter anderem für Angriffe auf die Städte Kharkiv und Saporischschja. Damit habe Moskau einen weiteren Aufruf zu einem Ende der Feindseligkeiten ignoriert. Die einseitige Waffenruhe war um Mitternacht Ortszeit in Kraft getreten. Von russischer Seite ist lediglich für Freitag und Samstag eine Waffenruhe angeordnet, wenn dort an den sowjetischen Sieg über Nazi-Deutschland im Zweiten Weltkrieg erinnert wird. In den USA haben mehrere Verlagshäuser den Tech-Konzern Meta und seinen Chef Mark Zuckerberg wegen des Vorwurfs der Urheberrechtsverletzung verklagt. Sie reichten die Klageschrift bei einem US-Bundesgericht in Manhattan ein. Darin wird Meta vorgeworfen, Millionen urheberrechtlich geschützte Werke ihrer Autoren widerrechtlich genutzt zu haben, um sein auf künstlicher Intelligenz basierendes Sprachmodell Llama zu trainieren. Dabei sei Meta bewusst gewesen, dass es gegen das Urheberrecht verstoße. Zu den Klägern zählen unter anderem die Verlage Elsevier, Hachette Book Group und Macmillan. Meta weist die Vorwürfe zurück. Abschließend das Wetter. Im Norden verbreitet Regen, ganz im Norden aufgelockert bewölkt, in der Mitte und im Süden wechselnd bis stark bewölkt mit einzelnen kräftigen Schauern und Gewittern, Höchstwerte 11 bis 18, im Süden bis 23 Grad. Morgen weitgehend wolkig, in der Mitte und im Osten gebietsweise Schauer, Temperaturen 11 bis 19 Grad. Und die weiteren Aussichten, am Freitag heiter bis wolkig mit vereinzelten Schauern oder Gewittern, 15 bis 23 Grad. Das waren die Nachrichten.
1: Danke an die KollegInnen vom Deutschlandfunk für die überregionalen und internationalen Nachrichten. Daran anschließend schauen wir kurz die aktuellen Temperaturen und wichtigsten Verkehrslagen an. In Göttingen sind es weiterhin 12 Grad, 11 in Osterode und 11 auch in Northeim. Zur Verkehrslage auf der A7 von Kassel Richtung Hannover zwischen Burgnim und dem Dreieck Salzgitter gab es einen Unfall und dadurch ist die Fahrbahn auf zwei Fahrstreifen verengt. Es kommt da zu einem mehrkilometrigen Stau. Bitte seien Sie hier besonders vorsichtig und achtsam. Hier geht es jetzt erstmal weiter mit Mir kann nichts passieren von Danger Dan und Max Herre.

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1: Ersetzt künstliche Intelligenz den Menschen oder macht sie ihn produktiver? Diese Frage stellt das Forum Wissen der Universität Göttingen in den Mittelpunkt einer Salondebatte. Wissenschaftsjournalist Stefan Geier diskutiert mit einem Filmregisseur, einer Physikerin, einem Informatiker und einem KI-Professor über das Spannungsfeld zwischen Effizienz und Existenzangst. Der Eintritt ist frei, eine Anmeldung aber erforderlich. Den Link dazu finden Sie auf der Website des Forum Wissens. Los geht es dort heute um 18.30 Uhr. Mutterschaft, das heißt ständige Schuldgefühle, fehlendes Vertrauen in die eigenen Fähigkeiten und der wertende Blick der Gesellschaft. Lena Gorelick versammelt in ihrem neuen Buch Alle meine Mütter Geschichten, die sie erlebt, gehört oder erdacht hat. Sie erzählt von Sommertagen im Freibad, von zermürbenden Stunden in Bunkern und zeigt, wie Schmerzen und Liebe sich auf unerwartete Weisen begegnen. Mit Literaturkritikerin Lisa Kreisler spricht sie dabei nicht nur aus eigener Perspektive, sondern auch für alle Frauen und Mütter. In diesem Jahr wurde sie von dem Netzwerk der Literaturhäuser ausgezeichnet. Die Lesung findet heute um 20 Uhr im Literaturhaus in Göttingen statt. Bundeswehr, Auslandseinsätze und die Frage, warum das Militär auch in Friedenszeiten eine Rolle spielt. Beim Stammtisch des Forums für wehrhafte Demokratie berichtet Matthias Gotthard, ehemaliger Bundeswehrsoldat, aus seinen Einsätzen unter anderem im Kosovo. Außerdem erzählt Forumsvorsitzende Viola von Cramon von einem Klatschspiel in Berlin, bei dem ein Krisenszenario simuliert wurde, wie beispielsweise ein mehrtägiger Stromausfall. Das Forum findet heute ab 19 Uhr im Puro Bistro Theaterstraße 11a in Göttingen statt. Das war der Veranstaltungskalender, zusammengestellt von Hermine Freik. Wir machen hier erstmal weiter mit There's Nothing Holding Me Back von Shawn Mendes.

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1: Mittendrin, das Morgenmagazin neigt sich nun langsam dem Ende zu. Doch das ist gar kein Grund für Sie abzuschalten. Wir haben um 10 noch einmal die letzte Ausgabe unserer lokalen Nachrichten. Dann von 10.05 bis 10.12 Uhr übernimmt bei uns die Musikbox. Hier hören Sie jegliche Musik aus jeglichen Genre, von wann auch immer, wild durcheinander durchgemixt. Von 12 bis 13.30 Uhr läuft bei uns die Ringvorlesung Lachen in Krisenzeiten, Formate, Milieus und Konfrontationen der Georg-August-Universität Göttingen, bei denen es darum geht, wie man in Polykrisen wie der, in der wir gerade leben, doch noch lachen kann, wie sich das Ganze entwickelte und weiteres. Von 13.30 bis 14.30 übernimmt dann wieder die Musikbox. Von 14.30 bis 15 Uhr läuft bei uns die Deutschlandfunk-Sendung Campus und Karriere. Von 15 bis 16 Uhr die regionalen Sounds, heute spezial. Und dann von 16 bis 18 Uhr läuft bei uns mittendrin das Nachmittagsmagazin, heute moderiert von meiner Kollegin Caroline Zarske. Mein Name ist Carla Schliebe, mich hören Sie das nächste Mal Freitag in der Nachmittagssendung. Doch hier geht es erstmal weiter mit Bodypaint von den Arctic Monkeys. Bis gleich zu den Nachrichten.

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1: Wir haben es jetzt 10 Uhr und es wird Zeit für die letzte Ausgabe unserer Lokalnachrichten von meiner Kollegin Annika Quentin.
2: Autobegeisterte, aufgepasst. Am Wochenende findet in Northeim wieder die Automesse NOM-MOD statt. Das jährliche Event gilt als die größte Freiluft-Automesse in Südniedersachsen. In diesem Jahr bietet die Veranstaltung laut den Organisatoren mehr Vielfalt an Fahrzeugen als jemals zuvor. Von klassischen Autos über neue Elektromodelle bis hin zu Wohnmobilen und Motorrädern. Rund um die Messe findet in der Innenstadt ein Fest mit Live-Musik, Stadtführungen und Mitmachaktionen statt. Am Sonntag sind zudem viele Geschäfte in der Innenstadt geöffnet. Warnstreik bei Laserhersteller Coherent. Dort streiken morgen ab 10 Uhr die IG Metall und Teile der Belegschaft. Hintergrund sind Differenzen hinsichtlich der Arbeitsverträge bei den Mitarbeitenden von Coherent. Die IG Metall würde gern eine Tarifbindung durchsetzen. Da vorangegangene Warnstreiks erfolglos blieben, spricht die IG Metall nun von einer geplanten, Zitat, Intensivierung des Konflikts. Sie sprechen sich gegen Kürzungen in der Eingliederungshilfe aus. Mehrere inklusive Träger protestieren heute in Duderstadt für eine bessere Inklusion von Menschen mit Behinderung. Geplant ist ab 15.30 Uhr ein Demonstrationszug vom Duderstädter ZOB in die Innenstadt. Anschließend ist dort nahe der St. Servatiuskirche ein sogenannter Markt der Teilhabe aufgebaut. Auf diesem präsentieren sich verschiedene Träger von inklusiven Angeboten wie die Lebenshilfe Eichsfeld, die Caritas oder der Verein Selbsthilfe Körperbehinderter Göttingen.
1: Das war Annika Quentin mit den Lokalnachrichten. Wir werfen nun abschließend gemeinsam einen Blick auf Wetter und Verkehr. Oder auch ohne Musikbett. Einen Moment bitte. Wir messen aktuell 12 Grad in Göttingen, 11 sind es in Northeim und 11 in Osterode. Dazu ist der Himmel dicht bewölkt und es bleibt wahrscheinlich tagsüber grau. Es ist über den Tag verteilt mit leichten Schauern zu rechnen und Temperaturen von maximal 13 Grad. Morgen geht es dann ähnlich bewölkt weiter mit voraussichtlich wieder Regenwolken und maximal 10 Grad. Und Freitag bleibt es weiterhin grau bei Temperaturen von bis zu 16 Grad. Zum Verkehr. Auf der B3 von Northeim Richtung Göttingen im Tunnel Bovenden, es ist in beiden Richtungen vorübergehend gesperrt aufgrund von Bauarbeiten. Diese dauern voraussichtlich bis heute 12 Uhr mittags an. Die Kreisstraße 431 zwischen Espold und Delihausen ist voll gesperrt. Der Landkreis Northeim erneuert auf knapp 5 Kilometern die Fahrbahn. Der Verkehr wird dann über die K435 Richtung B241 umgeleitet. Manche Navigationssysteme kennen diese Sperrung noch nicht. Dementsprechend weist der Landkreis darauf hin, dass man den Ausschilderungen zu folgen hat. Im Auftrag der Stadtwerke Northeim werden in Langholtensen in der Dünenanger Straße Wasser- und Stromleitungen erneuert. Der erste Bauabschnitt geht dabei voraussichtlich bis Anfang Juli. Für den zweiten Bauabschnitt wird wahrscheinlich der Zeitraum vom 1. Juli bis Mitte September eingeplant. Eine Ersatzbushaltestelle ist eingerichtet. Die Schwimmbadstraße ist aktuell in Osterode halbseitig gesperrt. Grund hierfür sind Arbeiten an der Instandhaltung des Mehrzweckstreifens. Während der Bauarbeiten wird der Verkehr einspurig geführt und durch eine Ampelanlage geregelt. Die Gildenburger Straße und die Liebemühler Straße in Osterode sind zudem vollkommen gesperrt. Grund für die Sperrung ist der Abschluss der Neuverlegung der Stromversorgungsleitung durch die Harzenergie. Seit gestern ist es auf der Groner Landstraße in Göttingen Richtung Innenstadt enger geworden. Wegen Reparaturarbeiten an einer undichten Gasleitung wird die rechte Fahrspur gesperrt, ebenso der Rechtsabbieger in die Jähringstraße. Die Arbeiten sollen voraussichtlich 2 bis 3 Wochen dauern. Wer kann, sollte den Bereich großräumig umfahren. Abschließend zu den Blitzern. Geblitzt wird im Landkreis Göttingen. Momentan in Bovenden, in Duderstadt, in Stauffenberg und in Herzberg am Harz. Im Landkreis Northeim befinden sich die Blitzer aktuell im Raum Moringen und Dassel. Und die semistationäre Messanlage Alice wird voraussichtlich noch bis nächste Woche Montag eingesetzt werden im Raum Einbeck. Allen unterwegs wünschen wir eine gute und vor allem sichere Fahrt. Und ich verabschiede mich nun auch von Ihnen. Das war's mit Mittendrin, dem Morgenmagazin im Stadtradio Göttingen. Morgen auf der 107,1. Mein Name ist Carla Schliebe. Es freut mich, Sie durch diesen Morgen begleitet zu haben. Und ich hoffe, Sie haben noch einen wundervollen Tag. Auch die Sonne scheint sich ein bisschen zu zeigen. Auch wenn es wahrscheinlich regnerisch wird, lassen Sie es sich gut gehen. Und bis zum nächsten Mal. Es hat mich gefreut und ciao.
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0: Lachen in Krisenzeiten. Einen besseren Titel könnte die aktuelle Ringvorlesung der Uni Göttingen in der heutigen Zeit wohl kaum tragen. Auch wenn uns immer seltener zum Lachen zumute ist, ist es der Humor, der uns auch in dunklen Zeiten durchhalten lässt. Doch wie war das eigentlich im Spätmittelalter? Auch diese Zeit war geprägt von Umbrüchen und Krisen. Sei es die kleine Eiszeit mit ihren klimatischen Veränderungen, Hungersnöte, blutig niedergeschlagene Aufstände und natürlich der Schwarze Tod, die Pest, die mindestens ein Drittel der EuropäerInnen das Leben kostete. Wie Humor in dieser Zeit aussah, darüber sprach Professor Dr. Henrike Manuwald von der Uni Göttingen im Rahmen der Ringvorlesung. Wir haben ihren Vortrag »Lachen im Spätmittelalter – Literarische Zeugnisse aus einer krisenhaften Zeit« für Sie aufgezeichnet.
1: Sehr verehrte Damen und Herren, ich freue mich, dass Sie auch heute wieder zahlreich erschienen sind. Und unsere Entschuldigung an all jene, die letzte Woche vergebens aufgetaucht sind. Wir hatten die Absage der Rednerin sehr kurzfristig, die ist von einer Grippe überholt worden und konnte halt einfach nicht kommen. Letztes Mal hatte uns Rüdiger Singer in die Dynamiken von Memes eingeführt. Wer Nachrichten verfolgt, weiß, dass sich da gerade ungeheuer viel bewegt im Angriffskrieg gegen den Iran in Form von Lego-Männchen-Memes. Es ist in vielen Zeitungen wurde das auch berichtet. Es ist ziemlich spannend und clever auf unterschiedlichsten medialen Kanälen. Und auch unser Werbeposter, das wir für diese Vorlesung entworfen bekommen haben, baut auf einem Meme auf. Und zwar auf, es gab Leute, die das sehen wollten, zwar auf diesem Meme hier. Hier ist es ein Hund, der sagt, das ist fein. Und für Copyright-Rechte musste man das ändern. Man will ja nicht von Casey Green dann angeklagt werden, man hätte seinen Hund geklaut. Also haben wir mit einer Katze gearbeitet und finden die eigentlich auch sehr viel schöner. So, nun zur Vorstellung von der heutigen Referentin. Seit 2016 hat Henrike Manuwald am Seminar für deutsche Philologie eine Professur für ältere deutsche Sprache und Literatur inne. Sie promovierte 2006 in Köln und schloss ihre Habilitation 2014 in Freiburg ab im Rahmen einer Juniorprofessur, während welcher sie auch Forschungsaufenthalte hatte an der Handschriftenabteilung des Getty Museums in Los Angeles sowie in Cambridge und Oxford. Mit ihr gewann die Universität eine germanistische Medievistin, die sich besonders für den höfischen Roman und religiöse Literatur des Hoch- und Spätmittelalters interessiert und daneben auch Mittelalterrezeption des 19. Jahrhunderts in den Blick nimmt. Ein Blick in ihr wirklich reichhaltiges Literaturverzeichnis zeigt zum Beispiel eine Monographie mit dem Titel »Jesus und das Landrecht« oder auch eine Monographie zum Andachtsbüchlein aus der Sammlung Bouillet von 2022, wo ich dann dachte, umso erstaunlicher mit diesem religiösen Fokus, dass wir Frau Manuwald gewinnen konnten, in unserer Vortragsreihe mitzuarbeiten und zum Lachen im Spätmittelalter vorzutragen. Wir sind dir dafür sehr dankbar. Krisen gab es im Spätmittelalter reichlich und gleichzeitig entstanden Werke wie Till Eulenspiegel, den ja bereits unser erster Redner vor zwei Wochen in seinen Vortrag eingewoben hatte und der Formen des inhaltlichen und bildlichen Humors in jenen Krisenzeiten auch anklingen ließ. Wir Menschen sind ja leider ausgesprochen geschickt darin, unablässig Krisen entstehen zu lassen. In jedem Milieu, auch dem universitären, und ich habe Frau Manuwald auch mit tatkräftigem Einsatz als gewählte Senatorin an unserer Uni beobachten dürfen, wo sie einen Beitrag leistete, dem Krisenhaften entgegenzuwirken. Entsprechend bin ich nun sehr gespannt, was wir neu über die Findung von Gelächter und Krisen aus deinem Vortrag erfahren dürfen. Bitte sehr.
2: Ja, guten Abend und vielen Dank für die Einladung, hier zu sprechen und für die freundliche Einführung. Ich möchte noch mal fragen, bevor es losgeht, ist die Akustik gut so, auch hinten? Okay. Fürst befahl einem Untertan, dessen Güter er an sich bringen wollte und der damit prahlte, ihm seien viele Dinge möglich, bei schwerer Strafe einen Esel lesen zu lehren. Dieser erklärte, das sei unmöglich, wenn ihm nicht eine lange Frist für den Unterricht gewährt werde. Als er zur Antwort erhielt, er solle um so viel Zeit bitten, wie er für erforderlich halte, bat er um 10 Jahre. Alle lachten ihn aus und sagten, er habe etwas Unmögliches unternommen. Er beruhigte seine Freunde aber mit den Worten, ich hege keine Besorgnis, denn entweder sterbe ich inzwischen oder der Esel oder der Fürst. Damit zeigte er, dass es heilsam ist, eine schwierige Sache in die Länge zu ziehen und aufzuschieben. Diese pointierte Kurzgeschichte, im Original auf Latein, von mir zitiert in der Übersetzung von Hans Flörke, hat der italienische Autor Porcio Bracciolini um 1450 verfasst. Sie kreist um den geistreichen Ausspruch eines selbstbewussten Untertans, der sich unter Druck durch eine gewitzte Bemerkung im lateinischen Facetum aus der Affäre zieht. Für seine Zusage, einen Esel lesen zu lehren, wird er zunächst verlacht. Der vermeintlich Schwächere belehrt seine Freunde durch Schlagfertigkeit jedoch eines Besseren und bringt uns vielleicht damit zum Lachen. Jedenfalls ist die Situation trotz des historischen Abstands heute noch gut nachvollziehbar, auch weil Strukturen des Missbrauchs von Macht gleich bleiben. Lachen, das lässt die Kurzgeschichte erkennen, hat verschiedene Dimensionen. Es kann ein Auslachen sein bis hin zur Aggressivität, das zugleich Lachgemeinschaften zusammenschweißt. Es kann aber auch ein heiteres Lachen sein, wie es wahrscheinlich durch die Geschichte in ihrer Entstehungszeit ausgelöst wurde. Dass eine komische Wirkung intendiert war, ist jedenfalls anzunehmen, da die Geschichte aus einer Sammlung solcher pointierter Geschichten, sogenannter Facetien, stammt. Worüber tatsächlich gelacht wurde, kann man jedoch für historisch vergangene Epochen nicht sicher ermitteln. Ebenso schwierig ist es zu bestimmen, was als Krise wahrgenommen wurde. Zwar steckt der Untertan in der Geschichte in einer persönlichen Notlage, doch kann sie als Krise gelten? Als Mittelalterforscherin über Lachen in Krisenzeiten zu sprechen, ist also eine durchaus schwierige bis unmögliche Sache, die ich jedoch nicht aufschieben kann. Ich habe mich für das Spätmittelalter als zeitliche Phase entschieden, also für die Zeit von der Mitte des 13. bis zum Anfang des 16. Jahrhunderts, weil es geradezu klischeehaft als Krisenzeit gilt, wie noch auszuführen sein wird. Zum Einstieg aber ein paar Bemerkungen zum Lachen im Spätmittelalter noch ohne Krisenbezug. Als Germanistin beschränke ich mich auf den europäischen Raum, der im Spätmittelalter überwiegend christlich geprägt war. Durfte überhaupt gelacht werden? Heutige Vorstellungen vom Lachen im christlichen Mittelalter sind mit beeinflusst von Umberto Ecos populärem Roman »Der Name der Rose«, in dem der Benediktinermönch Jorge Burgos mit allen Mitteln bis zum Mord versucht zu verhindern, dass das zweite Buch der Poetik des Aristoteles bekannt wird. Die Existenz eines zweiten Buchs zur Dichtkunst wird vermutet, weil Aristoteles in seinen Ausführungen über die Tragödie im erhaltenen Text des Werks selbst ankündigt, später noch die Komödie behandeln zu wollen. In Der Name der Rose fürchtet Jorge Burgos, dass durch das Werk eine positive Einstellung zu Freude und zum Lachen gefördert werden könnte, sodass die göttliche Ordnung nicht mehr anerkannt werde. In seiner Zurückweisung des Lachens beruft sich Jorge unter anderem darauf, dass Jesus nie gelacht habe. Tatsächlich gab es im Mittelalter eine theologische Debatte um die Frage, ob Jesus jemals gelacht habe. In den kanonischen Evangelien ist jedenfalls davon nicht die Rede. Das bedeutet aber nicht, dass die christliche Kirche das Lachen grundsätzlich verboten hätte. Selbst in der Name der Rose angeführten Klosterregel des Benediktinerordens wird das Lachen nicht generell untersagt, sondern es wird nur im Kontext des Schweigegebots für Mönche verboten, den Mund für Albernheiten und zum Gelächter reizendes Geschwätz zu öffnen. Außerdem wird schallendes Gelächter als Zeichen der Torheit angesehen. Neben solchen Bemühungen, Lachregeln für einen bestimmten geistlich lebenden Personenkreis zu formulieren, finden sich im Mittelalter im kirchlichen Kontext jedoch auch Aufforderungen zum Lachen. Ostern als christliche Feier der Auferstehung Jesu ist ja dieses Jahr noch gar nicht lange her. Und im Mittelalter hatten Prediger zu Ostern die Aufgabe, ihre Gemeinde zum freudigen Lachen zu bringen, um sie die Freude über die Auferstehung spüren zu lassen. Heute sind wir über den Brauch des Osterlachens vor allem durch die reformatorische Kritik des 16. Jahrhunderts informiert. Beklagt wurde nicht nur, dass die Prediger anzügliche Anekdoten erzählen, sondern auch, dass sie obszöne Gesten vollführten. Übrigens hat der Passauer Bischof Stefan Oster die Tradition des Osterlachens wiederbelebt und 2024 einen so erfolgreichen Osterwitz gelandet, dass er mittlerweile millionenfach auf YouTube angeklickt wurde. Ich kann ihn hier leider nicht im Einzelnen wiederholen, aber der Witz beruht darauf, dass angesichts der brieflichen Anfrage einer Touristin Anfang des 20. Jahrhunderts, ob es in dem Dorf, in dem sie Urlaub machen möchte, ein WC gebe, die Abkürzung WC von der Dorfgemeinschaft als Waldkapellchen aufgelöst und die Frage entsprechend beantwortet wird. Mit dem augenzwinkernden Ausflug ins Anstößige steht der Bischof in mittelalterlicher Tradition. Das drastische Bild, das ich auf die Titelfolie gesetzt habe, die zu ordentlichen Klößen geformte Notdurft eines Mannes mit einer Frau in einer Schüssel überreicht, das stammt vom Rand eines Stundenbuchs aus der Zeit um 1300, also eines Andachtsbuchs für den privaten Gebrauch. Ähnliche groteske Randillustrationen finden sich aber auch in Psaltern, die für den kirchlichen Kontext gedacht waren. Es ist nicht abschließend geklärt, wozu solche Randillustrationen dienten, aber klar ist, Erheiterung und christlicher Glaube schlossen sich im Mittelalter nicht aus. Allerdings waren dem Lachen bestimmte Zeiträume, also Osterlachen, oder Plätze, wie hier am Rand der Seite zugewiesen. Lachen wurde jedoch nicht allen Personengruppen gleichermaßen zugestanden. In mittelalterlichen Texten finden sich Regeln dazu, wer wie viel und in welcher Weise lachen darf. Dass Benediktinermönche nicht schallend lachen sollten, hatte ich bereits erwähnt. Ebenso wird in einer Sittenlehre für junge Adelige vom Beginn des 13. Jahrhunderts gefordert, junge Adelige sollten nicht zu oft lachen, denn das sei für Narren typisch. Sie sollten außerdem so scherzen, dass es gefalle. Nur Grobiane scherzten in verletzender Weise. Man soll so scherzen, dass es gefällt. Wahrheiten in der Form übler Scherze verursachen oft Herzeleid. Bedenkt, dass nur der Grobian sehr verletzend scherzt und spaßt. Wenn Sie sich das Zitat in der mittelhochdeutschen Originalversion anschauen, werden Sie merken, dass sich die Wortbedeutung vieler Wörter verändert hat. Schimpfen konnte im mittelalterlichen Deutsch tatsächlich Scherzen bedeuten, aber auch Spotten. Und Gebure kann Bauer heißen, wird hier aber mit dem Standesdünkel der Adligen als Bezeichnung für einen ungesitteten Menschen verwendet. Praktiken des Lachens und Scherzens werden also auch sozial zugeordnet. Das betrifft ebenfalls eine große Bevölkerungsgruppe, die ich bisher noch nicht genannt habe, nämlich die Frauen. Erziehungsschriften besagen, dass sie auf keinen Fall zu viel lachen sollten, weil das als unsittlich galt. Im Hochmittelalter hätte eine adlige Dame auch gar nicht gut laut herauslachen können, denn daran hinderte sie der Kopfschleier der verheirateten Frau, das sogenannte Gebände aus Stirn- und Kinnbinde. Trotzdem liest man nicht selten, dass höfische Damen gelacht hätten. Denn das mittelhochdeutsche Wort Lachen kann auch so viel wie freundlich lächeln bedeuten. Angesichts der Verschiebungen bei den Wortbedeutungen ist es also bei mittelalterlichen Texten manchmal gar nicht so einfach zu ermitteln, um welche Art des Lachens es geht. Die jeweiligen situativen Kontexte lassen jedoch erkennen, dass das ganze Spektrum von Lachen Erwähnung finden konnte. Vom freudigen Lachen über das spöttische Lachen bis hin zum heroischen Verlachen der Feinde. Relativ gut lässt sich beschreiben, wer über wen gelacht hat. Die sogenannten Lachgemeinschaften der Personen, die zusammen lachen, grenzen sich deutlich von den Verlachten ab. Dabei ist es kein Zufall, dass häufiger Szenen belegt sind, in denen Adlige über Bauern lachen, als umgekehrt, denn überliefert sind überwiegend die Texte der gesellschaftlich Privilegierten. So ist es auch zu erklären, dass in den Quellen vorwiegend Lachen aus männlicher Perspektive zu finden ist. Sehr schwierig zu rekonstruieren ist, was als komisch empfunden wurde. Denn in unterschiedlichen Kulturen und zu unterschiedlichen Zeiten gehen die Vorstellungen darüber auseinander, was als komisch empfunden wird und auch worüber gelacht werden darf. Aus Szenen, in denen Lachen beschrieben wird, ist insgesamt zu erschließen, dass im Spätmittelalter über alles Mögliche gelacht werden konnte und durfte. Über Dummheit, über Mächtige, über die Religion, über klischeehaft dargestellte Frauen und Männer und auch über Behinderungen. Deshalb möchte ich Sie vorwarnen. Auch die Erzählungen, die ich Ihnen im Folgenden präsentiere, zeigen frauenfeindliche Züge und die Grenzen des Anstands werden überschritten. Ich werde darauf hinweisen, aber nicht unbedingt im Rahmen der Nacherzählungen selbst, um die Pointen erstmal wirken zu lassen, bevor wir uns fragen können, ob wir da eigentlich mitlachen wollen und sollten. Wie steht es aber nun mit dem Lachen in Krisenzeiten? Das möchte ich exemplarisch an einem Text demonstrieren, in dem die Verbindung zwischen einer bedrohlichen Situation und dem Erzählen heiterer Geschichten explizit hergestellt wird, dem Dekameron Giovanni Boccaccios aus der Mitte des 14. Jahrhunderts. Die weltberühmte Novellensammlung ist durch eine Rahmenhandlung eingefasst, die damit beginnt, dass die Stadt Florenz von der Pest heimgesucht wird. Nichts hilft gegen diese Pandemie. Die Leichen werden in Massengräbern gestapelt, die Menschen verlieren ihr Mitgefühl. Als Reaktion darauf stürzen sich einige in maßlose Gelage, andere schließen sich in ihren Häusern ein. In dieser Situation beschließt eine Gruppe 7 junger Damen zusammen mit 3 jungen Männern, der Konfrontation mit dem Elend zu entfliehen, indem sie sich in ein Landhaus begeben, um die Zeit mit Ergötzungen und Lustbarkeiten zuzubringen. Das Erzählen von Geschichten bildet das zentrale Element der Unterhaltung neben Tanz und Spaziergang. Dieses Geschichtenerzählen stellt keinen bloßen Eskapismus dar, sondern im Hintergrund steht die Annahme, dass die Erzählungen eine tröstende, stabilisierende Wirkung haben, wie die Autorfigur in der Vorrede bezogen auf seine eigene Situation des Liebeskummers ausführt. Diese Vorstellung befindet sich im Einklang mit medizinischen Lehren der Zeit. Nicht nur galt im Modell der Säftelehre das Erzählen von Geschichten als Gegenmittel zur Melancholie, eine heitere Stimmung wurde auch als Faktor dafür angesehen, Krankheiten gar nicht erst entstehen zu lassen, also die Widerstandskräfte zu steigern, wie wir heute sagen würden. Vor allzu heftigen Emotionen wird in diesem Zusammenhang gewarnt, aber heitere Freude galt als hilfreich. Der Arzt und Naturphilosoph Gentile da Foligno, der 1348 starb, hat zur Seelengesundheit Folgendes formuliert. Was die Seelenbeschwerden betrifft, so lässt sich das Nützliche zwar leicht erklären, aber es wird nicht leicht zur Ausführung gebracht. Es hilft nämlich, traurige Gedanken so weit wie möglich zu vermeiden und sich Freude und Fröhlichkeit hinzugeben und Gesprächen mit Freunden. Und zwar solchen, durch die man erfreut wird, der Erinnerung an liebenswerte Dinge und der Betrachtung des heiteren Himmels und von Kostbarkeiten, der Neuheit von Kleidung und von Dingen, die Freude bringen und traurige Gedanken vertreiben. Das ist verschieden, entsprechend der Unterschiedlichkeit der Menschen. In gewisser Weise kann also auch das Lachen als Medizin gelten. Die Pandemieflüchtlinge in Boccaccios Dekameron pflegen die freundschaftliche Konversation. Sie bilden eine fröhliche Gesellschaft. Zwar erzählen sie sich durchaus auch traurige Liebesgeschichten, doch daneben auch solche, die zur Erheiterung gedacht sind. Das möchte ich Ihnen an einem Beispiel verdeutlichen, bei dem auch textintern gelacht wird. Ich stütze mich dabei teils wörtlich auf die von Helmut Bode durchgesehene Übersetzung von Karl Witte. Aus heutiger Perspektive könnte man die Erzählung auch auf Gender-Klischees und männliche Dominanz hin betrachten oder sogar auf strukturelle Parallelen zum sogenannten Child-Grooming. Aber lassen Sie mich die heitere Stimmung mittransportieren, in der die Erzählung textintern vermittelt wird, wo sie Dioneo, einer der männlichen der Mitglieder der Gesellschaft, lächelnd vorträgt. Er wolle den Damen der Gesellschaft erläutern, wie man den Teufel in die Hölle schicke, damit sie vielleicht später ihre Seele dadurch retten könnten. In der nordafrikanischen Stadt Kapsa habe vor langer Zeit das Mädchen Ali Beck gelebt, die einfältige Tochter einer reichen, nichtchristlichen Familie. Ihr Alter wird mit etwa 14 Jahren angegeben und das galt im Mittelalter als heiratsfähiges Alter. Neugierig fragt Ali Beck einen in der Stadt lebenden Christen, wie man Gott dienen könne und wie man am leichtesten dazu gelange. Dieser antwortet ihr, man diene Gott am besten, je mehr man die irdischen Freuden fliehe, wie es diejenigen täten, die in die thebaische Wüste gegangen wären. Das Mädchen bricht daraufhin allein in die Wüste auf und trifft dort auf einen Einsiedler, den sie darum bittet, sie darin zu unterrichten, Gott zu dienen. Der Einsiedler fürchtet angesichts ihrer Schönheit jedoch in Versuchung zu geraten, schickt sie zu einem zweiten, der wiederum zu einem dritten, namens Rusticus, der sie bei sich aufnimmt, um sich in Standhaftigkeit zu üben. Bald überkommt ihn jedoch die Begierde und als er sich der erotischen Naivität des Mädchens vergewissert hat, beginnt er ihr zu erläutern, dass man Gott am besten dienen könnte, wenn man den Teufel in die Hölle schicke. Nackt knien beide zum Gebet nieder, wobei es bei Rusticus zur sogenannten Auferstehung des Fleisches kommt. Ali Beck bemerkt, dass sich bei Rusticus vorn ein Ding aufrichtet. Er erläutert ihr, das sei eben der Teufel, von dem er gesprochen habe, und sie sei im Besitz der Hölle, in die man den Teufel einkerkern könne. Beim ersten Mal empfindet Ali Beck den Teufel eher als feindlich. Dann jedoch gewinnt sie so viel Gefallen daran, den Teufel in die Hölle zu schicken, dass sie erklärt, die Leute in Kapsa hätten Recht damit gehabt zu sagen, dass es Freude mache, Gott zu dienen. Ausführlich wird geschildert, dass bei Rusticus, der sich von Kräuterwurzeln ernährt, in der nächsten Zeit eine gewisse Erschöpfung eintritt, sodass er es nicht schafft, den Teufel so oft in die Hölle zu schicken, wie Ali Beck es möchte. Derweil kommt Ali Becks Familie bei einem Feuer um und sie wird gegen ihren Willen von einem Mann namens Nerbal geheiratet, der auf ihr ererbtes Vermögen aus ist. Noch vor der Hochzeitsnacht wird sie von anderen Frauen gefragt, was sie eigentlich in der Wüste gemacht habe. Als Ali Beck erklärt, wie sie Gott gedient habe, müssen die Frauen so sehr lachen, dass sie gar nicht mehr aufhören können. Sie versichern Ali Beck, dass Nerbal gewiss auch mit ihr Gott dienen werde. Der Erzähler Dioneo verweist abschließend nicht nur darauf, dass die Redensart den Teufel in die Hölle schicken von dieser Begebenheit ihren Ausgang genommen habe, sondern fordert seine Zuhörerinnen auch dazu auf, ebenfalls den Teufel in die Hölle zu schicken, denn, Zitat, Gott habe seinen Spaß daran, die Beteiligten ihr ergötzen und viel Gutes kann dadurch erzeugt werden. Dann heißt es, tausendmal und mehr hatte die Geschichte des Dioneo die sittsamen Mädchen zum Lachen gebracht, so spaßhaft kamen ihnen seine Worte vor. Textintern erfüllt die Erzählung also ihren Zweck. Ob Sie und ich in die Lachgemeinschaft eintreten mögen, ist eine andere Frage, aber unabhängig von allen ethischen Aspekten lassen sich Merkmale nennen, die komikverdächtig sind. Die Inkongruenz zwischen dem Wunsch des Mädchens, Gott zu dienen, indem sie irdische Vergnügungen meidet, und dem Ergebnis ihres Handelns. Die Diskrepanz zwischen dem Wortsinn des sprachlichen Ausdrucks, den Teufel in die Hölle schicken, und dem, was alle außer Ali Beck damit meinen. Die Verkehrung dessen, was als gottgefällig gilt, bis in die Schlussformel hinein, die zugleich Geschichten mit einer abschließenden Moral parodiert. Und die Erzählung zeigt auch eine Art Schwankmotiv, dass nämlich die vermeintlich schwächere Figur, die naive Ali Beck, die eben verlacht wird, der einer Stärkeren eins auswischt. Zwar wird sie bis zum Ende verlacht, doch kann Rusticus ihre sexuellen Anforderungen, und hier haben wir zugleich das Klischee der unersättlichen Frau, Also Rusticus kann ihre Anforderungen nicht mehr erfüllen und wird so aus Not enthaltsam eine ironische Wendung angesichts seiner anfänglichen Begierde. Das Grundmuster der Handlungen hat sich Boccaccio nicht ausgedacht, sondern er hat, wie häufig, auf eine bereits kursierende, oft weniger elaborierte Erzählung zurückgegriffen. Im Fall der Alibek-Novelle gibt es eine Parallele zu einer deutschsprachigen Erzählung aus dem 13. Jahrhundert, die unter dem Titel »Des Teufels Ächtung« bekannt ist. Bei der Zusammenfassung lehne ich mich an die Inhaltsangabe Hans Fischers an. In »Des Teufels Ächtung« wird ein junges, unerfahrenes Mädchen verheiratet und vor der Hochzeitsnacht von ihrer Mutter ermahnt, alles, was ihr Mann mit ihr tun werde, willig zu ertragen, es sei zu ihrem Heil. Später im Brautbett will sie wissen, was ihr Mann denn da so mit ihr tue. Und er erklärt ihr, das sei die Ächtung des Teufels, das Küssen dagegen nennt er Minne. Auf die Frage, was von beiden ihr lieber sei, meint sie, wenn man nicht beides gemeinsam haben könne, müsse man nach der Lehre ihrer Mutter und auch des Pfarrers zuerst an sein Seelenheil denken und den Teufel ächten. Ihrer Sünden eingedenk fordert sie von ihrem Mann immer wieder die Fortsetzung des Heilswerks. Am nächsten Tag beim Festessen berichtet sie, sehr zur Verlegenheit ihres Mannes, dass sie beide in der Nacht dreimal den Teufel geächtet hätten. Da die junge Ehefrau unbedingt von ihrem frommen Tun erzählen will, werden die Männer herausgeschickt und nun empfiehlt sie den Frauen, die Teufelsächtung mehr als alle Wallfahrten nach Rom und ins Heilige Land, sie selbst wolle ihre Sünden niemals mehr auf andere Weise büßen. Als ein Bote die Frauen zur Kirche ruft, sagt sie, sie wolle lieber mit ihrem Mann zu Hause den Teufel ächten. Auf diese Weise hätten sie auch später ihre Sünden gebüßt, so die Erzählinstanz. Am Ende der Erzählung wird also das private Ächten des Teufels in Konkurrenz zur offiziellen Kirche gesetzt. Das heißt, wie bei den Einsiedlern in der Alibek-Novelle werden religiöse Praktiken und Hierarchien zumindest in Frage gestellt. Die ältere deutschsprachige Erzählung kann in unserem Kontext verdeutlichen, dass das Erzählmuster nicht etwa als Reaktion auf eine Krise entstanden ist. Und das trifft auch auf andere solcher Kurzerzählungen zu, die in der germanistischen Forschung Mähren genannt werden, in der anglistischen Comic Tales und in der Regel zwischenmenschliche Beziehungen, oft in der Ehe, in zugespitzter Form behandelt werden. Wie kann man dann aber, abgesehen von Einzelfällen, überhaupt einen Zusammenhang zwischen Lachen und Krise herstellen? Dazu ist endlich zu diskutieren, was für das Spätmittelalter als Krise verstanden werden kann. Das Kerncurriculum für das Fach Geschichte in der Sekundarstufe 2 in Niedersachsen beinhaltet das Rahmenthema Krisen, Umbrüche und Revolutionen, zu dem unter anderem das Wahlmodul Die große Pest und die Folgen gehört. Ausgerichtet darauf und auch auf das Zentralabitur 2017-18 hat der Schulbuchverlag C.C. Buchner 2015 ein Lehrbuch veröffentlicht, das den programmatischen Titel trägt »Von den Krisen des Spätmittelalters bis zur Reformation«. Zum Einstieg sind dort plakativ verschiedene soziale und wirtschaftliche Krisen im Spätmittelalter benannt, bevor dann aber auch der Krisenbegriff reflektiert wird. Das Klima verschlechtert sich, die kleine Eiszeit beginnt. Eine erste große Pestwelle zieht über Europa, sie führt zu einem dramatischen Rückgang der Bevölkerung, an vielen Orten finden Judenverfolgungen statt. In Europa kommt es zu einer Krise der Landwirtschaft, Agrarkrise. Zwar ist in der historischen Klimatologie umstritten, wann genau die kleine Eiszeit beginnt, aber im Spätmittelalter bestand eine Tendenz zur Abkühlung des Klimas, die dann ungefähr bis ins 19. Jahrhundert andauerte, die unter anderem zu schlechteren Ernteerträgen führte. Flankiert wurde die Klimaveränderung im 14. Jahrhundert unter anderem von Überschwemmungen und Heuschreckeneinfällen. Teilweise kam es zu großen Hungersnöten, zum Beispiel in den Jahren 1315 bis 1317 in Erfurt. Dort folgte 1342 ein großes Hochwasser, das Magdalenenhochwasser, und 1349-50 brach die Pest aus. Erst Anfang dieses Jahres wurden noch Massengräber bei Erfurt entdeckt. Die Pest hatte gesellschaftliche Folgen, nicht nur, weil das Wirtschaftsleben nach dem Bevölkerungsrückgang neu organisiert werden musste, sondern auch, weil Hass gegen die vermeintlich Schuldigen ausbrach und Pogrome gegen die jüdische Bevölkerung stattfanden, der häufig vorgeworfen wurde, die Brunnen vergiftet zu haben. Nicht überall waren jetzt die Pogrome in der Pest begründet, in Erfurt zum Beispiel nicht. Im Zuge der Pest gewannen mit den sogenannten Geißlern außerdem Vereinigungen christlicher Laien und Laienzulauf, die die Autorität der Amtskirche erschütterten. Der durch die Pest verursachte Bevölkerungsrückgang mag auch zu dem beigetragen haben, was der Göttinger Sozial- und Wirtschaftshistoriker Wilhelm Abel in den 1930er Jahren die spätmittelalterliche Agrarkrise genannt hat. Der Rückgang der landwirtschaftlichen Produktion, der jedoch ein noch stärkerer Rückgang der Nachfrage gegenüberstand wegen des Bevölkerungsschwundes, sodass die Preise für Agrarprodukte verfielen, was wiederum zur Veränderung gesellschaftlicher Strukturen führte, wie Zuzug in die Städte und Verarmung von Grundbesitzern. Im Einzelnen sind die Datenlage und auch manche Schlussfolgerungen umstritten. Vor allem aber besteht in der Forschung keine Einigkeit darüber, ob die genannten Phänomene als Krisen bezeichnet werden sollten, auch weil verschiedene Krisenbegriffe miteinander konkurrieren. Aus Zeitgründen kann ich auf die Diskussion im Einzelnen nicht eingehen, aber für unseren Kontext ist es wichtig, dass katastrophale Ereignisse oder schleichende Verfallsprozesse in der Forschung nicht automatisch mit Krise gleichgesetzt werden. Nach dem Historiker Rudolf Vierhaus, der lange Jahre das Max-Planck-Institut für Geschichte in Göttingen geleitet hat, kann man von Krisen sprechen, Zitat, wenn zuvor bestehende, stabile und funktionierende Zustände sich aufzulösen beginnen, erodieren, dysfunktional werden und die eingetretenen Störungen nicht mit hergebrachten Mitteln überwunden werden können. Zitat Ende. In jedem Fall aber muss eine Krise als solche definiert werden, entweder von den involvierten Personen oder auch im Rückblick, zum Beispiel durch die Geschichtswissenschaft. Krisen zu benennen kann auch in der Politik als ein Mittel eingesetzt werden, um Handlungsdruck zu erzeugen. Bei der geschichtsbezogenen Fragestellung des heutigen Vortrags stellt sich das Problem, ob das, was wir heute Krisen nennen, auch für die zeitgenössische Bevölkerung als Krise galt. Im heutigen Bewusstsein dürfte die Pestepidemie des 14. Jahrhunderts als große Krise gelten, auch eben, weil sie zu Veränderungen der gesellschaftlichen Ordnung führte. Für die Bevölkerung einer Stadt wie Erfurt mag die Pestepidemie aber als eine unter vielen aufeinanderfolgenden Katastrophen erschienen sein. Und aus dem 14. Jahrhundert ist sogar die These belegt, es sei umgekehrt eine Krise der gesellschaftlichen Ordnung gewesen, die zur Pest erst geführt habe. Ich beziehe mich hier auf einen Pesttraktat Konrads von Megenberg, eines 1309 geborenen Geistlichen, der besonders für ein Werk zur Naturkunde bekannt ist. Für den Ausbruch der Pest bringt Konrad ein naturwissenschaftliches Argument, nämlich die Verdorbenheit der Luft, stellt diese Ursache jedoch in einen Kontext, in dem die Seuche als Strafgericht Gottes erscheint. Seine Diagnose des Zerfalls von Gesellschaftsstrukturen ist komplex. Sie hat auch damit zu tun, dass Konrad bestimmte Entwicklungen in der Wissenschaft seiner Zeit missbilligte. Er nennt daneben Gründe, die heute seltsam bekannt erscheinen, wie dass es nur noch darauf ankomme, wie viel Geld jemand habe. Und für ihn ist die negative Konsequenz dann allerdings, dass Standesgrenzen verwischen. Außerdem beklagt er, dass die theologisch nicht Gebildeten die Autorität des Klerus nicht mehr genügend anerkennen würden. Konrad formuliert also durchaus ein Krisenbewusstsein, aber es bezieht sich auf andere Veränderungen als auf die Folgen der Pest. Dass ein solches historisches Krisenbewusstsein und der heutige Blick auf Krisen auseinanderklaffen können, macht es schwierig festzustellen, ob Phänomene des Lachens tatsächlich auf Krisen bezogen werden können. Ich möchte deswegen im Folgenden den Fokus etwas verschieben. Vom Lachen in der Krise zum Lachen als Ausdruck von Kritik im Sinne des Anzweifelns von Ordnungen. Denn das Hinterfragen von Ordnungen kann zumindest im Zusammenhang mit krisenhaften Zuspitzungen stehen. Gesellschaftskritik, die in einen Scherz verpackt ist, findet sich in zahlreichen literarischen Gattungen. Zu denken ist etwa eben an die sogenannte Narrenliteratur, bei der entweder ein Narr der Gesellschaft den Spiegel vorhält, wie bei Till Eulenspiegel, bekannt durch die Druckfassung vom Beginn des 16. Jahrhunderts, oder das Narrentum einer ganzen Gesellschaft aufgedeckt wird, wie in Sebastian Brandts Narrenschiff, bei dem der Erstdruck von 1494 stammt. Narrenliteratur bedient sich bestimmter Darstellungsweisen wie verzerrender Imitation oder Übertreibung. Im Folgenden möchte ich Ihnen solche Schreibweisen mit Kritikpotenzial anhand weniger bekannter Beispiele vorstellen. Die Parodie als Imitation von Merkmalen eines Einzelwerks, einer Werkgruppe oder ihres Stils, so das Reallexikon der deutschen Literaturwissenschaft. Also die Parodie kann auf Kritik abzielen. Sie kann auf Kritik abzielen, kann das Parodierte in gewisser Weise aber auch bestätigen, wie am folgenden Beispiel zu sehen ist. Im Mittelalter, als heiligen Gedenktage noch eine den Jahreslauf strukturierende Relevanz hatten, gab es den Typus der Heiligenpredigt, bei dem unter Bezugnahme auf Bibelstellen das Leben des oder der Heiligen erzählt wurde. Eine äußerst beliebte Parodie in lateinischer Sprache, deren erste Fassung wohl um 1290 entstanden ist, war eine Predigt auf den heiligen Nemo, also niemand. Niemand kommt nämlich in der Bibel erstaunlich oft vor. So heißt es zum Beispiel in Matthäus 6,24, niemand kann zwei Herren dienen, bezogen auf Gott und den Besitz. Oder in Lukas 4,24, niemand ist als Prophet willkommen in seinem Vaterland. Das ist ein Jesuswort. Sie können sich vorstellen, dass es das Außergewöhnliche am heiligen Niemand ist, dass er in der Lage ist, zwei Herren zu dienen und dass er außerdem als Prophet in seiner Heimat anerkannt wird. Kritik entsteht hier durch die Umdeutung des unbestimmten Pronomens Niemand zu einem Namen, wie sie sich bereits in der Odyssee findet. Der Sprachwitz in der Predigtparodie zum heiligen Niemand stellt die zugrunde liegende Gattung der heiligen Predigt nicht in Frage, ist aber ein Indiz für den spielerischen Umgang mit diesem Texttyp. Es ist belegt, dass diese Predigtparodie in höchsten kirchlichen Kreisen zirkulierte. Sie scheint ein Witz für Insider zu sein, die mit den Bibelstellen vertraut sind und die Inkongruenzen zwischen dem ursprünglichen Kontext und der Umfunktionierung besonders gut wahrnehmen können. Etwas bissiger ist wohl dieses zum Lachen reizende Gebet, bei dem Bacchus als der antike Gott des Weins angesprochen wird. Vater Bacchus, der du bist in Bechern, vervielfältigt werde dein Wein. Dein Tumult geschehe sowohl im Würfelspiel als auch in der Kneipe. Guten Wein zum Trinken gib uns heute und lass uns unsere Becher zukommen, wie auch wir den Trinkern welche zukommen lassen. Und führe uns nicht in Nüchternheit, sondern erlöse uns von dem Erbrechen. Diese Gebetsparodie auf das Vaterunser ist Teil einer sogenannten Trinkermesse, einer Messparodie, die alle Bestandteile einer Messe verzerrt, indem sie auf Alkoholkonsum bezogen werden. Für das gelehrte Publikum einer solchen Parodie stand vermutlich fest, dass damit die Autorität der Messe nicht erschüttert wird, aber zugleich formuliert der Text die Idee einer Austauschbarkeit des Gegenstands der Verehrung. Interessanterweise scheinen mittelalterliche Gebetsparodien in deutscher Sprache eher Kritikpotenzial aufzuweisen, möglicherweise, weil sie nicht in speziellen etablierten Lachgemeinschaften entstanden sind. Das projizierte Beispiel zeigt einen deutschsprachigen Dialog zwischen der schönen Schwester Else und einem Mann, den sie Vater nennt und der sich selber später als Herzengär, also Liebesbegehren, bezeichnet. Paternoster, Vater mein, ich pins die lieb Tochter dein, die schon Schwester Else. In diesen Dialog sind wörtliche Zitate aus dem lateinischen Vaterunser eingebunden, die zum Inhalt des Dialogs in einem komischen Kontrast stehen, denn Else und Herzengeher sprechen unverblümt über ihr gegenseitiges sexuelles Verlangen. Im Verlauf des Textes wird klar, dass es sich bei dem männlichen Gesprächspartner um einen Geistlichen handelt, wohl den Beichtvater von Else, die Schwester im Sinn einer geistlich lebenden Frau ist, aber nicht notwendig eine klassische Nonne. Denn am Schluss des Textes ist vom sogenannten Dritten Orden die Rede, also von einer ab dem 13. Jahrhundert bezeugten Gemeinschaft laikaler Personen, die sich an einen Orden anschlossen, aber ohne ins Kloster zu gehen. Mit Hilfe von Komik erzeugenden Inkongruenzen kritisiert der Text offenbar nicht nur eine fehlgeleitete Gebetspraxis, sondern auch die geistliche Betreuung solcher Gemeinschaften, wenn es denn Frauengemeinschaften waren, durch Mönche. Fassbar wird hier eine Irritation über gesellschaftliche Verschiebungen, wie sie auch Konrad von Megenberg missbilligt hat. Was kann passieren, wenn laikale Personen wie Geistliche leben wollen? Ein weiteres gesellschaftliches Feld, das in parodistischen Texten bearbeitet wird, ist das der Standesgrenzen, insbesondere zwischen Adel und Bauerntum. Als letztes Beispiel für Kritik durch Lachen möchte ich Ihnen einen Text vorstellen, für den solche Standesunterschiede konstitutiv sind. Heinrich Wittenwielers um 1400 entstandene Versdichtung »Der Ring«. Das Werk wird im Text selbst mit diesem Titel bezeichnet. Es wird nämlich mit einem Edelstein besetzten Fingerring verglichen, der in der einzigen erhaltenen Handschrift des Werks auch gezeichnet worden ist. Und der Titel wird davon abgeleitet, dass das Buch den Lauf der Welt rings um uns herum beschreibe. Es solle höfische Eleganz lehren, das richtige Verhalten für Leib und Seele in der Welt und eine Strategie für Not- und Krisenzeiten. Die Forschung hat sich damit schwer getan, das Werk einzuordnen. Meist wird es als satirische, also mit Übertreibungen arbeitende Lehrdichtung bezeichnet. In seinem Werk folgt Wittenwieler dem Prolog nach der Maxime, dass Dichtung nützen und erfreuen soll. Er erklärt, und ich zitiere die Übersetzung von Werner Röcke: Allerdings ist der Mensch so wenig belastbar, dass er ernsthafte Ermahnungen auf Dauer ohne komische Einschübe nicht erträgt, an denen er sich erfreuen kann. Aus diesem Grund habe ich das Geschrei der Bauern mit jenen Lehren vermischt, damit uns die Umkehr umso leichter falle. Beides jedoch anhand zweier Farblinien unterschieden. Die rote Linie steht für den Ernst, die grüne für Fröhlichkeit. Und tatsächlich sind in der Handschrift etwas verblasst am Rand grüne und rote Linien eingetragen. Nach den zitierten Versen wirkt es so, als sollte herablassend über den Stand der Bauern gelacht werden. Dann heißt es aber: Doch, versteht mich bitte richtig, nach meiner Überzeugung ist derjenige ein Bauer, der sündig lebt und dumm dreist handelt, nicht aber einer, der sich in kluger Voraussicht mit seiner Händearbeit redlich ernährt. Denn gerade der ist in meinen Augen ja glücklich zu schätzen, das könnt ihr mir glauben. Zwar ist also die Überzeichnung der Bauern aus einer Ständehierarchie abgeleitet, aber diese Verse machen deutlich, dass alle, die dumm dreist handeln, zu Bauern werden können, ähnlich wie bei der eingangs zitierten Sittenlehre. Rätsel geben die nächsten Verse auf. Solltet ihr in diesem Buch aber etwas entdecken, das weder Nutzen noch Unterhaltung bringt, so könnt ihr das für erfunden halten. Das sprach Heinrich Wittenwieler. Welche Passagen könnten hier gemeint sein, vor allem da alle Verse entweder mit einem roten oder einem grünen Strich versehen sind? Man hat die Markierung der Textpassagen sehr genau untersucht und steht auch dahingehend vor Rätseln. Manchmal erscheint eine ernsthafte Passage grün gekennzeichnet, also als heiter, und eine komische als rot, also als ernsthaft. Es ist zum einen unklar, ob die Markierungen in der Handschrift dem entsprechen, was der Verfasser des Prologs intendiert hatte, aber vielleicht hat er sich auch einfach einen Scherz erlaubt. Die Lehren des Ring sind in eine Handlung eingebettet, die im bäuerlichen Milieu spielt. Im Dorf Lappenhausen wirkt Bertschi Triefnas um Metzli Röhrenzumpf. Und die Namen in diesem Werk sind sprechend. Während Triefnas auch heute unmittelbar verständlich ist, muss man für die Deutung von Röhrenzumpf

eine wilde Orgie ab. Und die überzeichnete Darstellung im Ring lässt erkennen, dass das nicht die Regel war bei Hochzeitsfesten. Beim Tanz kratzt ein Mann namens Eisenbeißer, der aus Lappenhausen stammt, ein Mädchen namens Gretel maßlos an der Hand, um ihr seine Zuneigung zu zeigen. Doch offenbar geht er dabei nicht gerade zimperlich vor, denn Gretel beginnt zu bluten. Ihr Onkel namens Schlagdoch zu, sieht darin eine Verletzung des Gastrechts und zettelt einen Streit an, der in eine Rauferei mündet und schließlich in einen Krieg zwischen Lappenhausen und Nissingen, der weltumspannendes Format annimmt und in dem auch Metzli stirbt. Am Ende des Werks zieht sich Bertschi als Einsiedler zurück. Die Handlung ist also ganz und gar nicht lustig. Was sind es dann aber für Passagen, die dann überhaupt mit einem grünen Strich markiert sind? Das möchte ich abschließend anhand einer Passage zum Kriegsausbruch verdeutlichen. Die Eskalationsschritte werden im Ring Schritt für Schritt entfaltet, wobei diskutiert wird, dass Kriege gerechtfertigt seien und dass zunächst Verhandlungen erfolgen müssten. Hier zeigt sich der lehrhafte Charakter des Ring und zugleich seine Aktualität. Auf Seiten der Lappenhausener bringt der Hurenwirt ein Argument vor, das der historischen Kontextualisierung bedarf. Er argumentiert, dass nach kaiserlichem Recht nur Fürsten Krieg führen dürften oder Männer, die diese Macht von einem Fürsten übertragen bekommen hätten. Im Hintergrund steht ein Konzept, das letztlich auf Überlegungen des Theologen Thomas von Aquin zurückgeht, nämlich dass Kriege nur von Personen geführt werden dürften, die keinen Höheren über sich haben. Verbunden damit ist die Vorstellung, dass solche Personen durch bestimmte Herrschertugenden ausgezeichnet seien. Im Ring entspinnt sich als Reaktion auf die Worte des Hurenwirts erstmal eine Diskussion darüber, ob alle Menschen gleich seien oder nicht. Diese Passage ist mit einem roten Strich gekennzeichnet, soll also ernst genommen werden. Auf die Aussage des Hurenwirts, einer ist arm, der andere ist reich, einer ist Bauer, ein anderer ist Adliger, folgt die Antwort Lienhards mit dem Dreschflegel, die mit einem grünen Strich versehen ist. Na bitte, das passt doch wunderbar zu uns, denn wir sind tüchtig und sehr tugendhaft und außerdem haben wir auch einen Wohnsitz, der allen Dörfern überlegen und mit einem Zaun solide befestigt ist. Auch umfließt ihn noch ein mächtiger Bach, es gibt zwei Tore und vier Türme sowie zusätzlich zum Zaun noch einen schönen tiefen Graben. Das dürfte keinem Feind so richtig schmecken. Wir sind so mächtig und so reich, dass uns niemals ein Volk gleichkam. Deshalb kann ich, wenn meine Freunde damit einverstanden sind, hier erklären, du Rührfel, leck den Spieß, du sollst unser aller Kaiser sein. Und du Walter Fliegenschiss, König im Grausener Bezirk. Und du Bertschi Triefnas, sollst Markgraf von Nirgendheim sein. Besseres kann ich dir nicht raten, und zwar über das ganze Land. Wir anderen sollen Freiherren sein. Seht selbst, das kann uns niemand verwehren. Und wer Ritter werden will, der soll nur in den Krieg ziehen, da werden viele dazu geschlagen. Unsere Knechte aber sollten zu Knappen werden. Die Jüngeren stimmten dem zu, so ist es recht. Ja, was könnte jetzt an dieser Passage heiter gewirkt haben? Also neben den obszönen Figurennamen dürfte sich ein zeitgenössisches Publikum an der Inkongruenz zwischen der Dorfgesellschaft mit ihrem zu Befestigungsanlage umgedeuteten Zaun und den beanspruchten hohen Positionen ergötzt haben. Die Stoßrichtung der satirischen Passage besteht darin, dass in dieser Verzerrung der Anspruch auf eine Herrscherposition vollkommen von ethischen Qualifikationen gelöst erscheint. Die Lappenhausener wollen einfach um jeden Preis Krieg führen. Und damit wird impliziert, dass das auch bei echten Fürsten so sein könnte. Der Ring zeigt mit solchen Passagen eine Art der bissigen Satire, wie sie sich im 16. Jahrhundert in den Auseinandersetzungen im Rahmen von Reformation und Bauernkrieg auch in bebilderten Flugschriften niederschlägt. Aber es würde zu weit führen, noch in diese Phase auszugreifen, denn ich bin fast am Ende meiner Redezeit angekommen.

0: Krachen und Krise sind für das Spätmittelalter schwer zu fassen, wie ich hoffe, gezeigt zu haben. Mit den Aspekten Lachen zur Erhaltung der Gesundheit und Lachen als Kritik habe ich Ihnen immerhin zwei Dimensionen des Lachens in Krisenzeiten vorstellen können, die für die Thematik relevant sind. Beiden ist gemeinsam, dass Lachen funktionalisiert wird. Hat es im Mittelalter auch zweckfreies Lachen gegeben? Ich bin mir da eigentlich sicher, doch ist uns Situationskomik leider nicht mehr zugänglich. In der schriftlichen Überlieferung könnten Texte, die heute als Unsinnspoesie klassifiziert werden, auf Freiräume des Lachens hindeuten. Jedoch greifen sie oft auf das Motiv der verkehrten Welt zurück, zum Beispiel ein Hase, der einen Menschen erlegt hat. Und bei diesem Motiv erscheint die gewohnte Ordnung gestört und dann haben solche Darstellungen doch wieder Kritikpotenzial. Gesellschaftskritische Seitenhiebe finden sich auch in Pottschows Fazetien, von denen ich eingangs eine zitiert habe. Es sind Sammlungen von Scherzfragen, wie sie im deutschen Raum um 1500 aufkommen, die am ehesten auf ein weitgehend zweckfreies Lachen hindeuten. Im sogenannten Straßburger Rätselbuch, so um 1500, 1505 ist das entstanden, findet sich zum Beispiel die Frage, welches der Mittelsbuchstab im ABC sei. Antwort, das B. Also vielleicht ist das nicht besonders lustig, aber auch nicht schlechter als eine Frage, die ich einem aktuellen Scherzfragenportal entnommen habe, nämlich wie viele Buchstaben hat das Alphabet? 11, D, A, S, A, L und so weiter. Das Straßburger Rätselbuch ist thematisch geordnet. Im Abschnitt zum Menschen gibt es etwa folgende Frage. Ein Frag, was das Beste an einem Mensch sei? Antwort, die Haut, die hebt und hält ein Schalk beieinander. Also die Haut, die einen Possenreißer zusammenhält. Und Tiere dürfen auch nicht fehlen. Katze und Hund sind schon um 1500 häufige Objekte von Witzen. Lassen Sie mich deshalb mit einer beinahe philosophischen Frage zum Hund schließen. Ein Frag. Ob der Hund am Schwanz hangt oder der Schwanz am Hund? Antwort. Hebst du den Hund bei dem Schwanz über sich, so hangt der Hund am Schwanz. Hebst aber den Kopf über sich, so hangt der Schwanz am Hund. Vielen Dank.
1: Das war Professor Dr. Henrike Manowald mit ihrem Vortrag Lachen im Spätmittelalter – literarische Zeugnisse aus einer krisenhaften Zeit. Ich hoffe, dass der Vortrag für Sie interessant war und Sie vielleicht auch etwas für die Krisen unserer Zeit mitnehmen können. Erstmal wünsche ich Ihnen jetzt aber einen krisenfreien Tag und viel Spaß weiterhin beim Hören unseres Programms.
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0: sank um 10,5 Cent. Ein Liter kostete durchschnittlich 2,10 Euro. Die als Tankrabatt bekannte Energiesteuersenkung beträgt rund 17 Cent. Die Mineralölwirtschaft hatte angedeutet, dass die Steuersenkung wohl nicht umgehend bei den Verbrauchern ankommen werde. Bundespräsident Steinmeier hat von den USA mehr Verlässlichkeit innerhalb der NATO gefordert. Bei einem Besuch in der schwedischen Hauptstadt Stockholm sagte Steinmeier, die europäischen Staaten seien bereit, im Verteidigungsbündnis mehr Lasten zu übernehmen. Es bedürfe aber weiterhin des Schutzes durch die USA. Darauf müsse man sich verlassen können. Mit Blick auf die Ankündigung von Präsident Trump, mehrere tausend amerikanische Soldaten aus Deutschland abzuziehen, führte Steinmeier aus, je weniger die Vereinigten Staaten in Europa mit Truppen präsent seien, desto mehr müsse Europa selbst tun. Nur so ließe sich die erforderliche Abschreckung aufrechterhalten. Schwedens Ministerpräsident Kristersson erklärte, die Sicherheitslage in der Ostsee sei in modernen Zeiten vermutlich noch nie so angespannt gewesen wie heute. Neben Schweden besucht Steinmeier morgen auch Finnland. Beide Länder sind in der NATO nach dem Beginn des Ukraine-Kriegs beigetreten. Das Bundeskabinett hat den Bundeswehreinsatz vor der libanesischen Küste bis Juni 2027 beschlossen. Es ist die letztmalige Verlängerung im Rahmen der UNIFIL-Mission, die nach einer Entscheidung des UNO-Sicherheitsrates im nächsten Jahr endet. Der Einsatz startete 1978, um das Grenzgebiet zwischen Israel und dem Libanon zu überwachen. Derzeit sind noch 10.000 Soldaten beteiligt. Nach ihrem Abzug soll die libanesische Armee die Kontrolle übernehmen. Die Bundeswehr beteiligt sich seit 2006 an dem Einsatz. Er hat vor allem die Unterbindung des Waffenschmuggels an die Hisbollah-Miliz und die Ausbildung der libanesischen Streitkräfte zum Ziel. Der Bundestag muss noch über die Verlängerung entscheiden, ein Jahr gilt aber als sicher. Die Polizei ist mit einer bundesweiten Razzia gegen rechtsextreme Jugendgruppen vorgegangen. Wie der Generalbundesanwalt erklärte, haben die Ermittler rund 50 Objekte in 12 Bundesländern durchsucht. Mehr als 30 Beschuldigte seien von den polizeilichen Maßnahmen betroffen. Wie das Magazin Der Spiegel berichtet, soll der jüngste Beschuldigte erst 16 Jahre alt sein. Die Razzia richtete sich gegen die Gruppierungen Deutsche Jugend voran sowie Jung und Stark. Sie fallen vor allem mit Einschüchterungsaktionen auf öffentlichen Straßen auf. Diese richten sich gegen Linke, Homosexuelle und queere Menschen sowie gegen solche mit Einwanderungsgeschichte. Bekannt sind unter anderem gewaltbereite Störaktionen gegen CSD-Veranstaltungen und Überfälle auf Einzelpersonen. Hinzu kommt die Agitation in sozialen Medien, etwa die Glorifizierung rechtsextremistischer Terroranschläge. Das Wetter vielfach bewölkt und regnerisch, in Alpennähe Starkregen, Hagel und Sturmböen, im Norden meist aufgelockert, 10 bis 23 Grad. Morgen wolkig, vor allem in der Mitte und im Osten gebietsweise Schauer, 11 bis 19 Grad. Die weiteren Aussichten am Freitag heiter bis wolkig, vereinzelt Schauer oder Gewitter, 15 bis 23 Grad. Das waren die Nachrichten.
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2: Soziale Medien, die bei Licht betrachtet häufig keineswegs sozial sind, können süchtig machen. Jugendliche wollen, dass die Plattformen zur Verantwortung gezogen werden und sie mehr schützen. Mehr dazu in dieser Sendung, in der wir uns schwerpunktmäßig mit Süchten bei Schülerinnen und Schülern beschäftigen und mit dem, was resilient dagegen macht. Außerdem fragen wir, was hilft gegen Schmuddelschulen? Antwort: eine Sauber-App. Auch um die geht es hier im Bildungsmagazin mit Thekla Jahn.

0: Auch wenn Cannabis vor 2 Jahren teillegalisiert wurde in Deutschland, bleibt es eine Droge mit hohem Suchtpotenzial und entsprechenden Gesundheitsgefahren, gerade für Kinder und Jugendliche. Darüber muss gesprochen werden in Schulen, in der Familie, in den Medien, so wie wir das hier bei uns im Deutschlandfunk tun. Auch wenn fast jeder ein Smartphone hat und die meisten in den sozialen Medien unterwegs sind, ist ständiges Scrollen und Daddeln nicht harmlos, sondern kann auch zur Sucht werden. Auch hier sind die Gefahren für die seelische und auch kognitive Gesundheit von jungen Menschen besonders hoch. Auch das ein Thema, das uns alle angeht und in der Bildungspolitik noch in diesem Jahr zu Konsequenzen führen soll. Mehr Aufklärung und mögliche Verbote stehen im Raum. Doch die gerade genannten Suchtrisiken sind nicht alle, mit denen sich junge Menschen konfrontiert sehen. Johanna Wachawa hat sich bei Schülerinnen und Schülern umgehört und sie gefragt, welche Süchte hast du?
1: Ich würde schon sagen, dass ich sehr viel und sehr schnell von meinem Handy abhängig geworden bin. Also ich gucke halt auch sehr viel so TikTok und so. Und deswegen würde ich sagen, das ist halt schon meine Sucht geworden.
2: Mich betreffen Süchten auch nicht wirklich. Also ich habe wirklich keine Sucht.
3: Ich glaube, jeder Mensch hat Süchte. Ich glaube, ich habe zum Beispiel eine Koffeinsucht und eine Zuckersucht.
4: Kaufsucht wurde auch sehr normalisiert, leider durch TikTok. Dann sind viele Leute so, dass sie das kaufen müssen, einfach wegen der Werbung und weil das dann alle haben.
5: Der Alltag wäre ohne Handy nicht mehr vorstellbar. Ich glaube, ich benutze es einfach so häufig, dass ich das gar nicht mehr merke, wie häufig ich es überhaupt nutze.
0: Handysucht, Kaufsucht, Koffein- und Zuckersucht, Vapen. Die Zahl der Süchte in der jüngeren Generation ist gewachsen. Kann man bereits von einer Generation Sucht sprechen? Diese Frage haben wir uns in der Redaktion gestellt und ich konnte vor der Sendung mit einem Fachmann darüber sprechen, mit Professor Michael Kölch von der Universitätsmedizin Rostock, Präsident der Deutschen Gesellschaft für Kinder- und Jugendpsychiatrie. Professor Kölch, muss man angesichts der vielen Süchte bald von einer Generation Sucht sprechen?
6: Nein, davon, glaube ich, kann man auf keinen Fall sprechen. Und nachdem man jetzt schon immer davon spricht, dass die Generation, die ist mit der höchsten Depression und Ähnlichem, muss man, glaube ich, aufpassen in den Zuschreibungen. Ich glaube, man muss zuerst einmal differenzieren zwischen dem, was es ja früher auch nicht gab, die Unterteilung in stoffgebundene und nicht stoffgebundene Süchte. Also zum Beispiel stoffgebundene Sucht, Alkoholerkrankung, nicht stoffgebundene Süchte, Mediensucht oder Spielsucht. Und man muss sehr genau hingucken, was wirklich die Datenlage ist und wo wir Verschlechterungen sehen, also ein Anstieg, und wo wir aber sogar sagen müssen, nee, da ist es sogar besser geworden. Also schädlicher Alkoholkonsum bei Jugendlichen deutlich heruntergegangen.
0: Schauen wir auf eine andere stoffbezogene Sucht, Cannabis. Gerade jetzt im April ging es im Zusammenhang mit dem zweiten Zwischenbericht zur Teillegalisierung von Cannabis genau um diesen Suchtstoff, um Cannabis. Wie sieht es da bei den 13- bis 14-Jährigen aus? Gibt es da Ihrer Erfahrung nach eine Zunahme?
6: Da sehen wir bei den jetzigen Zahlen noch keine Zunahme, zumindest wenn man sich auch Drogenaffinitätsstudie des BIRC und Ähnliches anschaut. Aber dafür ist der Zeitraum auch relativ kurz, wo wir die Zunahme durchaus sehen. Das ist auch nicht erstaunlich, nochmal im Bereich der 18- bis 25-Jährigen, die jetzt aus psychiatrischer, Kinder- und Jugendpsychiatrischer Sicht trotzdem noch sehr vulnerabel sind, weil die Gehirnentwicklung ja noch andauert. Wir haben seit Covid einen leichten Anstieg wieder bei dem schädlichen Gebrauch von Tabak. Das ist wohl wahr. Das muss man auch sehr stark beobachten. Da muss man auch wieder rangehen. Aber das ist ja zum Beispiel so eine typische Abhängigkeitserkrankung oder beziehungsweise schädlicher Gebrauch, der sehr gut über den auch Preis zu steuern ist, wenn man, sage ich mal, Verhältnisprävention machen möchte und wo man wieder diesen positiven Trend, den wir bis letzte Jahrzehnt vorher hatten, wieder erreichen wollen. Aber es ist, wie gesagt, trotzdem noch weit unter dem, was wir schon mal hatten. Wir haben eher das Problem, dass die Geschlechterunterschiede sich ausgeglichen haben, also zu Ungunsten der Mädchen.
0: Wenn wir jetzt einen Blick werfen auf die verhaltensbezogenen Süchte, als da wären Social-Media-Sucht, Spielesucht, Kaufsucht, Sportsucht, ja, Selbstoptimierungssucht, da gibt es sicherlich noch einige andere. Welche Entwicklung sehen Sie da, was Kinder und Jugendliche angeht?
6: Was wir sehen, ist tatsächlich dieser Aspekt der vor allem mit den, sage ich mal, digitalen Medien und dann auch nochmal in der Erweiterung den sozialen Medien zusammenhängt. Und das sind die ganzen, sage ich mal, verhaltensbedingten, zumindest schädlichen Gebräuche, wenn ich so nennen darf, von eben Social Media, von Games, also Gaming Disorder und diese Punkte bis hin eben zu den auch daraus entstehenden, das sind ja eher sekundäre Punkte, die Kaufsucht beziehungsweise dann auch diese Sportsucht und Ähnliches, weil es ja häufig damit zusammenhängt, dass man es vergleicht und damit ein hoher sozialer Druck entsteht und man deswegen gewisse Verhaltensweisen ausübt.
0: Diese verhaltensbedingten Süchte haben ja ganz stark damit zu tun, dass heute viel mehr für Kinder und Jugendliche verfügbar ist. Also das Angebot wie eben Smartphones oder Social Media ja erst die Nachfrage schafft.
6: Mit den Handys und mit dem dementsprechenden, das ist ja jetzt auch gerade das, was in der öffentlichen Diskussion ist, mit dem entsprechenden Programmierung des Ganzen, dass das Zeug schon ab sehr frühestem Alter so attraktiv ist, dass man immer mehr Zeit damit verbringt. Übrigens nicht nur Jugendliche, sondern wir Erwachsene. Das muss man der Ehrlichkeit halber doch auch sagen an der Stelle. Dadurch ist es einfach in diesem jungen Alter, wo man auch noch viel weniger zum Teil entgegenzusetzen hat, solchen, sage ich mal, abhängigkeitsmachenden Mechanismen, ist es einfach häufiger geworden.
0: Wir sprechen über Süchte bei Kindern und Jugendlichen, weil es um die nächste Generation, ihre Zukunft geht. Was schlagen Sie als Präventionsmaßnahmen vor?
6: Gewisse Dinge kann man auf der Verhaltensebene versuchen anzugehen und manches muss man auf der Verhältnisebene angehen. Wenn Sie so einen geschickten Algorithmus haben, der einfach dazu führt, dass Sie an etwas kleben bleiben, ich nenne es jetzt mal so, und immer weiter machen das nicht mehr auf und so sind die ja programmiert, dann können Sie natürlich die Verantwortung dem Jugendlichen oder dem Kind geben. Du musstest da stark sein, aber das wird relativ schwierig sein. So, das heißt, da muss ich verhältnispräventiv einfach gewisse Dinge nicht ermöglichen in einem gewissen Alter. Und bei anderen Dingen geht es darum, dass ich natürlich verhaltenspräventiv auch agiere, also da rangehe und andere Dinge reizvoll mache, über die Gefahren aufkläre und auch natürlich im Kindes- und Jugendalter, das gehört auch dazu, Pädagogik, auch Regeln einführe, die ich natürlich als Erwachsener dann auch einhalten muss, ob ich dann zum Beispiel beim Abendessen unbedingt immer die E-Mails checken muss oder sonst was, als Elternteil ist eben dann zu hinterfragen.
0: Also, Eltern sind gefragt, aber das höre ich so bei Ihnen raus, für Sie auch der Gesetzgeber.
6: Alle Kontexte sind letztendlich gefragt und wir haben ja zum Beispiel einen wichtigen Punkt immer sehr häufig, wenn Sie auch über Handynutzung oder sowas sprechen, dann sagen immer Eltern, ja, ich frage schon, wie lange er macht. Das ist gar nicht das Entscheidende allein, wie lange, sondern welche Inhalte schaue ich an. Also wir müssen auch als Erwachsene auch ein bisschen was von den Dingen verstehen und uns auch mit jungen Menschen drüber unterhalten können, um auch erklären zu können, warum Dinge ungünstig sind. Was sicherlich auch gesetzliche Regelungen brauchen, beziehungsweise die Umsetzung von zum Teil schon bestehenden gesetzlichen Regelungen, was das, was ich meinte, die Anbieter angeht, ich darf gewisse Algorithmen einfach, die dann abhängig machen oder quasi suchterzeugend sind, die darf ich einfach jungen Menschen oder denen darf ich junge Menschen nicht aussetzen.
0: Jetzt gibt es aber auch immer wieder Kinder und Jugendliche, die nicht süchtig werden, die resilient sind. Was machen die anders oder was ist da anders? Was kann man sich davon abgucken?
6: Wenn ich sehr viele andere Dinge habe, die mir Spaß machen, also was weiß ich, ich habe eigentlich sehr viel soziale Interaktion und habe Sport als einen Spaß und ich spreche jetzt noch nicht von einem schädlichen Sport, also indem ich Übermaße mache, dann kann es gut sein, dass mich einfach das Gaming nicht so, also mache ich das auch, aber dann kann ich auch gut aufhören, weil danach habe ich einen anderen positiven Reiz, der mir genauso Spaß macht. Ne? Und wenn ich aber umgekehrt wenig habe, zum Beispiel die andere positive Verstärkung, das ist ja gerade das auch im Kindes- und Jugendalter und da haben wir auch gewisse typische Risikofaktoren, ja, warum manche mehr von so etwas abhängig werden oder mehr in diese ungünstigen Verhaltensweisen fallen als andere. Also wenn ich zum Beispiel wenig soziale Kontakte habe oder eher sozial schüchtern bin und sonst was, dann kann das natürlich ein wunderbares Verstärkermechanismus sein, dass ich dann in irgendwelchen sozialen Medien ohne die wirkliche Konfrontation drin bin und mich gut fühle und mich dem, was mir vielleicht eher Sorgen oder Angst macht, gar nicht aussetze.
0: Also Handlungsoptionen, um nicht süchtig zu werden. Das war Professor Dr. Michael Kölch, Direktor der Klinik für Kinder- und Jugendpsychiatrie an der Universitätsmedizin in Rostock. Danke Ihnen, Herr Kölch.
6: Sehr gerne.
0: Apropos Auswirkungen von Social Media. Jugendliche selbst kennen die Gefahren im digitalen Raum sehr genau. Das zeigt eine heute veröffentlichte repräsentative Umfrage von UNICEF unter 14- bis 16-Jährigen. Sucht ist ein großes Thema, aber auch Fake News, Hassreden und Mobbing. Allerdings, so die Jugendlichen, brächten derzeit diskutierte Verbote alleine gar nichts. Was sie sich wünschen, ist ein digitaler Raum, der sicher und altersgerecht ist. Die Anbieter der Plattform müssten die Verantwortung übernehmen mit automatischen Schutzeinstellungen, mit kindgerechten Standards, mit konsequenter Inhaltsmoderation und mit echten Schutzmechanismen. Und wenn die Plattformanbieter das nicht freiwillig umsetzen, muss die Politik dafür sorgen. Endlich, möchte man hinzufügen.

0: Was gegen Süchte resilient macht, das sind, so hatte es der Kinder- und Jugendpsychiater Professor Michael Kölch vorhin gesagt, alternative Handlungsoptionen. Also Aktivitäten, die Spaß machen, sich gut anfühlen, das Belohnungssystem im Gehirn aktivieren. Dazu gehört vor allem Sport. Je eher und je häufiger sich junge Menschen sportlich betätigen, desto besser. Der ab August geltende Rechtsanspruch auf Ganztag könnte eine Hilfe sein, um möglichst viele Kinder einer Klasse zu erreichen und sie am Nachmittag in der Schule für Sport zu begeistern. So wie die Grund- und Mittelschule Ettringen es schafft, die mit dem örtlichen Sportverein zusammenarbeitet. Florian Regensburger hat sich mit seinem Mountainbike zu einer Schülergruppe gestellt.
1: Also sauber hier schön durch die Fichten durchfahren, gell?
2: Okay. Aufpassen. Action mit dem Mountainbike. Die Schüler der Grund- und Mittelschule Ettringen powern sich aus und werden gleichzeitig nachmittags in der Schule betreut.
3: Also ich find's richtig cool. Es macht mir auch sehr viel Spaß, Mountainbike zu fahren.
4: Das Mountainbike fahren und mit den Traces ist ziemlich gut.
2: Ja. Initiiert hat das Ganze Lehrer Christian Walter zur Corona-Zeit, als die Turnhallen zu waren.
5: Dann haben wir auf dem Land, geht es ganz gut, unseren Jungs und Mädels gesagt, ihr bringt mal eure Bikes mit und dann sind wir Fahrrad gefahren. Und aus dieser Geschichte raus ist dann der Verein darauf aufmerksam geworden, dass es einfach eine Trendsportart war.

0: einfach beides immer mehr zusammen und muss auch zusammengebunden werden, weil nur so die Kooperation funktionieren kann und zukunftsträchtig auch ist.
1: Der TSV Ettringen profitiert ebenfalls, zum Beispiel, weil durch den Schulsport auch neue Mitglieder in den Verein kommen, sagt Trainerin Astrid Spangenberg.
2: Mich freut es natürlich, dann wird der TSV einfach größer. Die Kinder haben Spaß, die Kinder kommen und freuen sich.
1: Die bayerischen Lehrer- und Elternverbände begrüßen Kooperationen mit Vereinen, warnen aber auch, wie Florian Eschtruth aus dem Vorstand des Bayerischen Elternverbands.
3: Die Gefahr ist, dass dieser Ganztagsanspruch teilweise zu einem Aufbewahrungsanspruch wird. Aber wie gesagt, ergänzend ist es eine hervorragende Sache und natürlich immer besser, als wenn sie den Kindern nur ein iPad in die Hand drücken.
1: Nötig seien daneben zusätzliche Angebote, um Lernstoffe zu vertiefen. So oder so, in Ettringen bereitet sich die Mountainbike-Gruppe auf die nächsten Wettkämpfe vor.
4: Die Schwäbische Meisterschaft findet im Mai statt und zur Deutschen Meisterschaft sind wir auch schon wieder eingeladen. Die findet dieses Jahr in Nürnberg statt im September. Da werden wir mit der Grund- und Mittelschule Ettringen teilnehmen und mit der Mittelschule Türkheim.
1: Sagt Gruppenleiter Christian Walter. Und mit dem kommenden Anspruch auf Ganztagsbetreuung ab dem nächsten Schuljahr könnte die Mountainbike-Gruppe bald noch größer werden.

0: Die Zusammenarbeit mit Sportvereinen in Ermangelung eines ausreichenden Lehrerkollegiums. Das ist angesichts des Lehrkräftemangels eine gute Idee. Ob aber das Ausweiten auf oder das Ausweichen vielmehr auf Roboter, die in Zukunft beim Unterrichten im Klassenraum aushelfen, ebenfalls eine gute Idee ist, darüber lässt sich streiten. Wie auf der LearnTech, der bundesweit größten Messe für digitale Bildung, die derzeit in Karlsruhe zeigt, was geht und wie in den kommenden Jahren künstliche Intelligenz dafür sorgen könnte, dass sich die natürliche Intelligenz von Schülerinnen und Schülern besser entfaltet. Thomas Wagner hat sich heute in Karlsruhe umgesehen und umgehört.
1: Ich habe mit dem Roboter getanzt. Ja, er hat auf jeden Fall einen sehr schönen Pullover an und eine sehr schöne Mütze. Ja, ein kleines Männchen, perfekt, ne?
2: Knapp einen Meter hoch, aber ausgestattet mit richtigen Armen und Beinen. Wer auf der Messe LearnTech in Karlsruhe mit den Robotern des chinesischen Herstellers Booster ein Tänzchen wagt, kommt garantiert auf seine Kosten. Aber eigentlich sind die kleinen Kerlchen mit den blinkenden Augen und den schlaksigen metallischen Gliedmaßen eher für den Schuldienst gedacht.
3: We are really targeting these robots to enter schools, like K-12 school, primary.
2: Tatsächlich, diese Roboter sind dafür gebaut, dass sie in Schulen eingesetzt werden. Und die Schülerinnen und Schüler können eine Menge lernen von den Robotern, zum Beispiel programmieren. Wie man Computercodes schreibt. Und man kann den Roboter auch als KI-Agenten nutzen, wenn man ihn mit ChatGPT kombiniert. Dann kann man mit dem Roboter auch plaudern. Erklärt Ayer Spenu von Booster Peking. Aber was den Chinesen recht ist, kann den Deutschen eigentlich nur billig sein. Denn
4: Lehrkräfte haben eben sehr viel zu tun mit einer großen Klasse und auch mit der sprachlichen Heterogenität. Und da kann KI sie entlasten. Und wir setzen hier einen humanoiden Roboter ein, den wir zusammen mit dem KIT hier in Karlsruhe so programmieren, dass er Kinder aktiv in den Dialog einbindet.
2: Uta Haug-Thum ist Professorin für Grundschulpädagogik an der Ludwig-Maximilians-Universität München. Ihren Roboter hat sie bei ihrem Abstecher auf der LearnTech zwar zu Hause gelassen, aber ordentlich was im metallischen Köpfchen habe der auch, nämlich ebenfalls ziemlich viel KI.
4: Also wir nutzen die KI, Kinder zum Sprechen anzuregen, ihnen den sprachlichen Anteil zu erhöhen, um zu zeigen, dass die Lernkultur sich verändert in Zeiten von KI.
2: Künstliche Intelligenz, so scheint es, wirbelt in Zukunft den Schulalltag ziemlich durcheinander. So werden auf der LearnTech smarte Brillen fürs Lehrpersonal ausgestellt, in der man den persönlichen KI-Trainer einblenden kann. Ein KI-gestütztes System kann auf einen Mausblick hin auf alle Lehrpläne eines bestimmten Faches zurückgreifen, um kurz darauf auf Materialien für eine optimale Unterrichtsstunde auszuspucken.
5: Alle sehen in KI Heilsversprechungen und Möglichkeiten, um lange beobachtete Baustellen vielleicht zu bearbeiten,
2: sagt Martin Fugmann, Schulleiter eines Gymnasiums in Gütersloh und Vorsitzender der Hereus Bildungsstiftung.

0: Dass KI auch im Klassenzimmer auf dem Vormarsch ist, sei zwar ganz grundsätzlich eine gute Sache, allerdings dürfe KI eben gerade nicht den Schülerinnen und Schülern sowie den Lehrkräften die Arbeit des Denkens abnehmen. Die Frage müsse vielmehr lauten:
1: Wie bringen wir Kinder mehr ins Cockpit des Lernens? Ich kann Ihnen ein Beispiel geben. Wir haben neulich einen pädagogischen Tag gehabt. Eine Schülerin der Klasse 7 hat dem Kollegium erklärt, wie sie für sich einen Mathe-Tutor gebaut hat, der ihr beim Lernen. Und das ist der entscheidende Paradigmenwechsel. Nicht mehr die Lehrperson steuert, sondern die Lehrperson gibt die Impulse dafür, dass die Lernerinnen sich mit KI ihre Lernumgebungen bauen können.
0: Es geht aber auch um den Spaß am Lernen mit neuen Technologien. In der LearnTech-Messe Halle 2 steuert Raphael Alber eine kleine weiße Plastikdrohne auf und ab, gut geschützt in einem Käfig. Raphael Alber ist Medienpädagoge beim Stadtmedienzentrum Karlsruhe. Bei seinem Projekt gehe es nicht so sehr darum, Schülerinnen und Schüler die Kunst des ferngesteuerten Fliegens der Drohnen beizubringen, sondern
2: die kann man auch programmieren und kann so dann Drohnen so programmieren, dass sie Aufgaben erfüllen, wie es beispielsweise auch im Agrarbereich der Einsatz ist, um eben Rehkitz jetzt zu retten vor dem Mähtod in Feldern. Da fliegen dann die Drohnen darüber mit einer Wärmebildkamera.
0: Heißt, wer Drohnen programmieren kann, dem stehen viele neue Karrierewege offen. Das Stadtmedienzentrum Karlsruhe bietet das kleine 1x1 der Drohnenprogrammierung daher nicht nur auf dem Karlsruher Messegelände an, sondern beispielsweise auch in Schulen. Und dabei geht es darum, auf spielerischem Weg die Grundlagen von Programmieralgorithmen zu erlernen.
2: Gerade dieses algorithmische Denken ist eben auch wichtig, um einfach ein logisches Denken zu schulen. Gerade was Kinder und Jugendliche angeht im Bereich Social Media, gibt es ja auch Algorithmen, die eingesetzt werden und kann da dann auch gleichzeitig Aufklärungsarbeit leisten, wenn man sagt, wie funktionieren diese Algorithmen beispielsweise in sozialen Medien.

0: ziemlich schmuddelig. So sehen Schulen in Deutschland immer häufiger aus. Mancherorts ist es besonders heftig. Berlin toppt dabei alle. Die dortigen Schulen machen nicht nur wegen der oft aggressiven Stimmung in Klassenräumen und auf Schulhöfen von sich reden, sondern auch durch baufällige Gebäude und jede Menge Schmutz. Der soll jetzt angegangen werden. Nicht durch einen Aufruf an die Schülerschaft, weniger Dreck zu hinterlassen, sondern durch eine App, die Reinigungsmängel meldet. Schneller als bisher sollen diese Infos beim Gebäudemanagement landen. Mein Kollege Jonas Kulms war heute Vormittag bei der Vorstellung der App dabei.
1: Der Klassenraum ist gut besetzt und sieht picobello aus. Zumindest zu Beginn dieser besonderen Lerneinheit an der Schule an der Alten Feuerwache im Berliner Bezirk Treptow-Köpenick. An den Tischen sitzen an diesem Vormittag keine SchülerInnen, sondern zahlreiche MedienvertreterInnen, die wissen wollen, wie die Berliner Schulen denn nun sauberer werden können. Doch schon nach wenigen Minuten bekommt der vermeintlich so saubere Boden Flecken. In diesem Fall eine Pfütze, die sich unter den Schuhen eines vom Regen durchnässten Reporters gebildet hat. René Balzer kennt solche Herausforderungen. Er ist der Hausmeister an der Schule an der Alten Feuerwache.
2: Mein Anliegen ist es einfach tatsächlich hier, die Schule so gut und sauber zu halten, wie es irgendwie möglich ist, mit den Reinigungsfirmen zusammen. Und das ist auch nicht immer ganz einfach.
1: Aber nun könnte es einfacher werden, hofft auch Balzer. Denn mit der App Clean Berlin sollen er und alle anderen SchulhausmeisterInnen der Stadt ein Tool bekommen, um Verschmutzungen, die bei Kontrollgängen entdeckt werden, sofort zu melden. Und zwar einheitlich und zuverlässig. Bisher würden Beschwerden per E-Mail bei Reinigungsfirmen und den zuständigen Stellen im Gebäudemanagement immer wieder ins Leere laufen, bemängelt Schulhausmeister Balzer.
2: Das war also immer schwierig. Und mit dieser App weiß man, die kommt an, also an beiden Seiten. Und dann kann es abgearbeitet werden.
1: Nicht nur das rege Medieninteresse. Auch die Entsendung von zwei Staatssekretären des Berliner Senats zeigt, dass mit der App Clean Berlin hier ein Zeichen gesetzt werden soll. Sauberkeit an Berliner Schulen sei seit Jahrzehnten ein Thema, sagt Thorsten Kühne. Der CDU-Politiker ist Staatssekretär in der Senatsbildungsverwaltung und beschreibt eine wichtige Frage auf dem Feld der Schulreinigung so.
3: Wie komme ich denn zu einer auch rechtssicheren, sauber dokumentierten Erhebung der Mängel?
1: Genau dies soll die App mit der integrierten Fotofunktion nun möglich machen und damit die Reinigungsfirmen anhalten, sorgfältig zu arbeiten und ihnen notfalls mit der Kürzung von Zahlungen drohen.
3: Und das spricht sich rum. Und das führt damit auch automatisch, dass schon dann in der nächsten Ausschreibung manche es sich überlegen werden, was für Angebote sie abgeben. Weil jetzt wissen sie, hier in Berlin wird das konsequent nachgehalten.
1: Allerdings muss sich noch zeigen, wie stark dieses Druckmittel am Ende wirken wird. Denn zusätzliche Putzstunden in den Schulen werden durch die neue App nicht bezahlt. Schon heute gibt es genug Möglichkeiten, um Qualitätsmängel bei der Reinigung an Berliner Schulen zu melden, sagt Ryan Plocher. Lehrer in Berlin-Neukölln und Mitglied im dortigen Personalrat des Bezirks. Die neue App werde nur wenig helfen, glaubt Plocher.
4: Was wir erfahren, ist, dass die Ämter nicht in der Lage sind, die Probleme zu beheben. Die Reinigungskräfte haben nicht genug Zeit und die Ämter haben nicht genug Geld, um die Schulen sauber zu halten.
1: Für Plocher sind verdreckte Schulräume Alltag, was auch damit zu tun hat, dass in Neukölln die zuständige Bezirkspolitik die Gelder für Reinigung sehr stark zusammengestrichen hat. Das mindere nicht nur für die Lehrkräfte die Arbeitsqualität, sagt Plocher.
4: Wenn die Räumlichkeiten, worin Kinder und Jugendlichen ihre meiste Zeit verbringen, nicht instand gehalten werden und nicht sauber gehalten werden, dann fühlen sich die Kinder und Jugendlichen selber wenig wert.
1: Ja, es gäbe weiterhin Unterschiede zwischen den Bezirken, räumt auch Bildungsstaatssekretär Kühne ein. Doch diese sollten zunehmend überbrückt werden. Auch, weil seit 2019 die Mittel für die Schulreinigung fast verdoppelt worden seien. Ein besseres Controlling und damit auch mehr Druck auf die Reinigungsfirmen wird auf jeden Fall wirken, gibt sich der CDU-Mann überzeugt. Apropos Wertschätzung. Vielleicht könnte die App ja auch eine Chance sein, Lob für alle sichtbar weiterzureichen, meint Hausmeister René Balzer und denkt dabei an die Beschäftigten der Reinigungsfirmen.
2: Einfach auch mal ein positives Feedback und immer nicht immer auf die Nase drauf. Auch um die zu motivieren, das brauchen wir, glaube ich, alle mal. Also ich nehme auch gerne mal ein gutes Wort an. Naja, das ist ja so. Und einfach um sich selber zu motivieren. Ja, und auch das ist gut.
0: Ja, gute Idee. Mehr Wertschätzung für Reinigungskräfte und deren Arbeit und dabei gleichzeitig vielleicht auch bemerken, was Sauberkeit bedeutet und was man selbst dazu beiträgt. Das war Johannes Kulms mit der Sauber-App-Vorstellung und insgesamt war das Campus und Karriere für heute mit Thekla Jahn. Danke für Ihr Interesse.
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6: Fünfzehn Uhr, die Nachrichten. Gut 6 Wochen nach der Landtagswahl in Rheinland-Pfalz haben CDU und SPD ihren Koalitionsvertrag unterzeichnet. In Mainz kamen dazu der designierte Ministerpräsident Schnieder von der CDU, der bisherige Amtsinhaber Schweizer von der SPD sowie Mitglieder der beiden Verhandlungsgruppen zusammen. Der Koalitionsvertrag sieht unter anderem mehr Stellen bei der Polizei und ein verbindliches Kindergartenjahr vor. Die Wahl Schnieders ist für den 18. Mai angesetzt. Die Besetzung der Ministerämter im künftigen Kabinett bleibt vorerst offen. Beide Parteien wollen ihre Personalentscheidungen getrennt voneinander bekannt geben. In Baden-Württemberg stellten Grüne und CDU ihren neuen Koalitionsvertrag vor. Der Schwerpunkt der Zusammenarbeit hier soll auf der Wirtschaftspolitik liegen, unter anderem durch die Förderung von Schlüsseltechnologien sowie verstärkten Bürokratieabbau. Der Koalitionsvertrag muss noch von beiden Parteien gebilligt werden. Der designierte Ministerpräsident Özdemir von den Grünen soll am kommenden Mittwoch gewählt werden. Das Bundeskabinett hat sich für die Verlängerung des Bundeswehreinsatzes vor der libanesischen Küste bis Juni 2027 ausgesprochen.
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1: Es ist jetzt 16 Uhr. Die aktuellen Meldungen gibt's mit Benita Heukamp. Der 50. Roswitha Literaturpreis der Stadt Bad Gandersheim geht an die Zeichnerin und Autorin Barbara Jelin. Das hat die Stadt jetzt bekannt gegeben. Jelin ist eine Comic-Künstlerin und hat bereits für viele ihrer Graphic Novels Auszeichnungen erhalten. Die Jury des Roswitha-Preises würdigt insbesondere ihre Fähigkeit, Text und Bild im Comic auf neue Weise zu verbinden. Zudem betont sie die emotionale und historische Tiefe ihrer Werke. Die Preisverleihung findet am 1. November statt. Der Roswitha Literaturpreis ist die älteste deutsche Literaturauszeichnung, die ausschließlich an Autorinnen vergeben wird. Benannt ist er nach Roswitha von Gandersheim. Egal ob in Göttingen, Northeim oder Osterode, überall in der Region merkt man, dass die Spritpreise durch die Gesetzesinitiative der Bundesregierung nicht wie geplant fallen. Den Grund dafür hat die Bundesregierung selbst zu verantworten. Denn sie möchte sich das Geld von den Mineralölkonzernen zurückholen. Im Erklärungstext zum Gesetzesentwurf steht wörtlich, Zitat, die Gegenfinanzierung der Entlastung erfolgt durch kartellrechtliche oder steuerrechtlich abgesicherte Maßnahmen gegenüber der Mineralölwirtschaft. Zitat Ende. Aus diesem Grund geben diese den geplanten Preisnachlass nicht vollständig weiter. Dieser sah eigentlich vor, dass das Tanken um 14 bis 17 Cent sinken sollte. Dieser Effekt ist bislang nicht eingetreten, wie auch der ADAC in einer Studie bestätigt hat. Autobegeisterte aufgepasst, am Wochenende findet in Northeim wieder die Automesse NOMMOD statt. Das jährliche Event gilt als die größte Freiluftautomesse in Südniedersachsen. In diesem Jahr bietet die Veranstaltung laut den Organisatoren mehr Vielfalt an Fahrzeugen als jemals zuvor. Von klassischen Autos über neue Elektromodelle bis hin zu Wohnmobilen und Motorrädern. Rund um die Messe findet in der Innenstadt ein Fest mit Live-Musik, Stadtführungen und Mitmachaktionen statt. Am Sonntag sind zudem viele Geschäfte in der Innenstadt geöffnet.
2: Vielen lieben Dank an Benita Heukamp für die aktuellen Lokalnachrichten und wir werfen jetzt noch einmal einen Blick auf Wetter und Verkehr hier bei uns im Sendegebiet. Aktuell messen wir in Göttingen 13 Grad, in Dassel ist es mit 11 Grad etwas kühler und Osterode kommt sogar noch auf 14 Grad. Derzeit ist es aber ziemlich bewölkt und das soll auch den ganzen Nachmittag und Abend so bleiben. Stellenweise kann es dann ab dem frühen Abend auch noch den ein oder anderen Regenschauer geben. In der Nacht gehen die Temperaturen dann auf 8 Grad zurück. Morgen wird dann ein ganz ähnliches Wetter wie heute erwartet. Vormittags soll es noch Regen geben, nachmittags soll es dann aber nur noch bewölkt sein und ab und zu kann sogar mal die Sonne durchkommen. Die Höchsttemperaturen liegen morgen dann bei 9 Grad. Dann ein Blick auf die Straßen. Tagesaktuelle Meldungen liegen mir gerade keine vor. Dafür wird im Teilbereich der B3 zwischen den Abfahrten Barzhausen und Mühlenbeck sowie im Bereich der Auffahrt zur B64 umfangreiche Bauarbeiten durchgeführt. Der Bereich ist voraussichtlich noch bis Mitte Mai voll gesperrt. Und in Einbeck wurde eine Einbahnstraße in Richtung Walke-Mühlenweg-Kreuzung eingerichtet, weil eine Fahrspur durch Dachdeckerarbeiten am Justizgebäude gesperrt werden musste. Für den Verkehr in Richtung Innenstadt wurde eine Umleitung über die Straßen am Dreckmorgen, Rheinser Turmweg und Benser Straße eingerichtet. Noch bis Ende Juni ist die Kreisstraße 431 zwischen Espol und Dellihausen vollgesperrt. Der Landkreis Northeim erneuert hier auf einem knapp 5 Kilometer langen Abschnitt die Fahrbahn. Und hier bei uns in Göttingen wird im Friedländer Weg das Fernwärmenetz ausgebaut. Deswegen wird der Friedländer Weg zwischen dem Heinholzplatz und der Herzberger Landstraße vollgesperrt. Zum Schluss noch ein Blick auf die Blitzer. Im Landkreis Göttingen wird heute geblitzt in Duderstadt, Herzberg am Harz, in der Gemeinde Stauffenberg und im Flecken Bofenden. Und im Landkreis Northeim sollten Sie auf Blitze achten, im Raum Bad Gandersheim und Northeim. Die semistationäre Messanlage Alice, die wird noch bis Montag im Raum Einbeck eingesetzt. allen unterwegs wünsche ich natürlich eine gute und vor allem sichere Fahrt. Das waren die Stadtradio Göttingen Lokalnachrichten. Die nächste Ausgabe davon hören Sie dann wieder zur vollen Stunde um 17 Uhr. Und um halb schalten wir dann einmal kurz rüber zum Deutschlandfunk nach Köln.
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Und damit begrüße ich Sie ganz herzlich zu Mittendrin, Ihrem Nachmittagsmagazin hier auf der 107,1 im Stadtradio Göttingen. Ich bin Caroline Zarske, schön, dass Sie heute Nachmittag mit dabei sind. Und bei uns, da geht's gleich um das Heimatmuseum Nikolausberg und auch um das Programm des Literarischen Zentrums Göttingen hier im Mai. Und in den Nachmittag starten wir jetzt aber erstmal mit Musik von den No Angels. Das ist Daylight in Your Eyes.

0: Bevor Nikolausberg ein Teil der Stadt Göttingen wurde, galt es als Dorf mit schlechten Böden und verarmten Bauern. Doch wie sah das Leben auf dem Bergdorf wirklich aus? Darüber hat Annika Quentin mit Dr. Henning André zwischen Schusterwerkzeug, Petroleumlampen und alten Luftbildern gesprochen. André ist der erste Vorsitzende des Heimatvereins Nikolausberg.
1: Was ist für dich ganz persönlich das interessanteste Stück hier in der Sammlung?
2: Das interessanteste Stück ist etwas, was ja, als ich jetzt Vorsitzender wurde, hier aufgetaucht ist bei mir. Und das ist die Schulchronik Nikolausberg von 1909 bis 1955, wo drei Lehrer das Schulleben und das Leben des Dorfes in dieser Zeit protokolliert haben.
1: Neben der Schulchronik, wie viele Sammlungsobjekte gibt es hier insgesamt und welche Arten von Objekten sind dabei?
2: Es gibt insgesamt wohl 450 Sammelobjekte plus eins, was ich noch bekommen habe. 413 davon sind schon katalogisiert und das sind alles Objekte aus dem dörflichen Leben Nikolausbergs, das heißt vor der Eingemeindung 1964, als es wirklich noch ein Dorf war. Mit 300 und ein bisschen Einwohnern.
1: Ja, wir sehen hier zum Beispiel Kinderspielzeug und Küchenmaterial, aber auch Werkzeuge. Was verraten uns denn diese Objekte hier über das Leben in Nikolausberg vor 1964, vor der Eingemeindung, aber auch über die Verbindungen von Nikolausberg zur Stadt Göttingen?
2: Ja, sie verraten uns, wie auch schon ein Reiseführer von 1824, dass hier fleißige Menschen wohnen, die auch in Göttingen zur Arbeit gehen. Also nicht alle, die hier Bauernstellen hatten, das waren die wenigsten, haben hier oben von der Landwirtschaft gelebt, sondern viele haben in der Stadt sich verdingt in verschiedenen Berufen, auch handwerklichen Berufen. Und dass man hier Wasserknappheit hatte, also nur drei Brunnen. Einer davon speist immer noch das Freibad, das ist der, der immer läuft. Und alle anderen fielen auch schon mal trocken. Die hatten also harte Zeiten, an Wasser zu kommen.
1: Dann spielt hier in Nikolausberg natürlich auch die Kirche eine große Rolle. Immerhin heißt der Ort auch Nikolausberg. Ganz viele gläubige Christinnen und Christen sind hier hingepilgert, um die Reliquien des heiligen Nikolaus zu sehen. Was bedeutete das denn für den Ort?
2: Das verrät uns, dass Nikolausberg eigentlich ab dem 11. Jahrhundert ein religiöser Touristenort war und dass sogar viele Kneipen oder Bettlager hier eingerichtet werden mussten, um die Pilger zu beherbergen. Und der Klosterkrug, den es hier bis 2019 gab, geht zurück auf eine Gaststätte, wo man das letzte von 1440 weiß aus den Chroniken, dass sie bestanden hat.
1: Dann zum Abschluss noch eine allgemeinere Frage. Wieso hältst du es für wichtig, dass Heimatvereine sich um das Sammeln, Kategorisieren und auch das Ausstellen von lokalen Objekten kümmern?
2: Ich finde, das ist wichtig, weil man wissen sollte, wo man herkommt und wie die Menschen früher gelebt haben, um das, was wir jetzt haben, an Lebensstandard richtig einordnen zu können, wie man damals auch leben konnte. Wie bescheiden, arbeitsam und unter welchen Bedingungen. Und dazu ist es gut, dieses Geschichtswissen gerade für die Ortslagen zu vermitteln. Wo kommen wir her?
0: Sie hörten ein Interview von Annika Quentin mit Henning André über das Heimatmuseum Nikolausberg. Weitere Infos zum Museum und den Besuchsmöglichkeiten haben wir Ihnen auf unserer Website verlinkt. Dort finden Sie auch einen ersten visuellen Eindruck.

0: Das Literarische Zentrum widmet sich in diesem Monat dem Thema Verständigung und den Bedingungen, unter denen sich dabei die Meinungen radikal zuspitzen. Darüber hat Tina Fiebiger mit Annalena Markus gesprochen. Außerdem berichtet Alexina Ludorf, dass am nächsten Familiensonntag des Jungen Literarischen Zentrums mächtig viel Staub aufgewirbelt wird.
1: Annalena, in diesem Monat geht es an vielen Abenden um Begegnungen, um das große Thema Verständigung. Und es geht los mit Lena Gorelick, Alle meine Mütter. Im besten Sinne Momentaufnahmen von Begegnungen zwischen Müttern und Töchtern und das Ganze in einen Roman gefasst.
2: Dass da Roman drunter steht, hat mich tatsächlich auch kurz verwundert, denn es sind, wie du es ganz richtig beschreibst, so unterschiedliche Szenen, denen man folgt. Das sind sowohl autofiktionale Szenen, das sind aber auch erdachte Szenen, das sind dokumentarisch verarbeitete Szenen, also da kommt sehr viel zusammen und das Ganze ist zwischen zwei Buchdeckel gepresst und beschreibt wirklich auf ganz unterschiedliche Weisen und sehr facettenreich diese sehr prägende Beziehung zwischen Mutter und Tochter. Und es geht nicht nur um klassische Mutter-Tochter-Rollen, sondern durchaus auch um die Frage, wie geht es Menschen damit, wenn sie ungewollt kinderlos sind oder bewusst kinderlos sind. Also diese sehr prägende Beziehung beleuchtet Lena Gorelick von unterschiedlichen Seiten.
1: Im besten Sinne auch Muttertypen oder Typologien, die sie quasi aufmischt auch.
2: Ja, wenn Typologien so gemeint ist, dass sie unterschiedliche Zustände oder Gefühle, die mit dieser Beziehung einhergehen, beschreibt, dann ja. Es geht jetzt nicht darum, dass man sagt, es gibt die böse Stiefmutter, die Liebende.
1: So langweilig.
2: So, genau, sondern es geht sehr stark auch um Emotionen, um Entwicklungsstadien, um das, was es mit einer Frau macht, Kinder zu bekommen, was mit dem eigenen Körper passiert, dieses Gefühl, den Körper auch nie wieder so richtig wieder zurückzubekommen. Das sind sehr, sehr unterschiedliche Szenerien und Fragestellungen, die Lena Gorelick da aufwirft und freuen uns sehr, dass sie nochmal wieder zu Gast ist. Sie ist jetzt ja gerade von den deutschsprachigen Literaturhäusern ausgezeichnet worden mit dem Preis der Literaturhäuser, weil sie nicht nur fantastische Romane schreibt, sondern weil sie auch einfach so wahnsinnig gut in der Literaturvermittlung ist, also in der Ansprache von Menschen, in der Vermittlung von Literatur, in der Einbindung des Publikums.
1: Verbinden statt spalten. Auch das ist ein Titel, der auf Dialog, das ist auf Miteinander, auf demokratische Formen der Begegnung.
2: Ja, sehr. Gilda Sahibi ist Journalistin, Autorin und Ärztin und versucht mit diesem Buch zu zeigen, dass die Gesellschaft gar nicht so zerklüftet und gespalten ist, wie es uns manchmal präsentiert wird. Und sie zeigt, dass zwischen so sehr extremen Polen vielleicht, dass da doch immer noch das demokratische Grundverständnis ein und das gleiche ist. Und sie setzt dann sehr darauf, dass wir mehr danach suchen müssen, was uns eigentlich verbindet, was wir gemeinsam eigentlich wollen, wo wir uns eigentlich hinentwickeln wollen, anstatt dieser so Sahibi sehr gezielt gefütterten Erzählung von der gespaltenen Gesellschaft, um dem was entgegenzusetzen.
1: In gewisser Weise beschreibt sie ja auch eine Form, die ich jetzt politisch unter Teile- und Herrsche-Prinzip einordnen würde, indem man Gegensätze betont und verstärkt, im besten Sinne auch polarisiert, verhindert man solidarisches Miteinander.
2: Ja.
1: Weil alle ihren Interessen, ihren Anliegen nachgehen, was sich dann zuspitzt zu Parteilichkeiten, Empörtheiten und Aufruhr. Und dass es genau darum nicht gehen darf.
2: Genau darum geht es, glaube ich, Gilda Sahibi, aufzuzeigen, hey, dieses solidarische Miteinander, was du gerade angesprochen hast, das dürfen wir nicht verlieren und wir dürfen uns dann auch nicht aufhetzen und aufwiegeln lassen gegen vielleicht Menschen, die politisch andere Ansichten haben. Solange das auf einem demokratisch-humanistischen Boden steht, müssen wir eher schauen, wie wir gemeinsam Kompromisse finden, wie wir diese Welt, in der wir nun mal alle leben, besser machen können.
0: Das war Tina Fiebiger im Gespräch mit Annalena Markus und Alexina Ludorf und einem Ausblick auf das Programm des Literarischen Zentrums im Mai. 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Es ist jetzt 16.26 Uhr und das heißt, nach einem Song schalten wir einmal kurz rüber zu unseren Kollegen vom Deutschlandfunk für die internationalen und überregionalen Meldungen.

0: 16.30 Uhr die Nachrichten. Bundesaußenminister Wadephul dringt auf Reformen in der Europäischen Union, um Entscheidungsprozesse effizienter zu gestalten. In einer europapolitischen Rede bei der Konrad-Adenauer-Stiftung nannte er als zentralen Punkt das Mehrheitsprinzip auch in der Außen- und Sicherheitspolitik. Ohne Ungarn namentlich zu nennen, verwies Wadephul auf das Ringen um die Freigabe von Geldern für die Ukraine. Wegen des Einstimmigkeitsprinzips reiche die Abweichung weniger oder sogar einzelne, um das Handeln aller zu blockieren. Mit Blick auf die Erweiterung der EU brachte der CDU-Politiker eine stufenweise Aufnahme neuer Mitglieder ins Gespräch. Seine Vorschläge sollten dazu dienen, die Europäische Union sturmfest und handlungsfähiger zu machen, sagte Wadephul. Er sprach von einer Existenzfrage. Am ersten Jahrestag der schwarz-roten Regierung hat Bundeskanzler Merz dazu aufgerufen, die Zusammenarbeit in kollegialem Geist fortzusetzen. Es gebe zu dieser Koalition keine Alternative, bekräftigte der CDU-Vorsitzende nach Angaben eines Regierungssprechers in einer regulären Sitzung des Kabinetts. Er setze auf gegenseitiges Vertrauen und hoffe, dass der Optimismus nicht zu kurz komme. Zudem rief Merz die SPD zu mehr Kompromissbereitschaft auf. Die Union habe sich in den vergangenen 12 Monaten sehr flexibel gezeigt. SPD-Chefin Baas zog eine gemischte Bilanz. In den vergangenen Wochen habe es ordentlich geruckelt, sagte die Bundesarbeitsministerin dem Spiegel. Baas sprach auch von einer großen Kompromissbereitschaft ihrer Partei, etwa bei der Grundsicherung. Die Regierung sei besser als ihr Ruf. Merz war am 6. Mai 2025 im zweiten Wahlgang zum Bundeskanzler gewählt worden. Am selben Tag wurden er und seine Ministerinnen und Minister vereidigt. Im Bundestag formieren sich fraktionsübergreifend neue Initiativen mit dem Ziel, die Zahl der Organspenden in Deutschland zu erhöhen. Anhänger der sogenannten Widerspruchslösung wollen ihre Vorschläge morgen vorstellen. Zu der Gruppe gehören Abgeordnete von CDU, CSU, SPD, Grünen und Linken. Die Widerspruchslösung sieht vor, dass grundsätzlich jeder als Organspender gilt, sofern er dem nicht ausdrücklich widerspricht. Eine weitere neu gebildete Gruppe aus Abgeordneten derselben Parteien warnt jedoch vor diesem Ansatz. Sie kritisieren die Widerspruchslösung bei der Organspende als Eingriff in das Recht auf Selbstbestimmung. Die Initiative setzt sich stattdessen für freiwillige Entscheidungen ein. Sie fordert, bestehende Regelungen besser umzusetzen. Derzeit ist eine Organentnahme nur zulässig, wenn der Verstorbene zu Lebzeiten ausdrücklich zugestimmt hat. Möglich ist die Organentnahme auch, wenn Angehörige nach dem Tod der Person zustimmen. Bereits 2020 hatte der Bundestag eine Widerspruchslösung abgelehnt. Kurz vor dem Ende der laufenden Legislaturperiode hat der Landtag von Rheinland-Pfalz die Hürden für das Einsetzen von Untersuchungsausschüssen erhöht. Die Fraktionen von CDU, SPD, Grünen und FDP änderten dazu die Landesverfassung. AfD und Freie Wähler stimmten dagegen. Das Quorum für die Einsetzung wird damit von 20% auf 25% hochgesetzt. Hintergrund sind Befürchtungen der Parteien, dass die AfD das Parlament in Mainz mit einer Vielzahl von Untersuchungsausschüssen lahmlegen könnte. Die AfD ist nach der Landtagswahl in Rheinland-Pfalz Ende März stark genug, um bei einem Quorum von 20% allein Untersuchungsausschüsse einrichten zu können. Ihre Fraktion hatte bereits einen zur Corona-Politik angekündigt. Die Partei erwägt juristische Schritte gegen die Verfassungsänderung. Im Alter von 87 Jahren ist der Gründer des US-Nachrichtensenders CNN, Ted Turner, gestorben. Turner stieg bereits in den 70er Jahren ins Fernsehgeschäft ein. 1980 rief er CNN ins Leben und schrieb damit Mediengeschichte. 5 Jahre später gründete er CNN International und legte damit den Grundstein für die Verbreitung des Senders in der ganzen Welt. CNN wurde bekannt mit Berichten über den Golfkrieg 1991. Seitdem lebt der Sender von der Berichterstattung über das aktuelle Weltgeschehen. Das Wetter. Vielfach bewölkt und regnerisch in Alpennähe Starkregen, Hagel und Sturmböen. Im Norden meist aufgelockert 10 bis 23 Grad. Morgen wolkig, vor allem in der Mitte und im Osten gebietsweise Schauer, 11 bis 19 Grad. Die weiteren Aussichten, am Freitag heiter bis wolkig, vereinzelt Schauer oder Gewitter, 15 bis 23 Grad. Das waren die Nachrichten.
1: Vielen lieben Dank an unsere Kollegen vom Deutschlandfunk. Ich ergänze jetzt noch einmal mit dem Wetter hier bei uns im Sendegebiet. Da messen wir in Göttingen gerade 13 Grad. In Dassel ist es mit 11 Grad etwas kühler und in Osterode sind es sogar noch 14 Grad. Es ist ziemlich bewölkt derzeit und es soll auch noch den ganzen Nachmittag bzw. auch den ganzen Abend so bleiben. Stellenweise kann es ab und zu ab dem frühen Abend auch noch den ein oder anderen Regenschauer geben. In der Nacht gehen die Temperaturen dann auf 8 Grad zurück. Und morgen, da erwarten wir ein ähnliches Wetter wie heute. Vormittags kann es auch noch den ein oder anderen Regenschauer geben und die Sonne zeigt sich morgen kaum. Die Höchsttemperaturen liegen dann bei 9 Grad. Und damit willkommen zurück hier auf der 107,1 im Stadtradio Göttingen. Sie hören mittendrin das Nachmittagsmagazin, heute moderiert von mir Caroline Zaske. Und bei uns können Sie gleich noch etwas gewinnen. Wenn Sie wissen wollen, was das ist, dann bleiben Sie doch gerne dran. Und natürlich darf auch unser Veranstaltungskalender in dieser halben Stunde nicht fehlen.

0: Game Changer, so heißt das aktuelle Programm von Bastian Bielendorfer. Am Freitag tritt er damit in der Stadthalle in Göttingen auf. Über sein Programm und den Auftritt hat er vorab mit Nico Mader gesprochen.
1: Guten Tag, Herr Bielendorfer. Sie schreiben über Ihr Programm oder stellen es vor als einen Mix aus Selbstironie, ehrlicher Verzweiflung und entwaffnendem Humor. Wie zeigt sich der denn im Programm ganz konkret, vielleicht an einem Beispiel?
2: Ich bin kein politischer Kabarettist, das heißt, die erwarten nicht von den Leuten, dass sie vorher sich über die so politische Lage informiert haben. Bei mir kommt das Publikum einfach 2 Stunden lang, um sich über mich und meine Absurditäten zu amüsieren. Ich erzähle zum Beispiel von meiner neuen Partnerin, die Kolumbianerin ist und die jeden Tag mich mit ihren Wortschöpfungen zum Lachen bringt. Zum Beispiel sagt sie letztens mir, ei, sie redet übrigens wirklich so, das ist kein Rassismus. Ei, ich habe mich so verwirrt, ich kann mich überhaupt nicht konzentrieren, ich glaube, ich habe ADHC. Und sie sagt wirklich oft solche Dinge. Das ist Teil des Programms. Die Leute haben viel Spaß und ich bin sehr dankbar für jeden, der in Göttingen kommt. Eine wunderschöne Stadt nebenbei. Ich bin immer gerne in der Universitätsstadt Göttingen.
1: Direkt dazu, waren Sie hier in der Region schon mal vergleichbar in Hallen, die so groß sind wie die Stadthalle?
2: Nein, war ich noch nicht. Ich bin natürlich schon in Göttingen aufgetreten, aber in Hallen dieser Größe war ich nicht. Das letzte Mal, als ich in Göttingen aufgetreten bin, war es die Vorhalle einer Sparkasse. Die offensichtlich Veranstaltung. Also das war jetzt nicht eine Sparkassenveranstaltung, aber die Sparkasse Göttingen hat einen Veranstaltungsraum und da finden auch Shows drin statt und da bin ich aufgetreten. War aber ganz hübsch und akustisch. Gegenüber netter Italiener, da habe ich mir vorher noch eine Pizza gegönnt.
1: Cool. Ihr Programm Game Changer, wie lange haben Sie denn daran gearbeitet und wie kommen Sie auf die Ideen zu den Geschichten, die Sie erzählen?
2: Also, das kann man gar nicht so genau sagen. Als Comedian arbeitest du letztlich immer am nächsten Programm. Das ist immer das Gleiche, dass man halt da sitzt und alles aussaugt, was einem so passiert. Dementsprechend kann man jetzt nicht wirklich sagen, ja, ich habe da mich dann hingesetzt. Das ist nicht wie Thomas Mann, der seine Bücher immer morgens von 9 bis 12 geschrieben hat und nachmittags von 16 bis 20 Uhr, sondern das ist eher so ein fortlaufender Prozess. Und am Ende besteht mein Job daraus, die Absurditäten des Alltags, aber auch meines Privatlebens zu sehen und auszuwerten und daran zu arbeiten. Und das ist das, woraus ich meine Programme schöpfen, meine Bücher schöpfen und auch meine Podcasts schöpfen.
0: Sie hörten ein Interview über das Programm Game Changer von Comedian Bastian Bielendorfer. 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
1: Ersetzt künstliche Intelligenz den Menschen oder macht sie ihn produktiver? Diese Frage stellt das Forum Wissen der Universität Göttingen in den Mittelpunkt einer Salondebatte. Wissenschaftsjournalist Stefan Geier diskutiert mit einem Filmregisseur, einer Physikerin, einem Informatiker und einem KI-Professor über das Spannungsfeld zwischen Effizienz und Existenzangst. Der Eintritt ist frei, eine Anmeldung ist aber erforderlich. Den Link dazu finden Sie auf der Website des Forum Wissen. Los geht's dann heute Abend um 18.30 Uhr im Forum Wissen. Mutterschaft, das kann auch bedeuten ständige Schuldgefühle, fehlendes Vertrauen in die eigenen Fähigkeiten und der wertende Blick der Gesellschaft. Lena Gorelik versammelt in ihrem neuen Buch Alle meine Mütter Geschichten, die sie erlebt, gehört und erdacht hat. Sie erzählt von Sommertagen im Freibad, von zermürbenden Stunden in Bunkern und zeigt, wie Schmerz und Liebe sich auf unerwartete Weise begegnen. Mit Literaturkritikerin Lisa Kreisler spricht sie dabei nicht nur aus eigener Perspektive, sondern auch für alle Frauen und Mütter. In diesem Jahr wurde sie vom Netzwerk der Literaturhäuser sogar dafür ausgezeichnet. Die Lesung findet heute Abend um 20 Uhr im Literaturhaus hier in Göttingen statt. Bundeswehr, Auslandeinsätze und die Frage, warum das Militär auch in Friedenszeiten eine Rolle spielt. Beim Stammtisch des Forums für wehrhafte Demokratie berichtet Matthias Gotthardt, ehemaliger Bundeswehrsoldat, aus seinen Einsätzen unter anderem im Kosovo. Außerdem erzählt Forumsvorsitzende Viola von Kramon von einem Planspiel in Berlin, bei dem ein Krisenszenario simuliert wurde, wie zum Beispiel ein mehrtägiger Stromausfall. Das Forum findet heute ab 19 Uhr im Puro Bistro in der Theaterstraße 11a hier in Göttingen statt. Und das war unser Veranstaltungskalender für heute Mittwoch, den 6. Mai. Der wurde zusammengestellt von Hermine Freik. Dafür vielen lieben Dank.

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1: Es ist 17 Uhr, die aktuellen Meldungen mit Benita Heukamp. Der 50. Roswitha Literaturpreis der Stadt Bad Gandersheim geht an die Zeichnerin und Autorin Barbara Jelin. Das hat die Stadt jetzt bekannt gegeben. Jelin ist eine Comic-Künstlerin und hat bereits für viele ihrer Graphic Novels Auszeichnungen erhalten. Die Jury des Roswitha-Preises würdigt insbesondere ihre Fähigkeit, Text und Bild im Comic auf neue Weise zu verbinden. Zudem betont sie die emotionale und historische Tiefe ihrer Werke. Die Preisverleihung findet am 1. November statt. Der Roswitha-Literaturpreis ist die älteste deutsche Literaturauszeichnung, die ausschließlich an Autorinnen vergeben wird. Benannt ist er nach Roswitha von Gandersheim. Egal ob in Göttingen, Nordheim oder Osterode, überall in der Region merkt man, dass die Spritpreise durch die Gesetzesinitiative der Bundesregierung nicht wie geplant fallen. Den Grund dafür hat die Bundesregierung selbst zu verantworten. Denn sie möchte sich das Geld von den Mineralölkonzernen zurückholen. Im Erklärungstext zum Gesetzesentwurf steht wörtlich, Zitat, die Gegenfinanzierung der Entlastung erfolgt durch kartellrechtliche oder steuerrechtlich abgesicherte Maßnahmen gegenüber der Mineralölwirtschaft. Zitat Ende. Aus diesem Grund geben diese den geplanten Preisnachlass nicht vollständig weiter. Dieser sah eigentlich vor, dass das Tanken um 14 bis 17 Cent sinken sollte. Dieser Effekt ist bislang nicht eingetreten, wie auch der ADAC in einer Studie bestätigt hat. Autobegeisterte aufgepasst, am Wochenende findet in Nordheim wieder die Automesse NOMMOD statt. Das jährliche Event gilt als die größte Freiluftautomesse in Südniedersachsen. In diesem Jahr bietet die Veranstaltung laut den Organisatoren mehr Vielfalt an Fahrzeugen als jemals zuvor. Von klassischen Autos über neue Elektromodelle bis hin zu Wohnmobilen und Motorrädern. Rund um die Messe findet in der Innenstadt ein Fest mit Live-Musik, Stadtführungen und Mitmachaktionen statt. Am Sonntag sind zudem viele Geschäfte in der Innenstadt geöffnet.
2: Vielen lieben Dank an Benita Heukamp für die aktuellen Lokalnachrichten und ich ergänze jetzt noch einmal mit Wetter und Verkehr. Aktuell messen wir in Göttingen 13 Grad, in Osterode sind es sogar noch 14 Grad und in Dassel ist es mit 11 Grad schon deutlich kühler. Es ist ziemlich bewölkt derzeit und das soll auch noch den ganzen Abend so bleiben. Stellenweise kann es dann ab dem frühen Abend auch noch den einen oder anderen Regenschauer geben. In der Nacht gehen die Temperaturen dann auf 8 Grad zurück. Morgen erwarten wir ein ähnliches Wetter wie heute, vormittags auch noch mit Regen, nachmittags soll es dann nur noch bewölkt sein und stellenweise kann es zwar auch noch den einen oder anderen Regenschauer geben, aber die Sonne zeigt sich morgen dann trotzdem nicht. Die Höchsttemperaturen liegen morgen bei 9 Grad. Dann noch einmal ein Blick auf die Straßen. Da habe ich gleich mal eine aktuelle Meldung von der A7 für Sie. Von Hannover in Richtung Kassel. Da liegen zwischen Nörten-Hardenberg und Göttingen-Nord nämlich Gegenstände auf dem rechten Fahrstreifen. Fahren Sie hier dann bitte ganz besonders vorsichtig. In Einbeck wurde eine Einbahnstraße in Richtung Walke-Mühlenweg-Kreuzung eingerichtet, weil eine Fahrspur durch Dachdeckerarbeiten am Justizgebäude gesperrt werden musste. Für den Verkehr in Richtung Innenstadt wurde eine Umleitung über die Straßen am Dreckmorgen, Rheinser Turmweg und Benserstraße eingerichtet. Bis Ende Juni ist die Kreisstraße 431 zwischen Espol und Dellihausen noch voll gesperrt. Der Landkreis Nordheim erneuert hier auf einem knapp 5 Kilometer langen Abschnitt die Fahrbahn. Und hier bei uns in Göttingen wird im Friedländer Weg das Fernwärmenetz ausgebaut. Deswegen wird der Friedländer Weg zwischen dem Heinholzplatz und der Herzberger Landstraße voll gesperrt. Zum Schluss dann noch ein Blick auf die Blitzer. Im Landkreis Göttingen wird heute geblitzt in Duderstadt, in Herzberg am Harz, in der Gemeinde Stauffenberg und im Flecken Bofenden. Und auch im Landkreis Nordheim sollten Sie auf Blitzer achten, da im Raum Bad Gandersheim und Nordheim. Und die semistationäre Messanlage Alice, die wird bis Montag noch im Raum Einbeck eingesetzt. allen unterwegs wünsche ich natürlich wie immer eine gute und vor allem sichere Fahrt. Das waren die Stadtradio Göttingen Lokalnachrichten. Die nächste Ausgabe der Lokalnachrichten gibt es dann nochmal zum Abschluss der Sendung um 18 Uhr. Und um halb schalten wir einmal rüber nach Köln zu unseren Kollegen vom Deutschlandfunk.
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17.05 Uhr haben wir es ganz genau. Sie hören mittendrin das Nachmittagsmagazin hier auf der 107,1 im Stadtradio Göttingen. Heute mit mir, Caroline Zarske. Bei uns, da geht's gleich um die Sprache Esperanto. Obwohl die Sprache als sehr leicht zu lernen gilt, hat sie sich bisher nicht flächendeckend durchgesetzt. An einem Ort in der Region begegnet sie uns aber immer mal wieder und mehr dazu hat gleich Annika Quentin für Sie. Und an dieser Stelle auch noch der Hinweis, dass unser Gewinnspiel nun beendet ist. Also rufen Sie bitte nicht mehr an. Die Gewinner werden dann von uns benachrichtigt.

0: Die Idee von Esperanto ist einfach. Eine Sprache, die alle Menschen auf der Welt verbindet. Obwohl die Sprache als sehr leicht zu lernen gilt, hat sie sich bisher nicht flächendeckend durchgesetzt. An einem Ort in der Region begegnet sie uns aber immer. In der Stadt Herzberg, die den offiziellen Beinamen Esperanto-Stadt trägt und in der uns viele Schilder über den Weg auf die Plansprache weisen. Was hinter Esperanto steckt und wie Herzberg zu seinem Beinamen kam, erfahren Sie im Interview von Annika Quentin. Sie hat mit Peter Silva und Sophia Kurodi vom Esperanto-Verein Herzberg gesprochen. Wir hören nun einen Ausschnitt aus dem Gespräch.
1: Saluton, bonan tagon, das heißt hallo, guten Tag.
2: Können Sie uns zu Beginn kurz historisch skizzieren, wie ausgerechnet Herzberg zur Esperanto-Stadt wurde?
1: Oh, das hat eine lange Geschichte. Schon 1910 gab es hier in der Fußgängerzone eine erste Esperanto-Gruppe. Und dann kamen auch Kriege. In den 50er Jahren wurde in der Realschule hier Esperanto unterrichtet. Mitte der 60er Jahre zog Joachim Giesner von Braunschweig nach Herzberg. Er wurde hier Bahnhofsvorsteher. Und bei ihm habe ich auch Esperanto gelernt. Er war sehr begeistert von der Idee. Er war Vorsitzender, ich glaube für 40 Jahre, des Esperanto-Eisenbahner-Weltverbandes und des Deutschen Eisenbahnerverbandes und hat dafür geworben und hat auch Kontakte hier zur Stadt gesucht. Und er hatte dann empfohlen, das liegt jetzt schon 50 Jahre zurück, jetzt haben wir 2026, hier einen Verein zu gründen mit dem Namen Esperanto-Gesellschaft Südharz. Er hat das angeregt, der möglichst selbstständig arbeitet, Kontakt zu örtlichen Vereinen sucht, zu Bürgern, zur Stadt und Kulturangebote anbietet, Kurse, Musik und Beherbergung von Gästen aus aller Welt. Wir hatten schon Gäste aus über 70 Ländern, aus allen Berufen, allen Religionen, mit allen möglichen Weltanschauungen, Menschen, die zwei Sprachen sprechen, aber auch manche sind Polyglott, die angeblich 5 oder 10 Sprachen beherrschen.
2: Und wie kam es dann zum offiziellen Beinamen Esperanto-Stadt?
1: Politiker wurden aufmerksam, viele Aktivitäten, Kurse, Kongresse, Gäste. Und wir haben ja seit über 50 Jahren guten Kontakt zur Stadt Herzberg. Und die Stadt hatte dann vorgeschlagen, nach Abstimmung mit den jeweiligen Parteien, der Stadt Herzberg den offiziellen Beinamen die Esperanto-Stadt zu geben. Das ist inzwischen, sagt man, Alleinstellungsmerkmal.
2: Sie haben eben die rege Aktivität Ihres Vereins angesprochen. Wie sieht denn diese Arbeit ganz konkret aus?
1: Wir haben viele Angebote. Wir bieten im Schloss Herzberg Sonderausstellungen an, glaube die 18., 19. Fachausstellung. Und wir haben Informationsstände, wir haben meistens dienstags hier einen Club, sehr viele Überraschungsgäste, Praktikanten, die bei uns bleiben, Schulpraktikanten hatten wir viele.
2: Dann gehen wir jetzt nochmal einen Schritt zurück und schauen auf die Sprache selbst. Was ist Esperanto denn überhaupt und wie ist diese Plansprache entstanden?
1: Esperanto ist sowohl eine internationale Sprache, eine Brückensprache ist entstanden, die neutral ist, die sehr leicht zu lernen ist, aber es hat auch die Philosophie, als Friedenssprache zu dienen. Der junge Ludwig Samenhoff, damals lebte er in Bialystok, kam auf die Idee, die Menschen müssen eher zusammenrücken und eine Kommunikation nicht nur auf sprachlicher Ebene, quasi auf gleiche Augenhöhe schaffen. Das war seine Vision. Und es gibt also Nutzer des Esperanto, Esperanto-Freunde fast in allen Ländern.
2: Gibt es da generell einen Trend, der zu beobachten ist? Also gibt es eher tendenziell mehr oder eher tendenziell weniger SprecherInnen?
1: In Europa ist bei anderen Vereinen auch so, sind weniger Leute bereit, ehrenamtlich Dienst zu tun, ob es in Dänemark oder auch in Niederlanden, wo früher sehr große Gruppen waren, bis vor 20, 30 Jahren. Ist aber bei anderen Vereinen ähnlich, dass Ehrenamtliche fehlen. Aber in asiatischen Ländern nimmt es zu oder in Südamerika, auch in den USA, wo jetzt in vielen Großstädten werden neue Gruppen gegründet, auch in Kanada.
3: Es ist nicht nur die Gruppe, mit Internet kann man, Esperanto kann man selbst lernen, autodidaktisch. Esperanto kann man frei in der ganzen Welt benutzen und durch Internet verbreitet sich.
0: Wenn Sie wissen wollen, warum Esperanto trotz des Internets noch nicht zur Weltsprache wurde, können Sie das ganze Interview auf unserer Website unter stadtradio-göttingen.de anhören. Dort finden Sie auch weitere Infos über Esperanto und eine Kontaktmöglichkeit zum Esperanto-Verein Herzberg.

17.21 Uhr haben wir es jetzt ganz genau und mich hat gerade ein Hörerwunsch erreicht. Darüber freuen wir Moderatoren uns natürlich immer sehr. Also falls Sie auch mal einen Musikwunsch haben, schreiben Sie uns gerne eine Mail einfach an redaktion@stadtradio-göttingen.de und wir versuchen ihn dann in unsere Sendung aufzunehmen. Jetzt geht's an dieser Stelle aber erstmal weiter mit Queen und dem Song Under Pressure, bevor wir um halb dann einmal zum Deutschlandfunk rüberschalten.

0: 17.30 Uhr die Nachrichten. Die Wirtschafts- und Handelsminister der G7-Staaten haben sich besorgt über willkürliche Ausfuhrbeschränkungen von seltenen Erden gezeigt. Dies könne zu Störungen der Lieferketten führen und die wirtschaftliche Sicherheit beeinträchtigen, heißt es in einer gemeinsamen Stellungnahme zum Abschluss eines zweitägigen Treffens in Paris. Die Minister der 7 Industrieländer prangerten zudem marktverzerrende Praktiken und strukturelle Überkapazitäten an. Im vergangenen Jahr hatte China Exportbeschränkungen für seltene Erden eingeführt, die zur Herstellung von Akkus und Halbleitern gebraucht werden. Frankreich mahnte bei dem Treffen einen engen Schulterschluss zwischen den USA und Europa an und warnte vor Drohgebärden. Hintergrund ist die Ankündigung von US-Präsident Trump, die Zölle auf Autos und Lastwagen aus der EU von 15% auf 25% zu erhöhen. Trump begründete das mit dem Vorwurf, die EU halte sich nicht an das vereinbarte Handelsabkommen. Bundesaußenminister Wadephul dringt auf Reformen in der Europäischen Union, um Entscheidungsprozesse effizienter zu gestalten. In einer europapolitischen Rede bei der Konrad-Adenauer-Stiftung nannte er als zentralen Punkt das Mehrheitsprinzip auch in der Außen- und Sicherheitspolitik. Ohne Ungarn namentlich zu nennen, verwies Wadephul auf das Ringen um die Freigabe von Geldern für die Ukraine. Wegen des Einstimmigkeitsprinzips reiche die Abweichung weniger oder sogar einzelner, um das Handeln aller zu blockieren. Mit Blick auf die Erweiterung der EU brachte der CDU-Politiker eine stufenweise Aufnahme neuer Mitglieder ins Gespräch. Seine Vorschläge sollten dazu dienen, die Europäische Union sturmfest und handlungsfähiger zu machen, sagte Wadephul. In Deutschland haben nach wie vor viele junge Menschen keinen Berufsabschluss. Wie aus dem vom Bundeskabinett vorgestellten jährlichen Berufsbildungsbericht hervorgeht, waren zuletzt rund 2,8 Millionen Menschen im Alter von 20 bis 34 Jahren ohne abgeschlossene Berufsausbildung oder Hochschulabschluss. Verglichen mit dem Vorjahr ging die sogenannte Ungelerntenquote nur gering zurück. Der Bericht der Bundesregierung verweist auch auf Zahlen des Bundesinstituts für Berufsbildung. Demnach gab es Ende September des vergangenen Jahres weniger Ausbildungsplätze als zuvor. Dennoch waren über 50.000 Stellen unbesetzt und fast 40.000 Bewerber fanden keinen Ausbildungsplatz. Bundesbildungsministerin Prien erklärte, Angebot und Nachfrage passten häufig nicht zusammen. Gut 8 Wochen nach der Landtagswahl in Baden-Württemberg haben Grüne und CDU ihren neuen Koalitionsvertrag vorgestellt. Der Schwerpunkt der Zusammenarbeit soll auf der Wirtschaftspolitik liegen, unter anderem durch die Förderung von Schlüsseltechnologien sowie verstärkten Bürokratieabbau. Der Koalitionsvertrag muss noch von beiden Parteien gebilligt werden. Kommenden Mittwoch soll der designierte Ministerpräsident Özdemir von den Grünen gewählt werden. In Rheinland-Pfalz, wo vor gut 6 Wochen gewählt worden war, unterzeichneten CDU und SPD ihren Koalitionsvertrag. In Mainz kamen dazu der designierte Ministerpräsident Schneider von der CDU, der bisherige Amtsinhaber Schweizer von der SPD sowie Mitglieder der beiden Verhandlungsgruppen zusammen. Der Koalitionsvertrag sieht unter anderem mehr Stellen bei der Polizei und ein verbindliches Kindergartenjahr vor. Die Wahl Schneiders ist für den 18. Mai angesetzt. Der Günter-Wallraff-Preis für Pressefreiheit und Menschenrechte geht in diesem Jahr an die Organisation HateAid. Die mit 5.000 Euro dotierte Auszeichnung wird von der Initiative Nachrichtenaufklärung beim Kölner Forum für Journalismuskritik verliehen, einer Gemeinschaftsveranstaltung mit dem Deutschlandfunk. HateAid bietet Beratung, psychosoziale Hilfestellung und Prozesskostenfinanzierung für Betroffene digitaler Gewalt, heißt es in der Begründung. Der Namensgeber des Preises, der Investigativjournalist Günter Wallraff, erklärte, im digitalen Dschungel würden Menschen angegriffen, eingeschüchtert und öffentlich herabgewürdigt. Es werde versucht, sie zum Schweigen zu bringen. HateAid unterstütze diese Menschen und gebe ihnen ihre Stimme zurück. Das Wetter. In der Nacht vielfach bewölkt, gebietsweise schauerartiger Regen, im Norden aufklarend, Tiefstwerte 10 bis 2 Grad. Morgen wolkig, vor allem in der Mitte und im Osten, gebietsweise Schauer, 11 bis 19 Grad. Die weiteren Aussichten, am Freitag heiter bis wolkig, vereinzelt Schauer oder Gewitter, 16 bis 23 Grad. Das waren die Nachrichten.
1: Vielen lieben Dank an unsere Kollegen vom Deutschlandfunk. Ich ergänze jetzt noch einmal mit dem Wetter hier bei uns in der Region. Und zwar messen wir in Göttingen gerade 13 Grad. In Dassel ist es mit 11 Grad schon etwas kühler, aber in Osterode sind es immer noch 14 Grad. Es ist ziemlich bewölkt derzeit und das soll den ganzen Abend dann auch noch so bleiben. Stellenweise kann es dann ab jetzt auch noch zum ein oder anderen Regenschauer kommen. In der Nacht gehen die Temperaturen dann auf 8 Grad zurück. Morgen erwarten wir dann ein ganz ähnliches Wetter wie heute, deutlich mehr Regen noch tatsächlich und die Sonne, die zeigt sich morgen eigentlich kaum noch. Die Höchsttemperaturen liegen dann morgen bei 9 Grad. Und damit willkommen zurück hier auf der 107,1 im Stadtradio Göttingen. Sie hören mittendrin das Nachmittagsmagazin heute mit mir, Caroline Zarske. Schön, dass Sie mit dabei sind. Und in die letzte halbe Stunde starten wir gleich erstmal mit unserer Rubrik Gut zu wissen. Und da geht's gleich mal um einen spannenden Fakt über die Stadt Northeim, den ich so auch noch nicht kannte. Und natürlich haben wir auch noch unsere Rubrik Der Tag im Überblick und einen Programmausblick für Sie im Petto.

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1: Wussten Sie, dass es in den Vereinigten Staaten ebenfalls ein Nordheim gibt?
2: Im amerikanischen US-Bundesstaat Wisconsin gibt es eine kleine ländliche Siedlung namens Nordheim. Wisconsin liegt im mittleren Westen und grenzt an Minnesota und Iowa. Die Lage der Siedlung Nordheim liegt im Manitowoc County, nahe am Ufer des Michigansees, und ist eine sogenannte Unincorporated Community, also eine gemeindefreie Siedlung. Neben Nordheim gibt es in Wisconsin ebenso andere Städte mit deutschem Hintergrund, wie Berlin, Kiel, New Holstein. Generell verfügt Wisconsin über eine hohe Zahl an Deutschstammigen, fast 50% der Bevölkerung. Das liegt daran, dass ab den 1830er Jahren Bauern und Handwerker aus Deutschland nach einem besseren Leben suchten. In Deutschland herrschte Überbevölkerung, während Wisconsin fruchtbares und erschwingliches Land bot. Auch deshalb ist Wisconsin bekannt für seine zahlreichen Oktoberfeste, deutschen Brauereien und viele deutsche Nachnamen und Feste.

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1: Warnstreik bei Laserhersteller Coherent. Dort streiken morgen ab 10 Uhr die IG Metall und Teile der Belegschaft. Hintergrund sind Differenzen hinsichtlich der Arbeitsverträge bei den Mitarbeitenden. Sprechen sich gegen Kürzungen in der Eingliederungshilfe aus. Mehrere inklusive Träger haben heute in Duderstadt für eine bessere Inklusion von Menschen mit Behinderung protestiert. Bei einem sogenannten Markt der Teilhabe haben sie nach einer Demonstration ihre Angebote vorgestellt. Autobegeisterte, aufgepasst! Am Wochenende findet in Northeim wieder die Automesse NOM-MOT statt. Das jährliche Event gilt als die größte Freiluftautomesse in Südniedersachsen. Der 50. Roswitha Literaturpreis der Stadt Bad Gandersheim geht an die Zeichnerin und Autorin Barbara Jelin. Das hat die Stadt jetzt bekannt gegeben. Jelin ist eine Comic-Künstlerin und hat bereits für viele ihrer Graphic Novels Auszeichnungen erhalten. Und egal ob in Göttingen, Northeim oder Osterode. Überall in der Region merkt man, dass die Spritpreise durch die Gesetzesinitiative der Bundesregierung nicht wie geplant fallen. Den Grund dafür hat die Bundesregierung selbst zu verantworten. Denn sie möchte sich das Geld von den Mineralölkonzernen zurückholen. Das war der Tag im Überblick für heute Mittwoch, den 6.5. Zusammengestellt wurde dieser von Benita Heukamp. Dafür vielen lieben Dank.

entgegen. Gleich nach den Lokalnachrichten um 18 Uhr übernimmt hier dann erstmal unsere Musikbox für eine Stunde. Um 19 Uhr hören Sie Martinas Plauderstunde kurz und gut. In dieser Folge hat sie mit Professor Dr. Christine von Armin gesprochen. Sie ist die Leiterin der Klinik für Geriatrie der UMG und sie hat erzählt, was wir denn alles beachten sollten, um gesund zu altern. Kurz darauf übernimmt dann wieder unsere Musikbox und von 20 bis 22 Uhr hören Sie gehört das Campusradio, das Format von Studierenden der Uni Göttingen. Danach übernimmt dann wieder unsere Musikbox und zwar dann die ganze Nacht durch bis 6 Uhr am Morgen. Dann hören Sie die Informationen am Morgen vom Deutschlandfunk und ab 7 Uhr begrüßt Sie dann meine Kollegin Benita Heukamp zu mittendrin ihrem Morgenmagazin hier auf der 107,1.

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1: Es ist jetzt 18 Uhr und die aktuellen Meldungen gibt's von Benita Heukamp. Die Problemimmobilie Hagenweg 20 soll abgerissen werden. So formuliert zumindest die CDU-Fraktion ihre Pläne in einem Antrag für die kommende Stadtratssitzung. An ihrer Stelle soll ein moderner, sozial orientierter Neubau entstehen. Das teilte die Fraktion mit. Ein Schwerpunkt solle demnach darauf liegen, bezahlbaren Wohnraum entstehen zu lassen, insbesondere auch größere Wohneinheiten für Familien. Daneben soll das nachbarschaftliche Miteinander durch einen kleineren Neubau gestärkt werden. Die Stadt Göttingen hat im Jahr 2023 damit begonnen, die Wohnungen im Hagenweg 20 aufzukaufen. Mittlerweile fehlen nur noch 3 Wohnungen, bis die Stadt allein Eigentümerin der Immobilie ist. Der Stadtrat entscheidet in seiner kommenden Sitzung am 11. Mai über den Antrag der CDU-Fraktion. Der 50. Roswitha Literaturpreis der Stadt Bad Gandersheim geht an die Zeichnerin und Autorin Barbara Jelin. Das hat die Stadt jetzt bekannt gegeben. Jelin ist eine Comic-Künstlerin und hat bereits für viele ihrer Graphic Novels Auszeichnungen erhalten. Die Jury des Roswitha-Preises würdigt insbesondere ihre Fähigkeit, Text und Bild im Comic auf neue Weise zu verbinden. Zudem betont sie die emotionale und historische Tiefe ihrer Werke. Die Preisverleihung findet am 1. November statt. Der Roswitha-Literaturpreis ist die älteste deutsche Literaturauszeichnung, die ausschließlich an Autorinnen vergeben wird. Benannt ist er nach Roswitha von Gandersheim. Egal ob in Göttingen, Nordheim oder Osterode, überall in der Region merkt man, dass die Spritpreise durch die Gesetzesinitiative der Bundesregierung nicht wie geplant fallen. Den Grund dafür hat die Bundesregierung selbst zu verantworten. Denn sie möchte sich das Geld von den Mineralölkonzernen zurückholen. Im Erklärungstext zum Gesetzesentwurf steht wörtlich, Zitat, die Gegenfinanzierung der Entlastung erfolgt durch kartellrechtliche oder steuerrechtlich abgesicherte Maßnahmen gegenüber der Mineralölwirtschaft. Zitat Ende. Aus diesem Grund geben diese den geplanten Preisnachlass nicht vollständig weiter. Dieser sah eigentlich vor, dass das Tanken um 14 bis 17 Cent sinken sollte. Dieser Effekt ist bislang nicht eingetreten, wie auch der ADAC in einer Studie bestätigt hat.
2: Vielen lieben Dank an Benita Heukamp für die aktuellen Lokalnachrichten und wir werfen zum Abschluss der Sendung noch einmal einen Blick auf Wetter und Verkehr. In Göttingen messen wir aktuell 12 Grad, 11 Grad sind es in Dassel und in Osterode ist es mit 13 Grad noch etwas wärmer. Ziemlich bewölkt ist es aber trotzdem derzeit und den ganzen Abend soll es auch so bleiben. Stellenweise kann es dann ab sofort auch noch den ein oder anderen Regenschauer geben. In der Nacht gehen die Temperaturen dann auf 8 Grad zurück. Morgen gibt es dann so ein ganz ähnliches Wetter wie heute. Vormittags wird noch mit Regen gerechnet. Nachmittags soll es dann aber nur noch stark bewölkt sein. Die Sonne zeigt sich dann morgen kaum. Die Höchsttemperaturen liegen morgen bei 9 Grad. Dann noch ein Blick auf die Straßen. Im Teilbereich der B3 zwischen den Abfahrten Barzhausen und Mühlenbeck sowie im Bereich der Auffahrt zur B64 werden umfangreiche Bauarbeiten durchgeführt. Der Bereich ist voraussichtlich noch bis zum 15. Mai gesperrt. Und bis Ende Juni ist auch noch die Kreisstraße 431 zwischen Espol und Dellihausen voll gesperrt. Der Landkreis Northeim erneuert hier auf einem knapp 5 Kilometer langen Abschnitt die Fahrbahn. Und hier bei uns in Göttingen ist der Friedländer Weg gesperrt, weil da wird das Fernwärmenetz ausgebaut. Deswegen muss der Friedländer Weg zwischen dem Hainholzplatz und der Herzberger Landstraße voll gesperrt werden. Und zum Schluss noch ein Blick auf die Blitzer. Im Landkreis Göttingen wird heute geblitzt in Duderstadt, Herzberg am Harz, in der Gemeinde Stauffenberg und im Flecken Bofenden. Und auch im Landkreis Northeim sollten Sie auf Blitzer achten, da im Raum Bad Gandersheim und Northeim. Und die semistationäre Messanlage Alice, die wird noch bis kommenden Montag im Raum Einbeck eingesetzt. Allen unterwegs wünsche ich natürlich eine gute und vor allem sichere Fahrt. Das waren die Stadtradio Göttingen Lokalnachrichten. Die nächste Ausgabe der Lokalnachrichten hören Sie dann wieder morgen früh um 7 Uhr. Und kurz darauf begrüßt Sie dann auch meine Kollegin Benita Heukamp zu mittendrin ihrem Morgenmagazin hier auf der 107,1. Ich bin Caroline Zarske. Ich habe mich wirklich sehr gefreut, dass Sie heute Nachmittag mit dabei waren. Ich wünsche Ihnen jetzt noch einen schönen Abend. Machen Sie es gut und bis bald mal wieder.
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0: herzlich willkommen zu einer neuen Ausgabe von Martinas Plauderstunde kurz und gut von und mit mir, Martina Frigge-Febier. Ich glaube, uns alle eint ein Wunsch. Wir möchten alle alt werden und das bitte doch bei allerbester Gesundheit. Die Realität sieht leider ein bisschen anders aus. Ich habe heute eine ganz wunderbare Frau zu Gast, die sich mit dem Älterwerden aber sowas von auskennt. Und ich freue mich, dass sie bei mir ist. Sie ist nämlich die Direktorin der Klinik für Geriatrie der Unimedizin Göttingen und ist auch im Vorstand der Deutschen Gesellschaft für Geriatrie e.V. Ich freue mich ganz besonders, dass sie bei mir ist, Frau Professorin Dr. Christine von Arnim. Herzlich willkommen im Stadtradio Göttingen.
1: Ja, vielen Dank für die Einladung und schön, dass ich da sein darf.
0: Ach, sehr gerne. Ja, ich habe es gerade gesagt. Also irgendwie, wir möchten ja gerne irgendwie alle ganz alt werden. Und das bitte bei bester Gesundheit. Das Problem ist, dass das, glaube ich, von der Evolution gar nicht so gedacht ist, ne? Dass wir so 90 oder noch älter werden.
1: Ja, wobei wir werden ja immer älter.
0: Ja.
1: 80 ist das neue 70 oder fast schon das neue 60.
0: Also es ist, ja. Aber damit das auch so ist, müssen wir, glaube ich, auch einiges tun und beachten, oder?
1: Ja, ist harte Arbeit teilweise. Mhm.
0: Ja.
1: Also soll Spaß machen.
0: Ja.
1: Das ist mit die wichtigste Botschaft, die Sie gleich zu Beginn schon mitnehmen können.
0: So, also wir werden heute Spaß haben, liebe Hörerinnen und Hörer, bei unserem Älterwerden. Ich bin gespannt, was Sie für Tipps für uns haben oder was so ganz wichtig ist.
1: Es ist schon viel harte Arbeit. Ich weiß auch auf mehreren Kongressen, Demenzkongress, Kongress der inneren Medizin und überall kommt das Thema Bewegung hoch.
0: Ja.
1: Es hilft uns und unserem Körper, gut und gesund alt zu werden, wenn wir uns wirklich regelmäßig bewegen.
0: Ja, das ist ja, da sind wir schon wieder bei so einem Thema, welche Form der Bewegung. Also man kriegt ja ständig irgendwelche neuen Sachen um die Ohren gehauen. Die einen sagen, du musst mindestens 10.000 Schritte am Tag gehen. Wenn ich einer 80-Jährigen sage, sie muss 10.000 Schritte schaffen, schafft man das nicht immer? Reicht nicht vielleicht für jemanden, der so alt ist und der nie regelmäßig Sport getrieben hat, vielleicht auch schon 5.000 oder 6.000?
1: Alles gut, alles gut. Jede Form der Bewegung und jede regelmäßige Bewegung ist gut. Wichtig oder gut ist es, wenn wir es natürlich schaffen, das in unseren regelmäßigen Tages- oder Wochenablauf einzubauen.
0: Ja.
1: Ja. Das sind ganz einfache Dinge, ja, dass ich eben eine Treppe gehe, anstatt einen Aufzug nehme, dass ich mich eben zu Fuß bewege, anstatt das Auto zu nehmen, für kurze Strecken, je nachdem. Ja. Ich kann da also schon, ohne dass ich wirklich Sport machen muss. Ja, ist ja nicht jeder ein Fan von, kann ich mich trotzdem im Alltag bewegen.
0: Ja.
1: Schon das ist gut und wichtig.
0: Also theoretisch würde ja auch zum Beispiel Rasenmähen dazu zählen, wenn man ein großes Grundstück hat. Und zusammenhaken und solche Sachen, das kann hoch anstrengend sein.
1: Super Sport. Und muss ich auch sagen, meine Großmutter ist über 90 geworden und hat gesagt, Rasenmähen war das, was sie sozusagen so lang fit erhalt gehört, weil sie das wirklich regelmäßig gemacht hat, einen großen Garten hatte.
0: Ja.
1: Und dann eben einen Rasenmäher hatte, mit dem sie noch über 90 den Rasen selbst mähen konnte.
0: So, oder vielleicht auch einfach für die Hundeliebhaber so ein Hund.
1: Mhm, total.
0: Ja? Oder?
1: Ja, klar. Der bringt ja nicht nur Struktur und Regelmäßigkeit in den Alltag, der bringt ja auch Freude und Interaktion, ein soziales Element mit in den Alltag. Und über einen Hund kommt man auch leichter ins Gespräch mit anderen Menschen. Mhm. Man ist eben im Endeffekt gezwungen, jeden Tag rauszugehen, sich zu bewegen. Bei Wind und Wetter.
0: Ja. Ne? Wie wichtig sind denn so soziale Interaktionen? Also sprich, mit anderen Menschen sprechen, weil das ja doch ganz oft im Alter, dann ist ein Partner verstorben, man ist ganz allein, es ist überhaupt gar keiner mehr da, mit dem man sich unterhalten kann. Ich hatte übrigens bei der Bürgerstiftung Göttingen schon mal angeregt, man möge doch Bänke aufstellen mit einem Fähnchen, wo drauf steht Plauderbank. Und wenn man sich da draufsetzt, dann weiß jeder, hier sitzt jemand, der möchte jetzt mit mir sprechen.
1: Ja, Bänke haben viele Vorteile, aber Plaudern ist einer davon.
0: Dass man auch mit völlig Fremden irgendwie ins Gespräch kommt, wie wichtig ist denn das eigentlich auch,
1: um total
0: fit zu bleiben?
1: Also jetzt gerade so mein Schwerpunktthema ist ja Kognition oder im Gehirnfitness. Wie kann ich richtig im Gehirn auch alt werden?
0: Ja.
1: Und da wird regelmäßig, werden alle Risikofaktoren für Demenzerkrankungen gescreent, ja, und wissenschaftlich aufgearbeitet. Und sozusagen in der letzten Aufarbeitung von 2024 haben die nochmal als Schwerpunkt mit beobachtet oder mit reingenommen, eben wie wichtig soziale Interaktion für uns ist.
0: Ja.
1: Und auch aus anderen Bereichen ist es so, dass wir im Endeffekt eine neue, ich würde jetzt nicht sagen Krankheit, aber doch ein Symptom haben, das ist Einsamkeit.
0: Ja,
1: ja, weil Einsamkeit ist nicht gut für uns Menschen.
0: Ja, in jeder Hinsicht. Ja. Sie haben es jetzt gerade schon so schön angesprochen. Also Sie haben ja auch so eine Forschungsgruppe gebildet, Krankheiten bei Hochbetagten und Zusammenhänge im Organismus. Und haben dann auch 2021 das Heart and Brain Center mit sozusagen eingegliedert. Und was ich gelesen habe, es gibt sogar eine Ambulanzsprechstunde, ne, seit 2021.
1: Ja, genau. Wir haben sozusagen, wir spannen das von der Grundlagenforschung bis hin eben zur klinischen Versorgung.
0: Ja.
1: Unser Thema ist eben diese Interaktion im Körper und uns interessiert vor allem die Herz-Hirn-Achse,
0: ja,
1: oder Hirn-Herz-Achse. Wie hängen die beiden Organe voneinander ab und wie kommunizieren, interagieren die miteinander? Und da beschäftigen wir uns auf allen Ebenen damit.
0: Heißt das, wenn mein Herz krank ist, hat das Auswirkungen irgendwie auch auf mein Gedächtnis und umgekehrt genauso?
1: Ja, wissen wir. Eben wirklich angefangen davon, dass bestimmte Herzrhythmusstörungen eben das Schlaganfallrisiko erhöhen.
0: Mhm.
1: Und man dann einfach gucken muss, was hat das für Auswirkungen. Bis dahin, dass eben auch eine schlechte Herzfunktion langfristig auch zu einer schlechteren Hirnfunktion führen kann.
0: Ja.
1: Und dann eben auch Gedächtnis und Psyche mit beeinträchtigt sein können.
0: Ja. Sie haben vorhin schon einmal so das Stichwort Demenz genannt. Ich habe manchmal, und es ist aber nur ein sehr, sehr subjektives Gefühl natürlich, das Gefühl, als wenn Demenzerkrankungen zugenommen haben. Täuscht mich mein Gefühl? Oder?
1: Nee, Ihr Gefühl täuscht Sie gar nicht. Aber ich kann Ihnen das auch nochmal anhand von aktuellen Studien so ein bisschen auseinanderklauen.
0: Oh, bitte.
1: Ja, und zwar ist es so, wir haben immer mehr Menschen erkranken in Deutschland an Demenz.
0: Yeah.
1: Im Moment rechnen wir so mit knapp 1,8 Millionen Menschen in ganz Deutschland.
0: Hui.
1: Und bis 2050 waren es knapp 3 Millionen.
0: Oh Gott.
1: Ja, das ist schon eine häufige Erkrankung. Und warum wird es immer mehr? Weil wir einfach älter werden.
0: Yeah.
1: Wir haben jetzt die Babyboomer, die sozusagen in das Alter kommen. Mm. Ja.
0: Ciao. Ja.
1: Ja. Und dann ist es einfach häufiger.
0: Ja.
1: Gute Nachricht aber, auch das sehen wir jetzt aus vielen anderen Studien, dass sozusagen die Wahrscheinlichkeit, wenn ich es jetzt eben nicht normiere auf die Gesamtbevölkerung, sondern auf eine feste Zahl, die wird geringer.
0: Ah.
1: Ja. Warum? Weil wir wahrscheinlich unseren Lebenswandel in den letzten Jahrzehnten doch auch deutlich verbessert haben.
0: Ah, also hat das auch was mit meinem sozialen Umfeld? Das heißt, Menschen, die vielleicht nicht so gut versorgt sind, neigen eher zu Demenz als vielleicht...
1: Andersrum, oder? Wir wissen eben, was es für protektive Faktoren gibt. Genau, wer neigt nicht dazu? Wenn ich mich bewege, wenn ich sozial interagiere, wenn ich eine gute Bildung habe, das fängt schon ganz früh an.
0: Aha.
1: Ja, da können Sie schon vor dem Kindergarten mit anfangen,
0: ja,
1: Demenzvorbeugung zu betreiben.
0: Meine Güte.
1: Wenn ich gut höre.
0: Ja.
1: Ja, und auch das ist etwas, worauf wir zunehmend achten, dass eben eine Hörgeräteversorgung auch schon früh und gut gemacht wird. Und da haben wir ja tolle Möglichkeiten.
0: Ja, ja. Ja,
1: da.
0: Also, und läuft auch permanent übrigens Werbung im Fernsehen, ne?
1: Ist auch
0: dass
1: gut
0: man
1: so
0: was hört, das Lachen der Enkelkinder oder. Die Flöhe husten, ganz wichtig.
1: Genau, und damit regen wir sozusagen Neuroplastizität an.
0: Aha.
1: Was heißt das, wenn ich mein Hör, also das Ohr stimuliere, das Hörorgan stimuliere, dann kommen ja Signale im Gehirn an.
0: Ja.
1: Und mein Gehirn kann dann einfach besser verarbeiten und die Netzwerke bleiben besser und länger erhalten.
0: Ja. Ha, wenn ich höre Netzwerke, ne? Dann habe ich da ja sowas, was mir spontan einfällt. Was machen denn die Menschen? Wir haben ja so Spezialfälle, ne? Ich sage jetzt mal ADHS, die haben ja sowieso irgendwie so mit ihren Netzwerken im Kopf so leichte Schwierigkeiten. Wie weit ist das denn eigentlich erforscht? Ob die verstärkt vielleicht, gibt es da schon irgendwas oder noch nicht?
1: ADHS und Demenz, da treffen Sie mich jetzt, müsste ich nachlesen. Ist kein großes aber Thema, scheint jetzt kein Risikofaktor zu sein, nein.
0: Ah.
1: Auch mal eine gute Nachricht.
0: Finde ich auch. Ja. Also das finde ich ganz sicher, weil wäre das anders, wäre das aus Ihnen rausgesprudelt. Ich bin mir sicher.
1: Nee, im Risikofall, Herzerkrankungen sind einfach Risikofaktoren.
0: Ja. Ja.
1: Was wissen wir noch? Rauchen ist Risikofaktor.
0: Ja.
1: Sofa ist Risikofaktor.
0: Logischerweise glaube ich, ne? Weil das macht ja verkalkt ja die Gefäße und Hirn ist ja so, zack, kalk.
1: Dann Diabetes, auch eine große Volkskrankheit, ist auch Risikofaktor. Und auch sowas dann eben früh zu erkennen, da haben wir tolle Möglichkeiten heutzutage.
0: Ja.
1: Nach was sich auf dem Gebiet getan hat in der Behandlung, ist ja toll.
0: Ja. Ja,
1: das heißt, wir können da auch medizinisch früh schon viel machen, aber wir müssen es halt erkennen und da eben dann auch rangehen. Genauso wie der Bluthochdruck.
0: Ja.
1: Ja, auch den müssen wir einfach früh erkennen und gut behandeln.
0: Wird ja leider eben von den Menschen oft vernachlässigt, ne? Muss man ja auch mal so sagen. Das ist so, ach naja, wenn der nicht hoch, dann bin ich immer so müde oder so.
1: Genau, ne? Ich spüre es ja nicht. Und mir geht es besser, wenn ich so ein bisschen Druck habe. Aber auf lange Sicht tut man sich nichts Gutes.
0: Tut man sich, ne? Ja. Es gibt ja innerhalb der Unimedizin Göttingen eine ganz besondere Abteilung, die nennt sich UMG Add-on. Können Sie uns dazu vielleicht noch so ein kleines bisschen was erzählen?
1: Ja, UMG Add-on, dafür steht ja Frau Schütze.
0: Die natürlich auch noch zu mir kommt.
1: Ja, unbedingt.
0: Aber ja, auch da befasst sich, glaube ich, alles mit, wie kann man denn dann älter werden? Das heißt, sie steht immer in engem Austausch mit Ihnen.
1: Genau, wir sind ja ganz Partners in Crime.
0: Genau.
1: Warum? Naja, weil wir einfach dadurch die Möglichkeit haben, nochmal über das hinaus, was wir eben dann über Forschungsgelder oder über klinische Versorgung, wo wir ja auch die Einschnitte einfach zunehmend wahrnehmen, die Möglichkeit haben, Dinge zu tun, die uns weiterbringen und unsere Patienten und Patientinnen weiterbringen.
0: Ja.
1: Und da entwickeln wir zusammen eben Projekte, wo wir sagen, die sind von der Forschungsseite her spannend, interessieren uns, die aber auch den Aspekt haben, die kommen direkt unseren Patientinnen und Patienten zugute.
0: Ja, wie muss ich mir so eine Abteilung für Geriatrie überhaupt vorstellen? Sind das jetzt, was für Menschen kommen zu Ihnen? Kommen die überhaupt zu Ihnen? Oder kommen die aus allen Stationen irgendwie? Werden sie irgendwohin angefordert? So als Laie kann ich mir da gar nicht
1: super,
0: so richtig was vorstellen.
1: Finde ich super, dass Sie nachfragen. Weil viele Menschen haben so ein Sorge, was die Altersmedizin oder Geriatrie denn ist. Und damit möchten sie erstmal nichts zu tun haben. Alt sind ja immer nur die anderen.
0: Ja.
1: Aber Geriatrie hat sich als Fachgebiet auch aus gutem Grund entwickelt.
0: Ja?
1: Weil man eben, wir sind mit das jüngste Fachgebiet.
0: Ah.
1: Ja, die ältesten Patienten behandeln, aber das jüngste Fachgebiet. Warum? Weil man gesehen hat, wenn man im höheren Alter einfach mehrere Erkrankungen zusammenkommen, und man dann eben diese Expertise hat, wie kann ich mit vielen Erkrankungen gleichzeitig, wie kann ich mit vielen Medikamenten gleichzeitig umgehen und eben dann auch noch Behandlungsaspekte mit reinbringen, die gar nicht rein medikamentös sind.
0: Ja.
1: Ja, das hat man einfach gesehen, dass man damit Wahnsinnserfolge erzielt.
0: Aha.
1: Und es dann wieder schafft, auch Menschen in die Teilhabe, also in ihren Alltag zurückzubringen, obwohl sie eben, oft kommen Patienten zu uns eben nach einer schweren Erkrankung, wo sie dann einfach mehr Zeit brauchen und dann eben diese gezielte Behandlung, die wir anbieten können. Oder aber auch, und das ist uns fast noch am liebsten, präventiv tätig zu sein.
0: Ah.
1: Ja, das heißt, wenn jemand sozusagen auf der Kippe ist, klappt es überhaupt zu Hause noch?
0: Ja.
1: Dann auch gern mal zum Geriaterin schicken, in die Geriatrie, und schauen, was können wir optimieren, an welchen Schrauben können wir drehen, damit eben Teilhabe und Lebensqualität so lang wie möglich und so gut wie möglich erhalten bleiben.
0: Ja, das ist ja toll. Und ist dafür auch diese Ambulanzsprechstunde gedacht? Oder wie kann ich denn zu Ihnen kommen? Wo muss ich mich denn melden oder anmelden?
1: Also wir haben eine Ambulanz, genau, Geriatrie-Ambulanz, und wir haben da uns auch schon spezialisiert, weil unser Fokus ist im Herz und Hirn.
0: Ja.
1: Ja, das heißt, wir bieten für diese Bereiche Herzgesundheit, Hirngesundheit dann Spezialambulanzen an.
0: Ja.
1: Wenn ich mir eben Sorge mache mit meinem Herz, habe ich einfach Probleme, dass ich dann doch noch so weiter zurechtkomme. Ja. Kommen verschiedene Erkrankungen dazu, können Sie sich beraten lassen, und genauso haben wir eine große Gedächtnissprechstunde.
0: Ich glaube, da muss ich auch meinen.
1: Telefonnummer das geht ja
0: schon. Das geht ja schon so früh los, dass man auf einmal Wortfindungsstörungen hat, oder? Wobei das, ich glaube, das könnte fast noch im Normbereich sein. Aber wenn man anfängt und den Schlüssel im Kühlschrank hat,
1: ja,
0: oder?
1: Das müssen wir jetzt so ein bisschen vorsichtig bespielen, das Feld.
0: Ja.
1: Weil ich will natürlich nicht zu viel Sorge machen.
0: Ja.
1: Und meistens ist es sozusagen zu viel Dinge im Kopf, zu viel Stress, Multitasking, wenig Schlaf.
0: Auch ganz was Schlimmes, ne?
1: Ja, dann ist das Gedächtnis oft nicht so, wie es sein soll.
0: Ja.
1: Ja. Dann fehlt auch mal ein Wort, oder man kennt mal irgendjemanden, den man sieht, plötzlich fällt einem der Name nicht mehr ein. Jo, komm vor. Aber wir wissen jetzt auch, dass es Sinn macht, solche Dinge auch frühzeitig ernst zu nehmen.
0: Ja.
1: Wenn ich dann wirklich anfange, mir Sorgen zu machen und dann nochmal beim dritten Mal überlege, war das früher dann doch besser?
0: Mhm.
1: Ja, also gerade wenn es sich verändert,
0: ja,
1: wenn es jemand aus der Umgebung wahrnimmt und mir das rückspiegelt.
0: Dann wird es kritisch,
1: unbedingt.
0: Dann sollte man.
1: Ja,
0: ja.
1: Und auch eben, wenn es gehäuft auftritt,
0: ja,
1: mal was vergessen. Oder aber auch schon, wenn ich merke, ich muss doch mehr und mehr aufschreiben, lieber frühzeitig abklären lassen.
0: Ja.
1: Warum? Das hilft uns,
0: ja,
1: dann auch das im Verlauf einzuordnen.
0: Ah.
1: Ja.
0: Wie muss ich mir denn solche Untersuchungen grob vorstellen? Also für viele Menschen ist einfach der Besuch beim Arzt oder in der Klinik immer auch ein Stück weit mit Hemmung und mit Angst verbunden. Ist was Schlimmes? Oder ist das so, dass man sagt, ach, komm.
1: Ja, einfach mal vorbeikommen. Also wir nehmen dann schon Blut ab. Wenn ich jetzt sagen will, es tut gar nicht weh, stimmt nicht.
0: Ja. Blut abnehmen tut nicht weh. Wenn es richtig gemacht wird, tut es nicht weh.
1: Aber wir schauen uns dann einfach eben den Menschen an.
0: Ja.
1: Was bringt er für Erkrankungen mit? Wie ist die Biografie?
0: Mhm.
1: Was sind es für Probleme, für Herausforderungen? Was hat sich verändert? Und dann haben wir eben Neuropsychologen.
0: Ah,
1: die sich das genauer anschauen. Und das sind dann eben je nachdem kürzere, bis manchmal auch längere, bis zu einer Stunde Untersuchungen, wo wir dann genau schauen, wir nennen das verschiedene Domänen des Gehirns.
0: Aha.
1: Wir schauen uns Gedächtnis an, Aufmerksamkeit, Wortfindung, aber auch so räumlich-konstruktives Vorstellungsvermögen, Gedächtnis.
0: Ja.
1: Und da sind wir ganz sorgfältig, dauert auch seine Zeit, schauen uns das gründlich an und vergleichen es dann eben mit anderen im gleichen Alter.
0: Ah.
1: Da haben wir Normwerte.
0: Ja.
1: Ja, können das gut vergleichen.
0: Mhm.
1: Aber Sie wissen das ja auch.
0: Ist und dann
1: auch
0: so eine einmalige Aufnahme, also muss man nach einem halben Jahr oder was weiß ich nochmal und nochmal gucken lassen, oder?
1: Genau, meistens. So. Dadurch, man weiß es aus der Schule, nicht jeder im gleichen Alter, nicht alle schreiben die gleichen Noten.
0: Und nicht alle laufen schon mit einem Jahr, andere fangen mal mit 15 Monaten an und dann heißt
1: es, mal so eine
0: deswegen viel zu spät.
1: Grobe Richtlinie, aber wenn wir sagen, das ist jetzt noch so in einem Grenzbereich oder Normbereich, dann sagen wir, kommen Sie doch in einem Jahr wieder.
0: Ja.
1: Das ist für uns engmaschige Kontrollen, ist ein Jahr später.
0: Ja.
1: Manchmal sagen wir auch ein halbes Jahr, wenn irgendwas Besonderes dazukommt. Aber das sind dann so Abstände und dann können wir die Person und ihre Testergebnisse eben mit sich selbst vergleichen. Und das ist viel, viel wertvoller. Deswegen möchte ich echt jeden ermuntern, lieber einmal früher so eine Baseline zu haben.
0: Ja.
1: Und da komme ich immer mit der Geschichte der Holländerin.
0: Geschichten finde ich gut.
1: Die ist dann auch mit 80 in so eine Gedächtnissprechstunde. In Amsterdam, die waren so mit die Ersten, die damit angefangen haben, ist auch schon eine Weile her, hingegangen, hat gesagt, irgendwie, das ist nicht mehr so, wie es früher war. Und dann war sie dort auch in der Ambulanz und ist eben sorgfältig untersucht worden. Ihm gingen dann auch ein paar Stunden und haben die Befunde sorgfältig erhoben und Befundbesprechung mit ihr gemacht und gesagt, gute Frau, das ist jetzt so, wie wir es in Ihrem Alter erwarten würden. Kommen Sie doch wieder, wenn es sich verschlechtert. Mhm. Ja? Also wenn Sie das Gefühl haben, es wird schlechter, dann gucken wir gar noch mal nach, wir haben einen Ausgangsbefund jetzt. Mhm. Die ist dann 30 Jahre später wiedergekommen.
2: Wie schön.
1: Hat dann mit 110 an der Tür geklopft und hat gesagt, ich glaube, es wird langsam schlechter.
2: Wir müssen mal was machen. Ach, wie schön. Genau. So, also, jetzt bin ich zu Ihnen gekommen und habe ganz viele Tests durchlaufen. Und Sie haben festgestellt, an der einen oder anderen Stelle könnte man vielleicht mal irgendwie so ein bisschen was trainieren. Da könnte man, weiß ich nicht, machen Sie Puzzle oder Kreuzworträtsel oder was auch immer, das weiß ich nicht. Würde ich denn von Ihnen tatsächlich auch Tipps an die Hand kriegen oder gibt es nicht sogar sowas wie, weiß ich nicht, eine Verordnung für Logopädie oder weiß der Geier, wo man sowas üben kann, so Gedächtnistraining?
1: Gibt es alles? Genau, kommt immer so ein bisschen drauf an, was wir finden, aber da gibt es verschiedenste Möglichkeiten. Mhm. Es gibt von der App, ja, die ich verordnen kann auf Rezept.
2: Ja. So. Will ich.
1: Eben, da ist jetzt eine, die ist jetzt schon eine Weile zugelassen. Da gibt es aber auch eine neue, die auf den Markt kommt, die jetzt weniger trainiert, als dass die so ein bisschen Coaching macht.
2: Ach.
1: Lifestyle-Coaching. Was kann ich Gutes tun für mich und mein Gedächtnis?
2: Ja.
1: Ja, da ist eine, die kommt auf den Markt. Eine andere, die wir jetzt auch selbst nochmal mit beforscht haben, die Doktoranden und Doktorandinnen von mir mitentwickelt haben.
2: Oder
1: selbst entwickelt haben,
2: Startup
1: gegründet haben. Ja, das sind so Dinge, die kommen jetzt.
2: Ja.
1: Ich kann dann aber auch, in der Regel ist es eben Ergotherapie, die ich verordne.
2: Ja, sowas, genau. Ich kam, sehen Sie, ich kam gerade nicht drauf auf das richtige Wort aus der Medizin. Entschuldigung.
1: Ja, genau, aber Ergotherapie, da können wir aber auch verschiedene Dinge verordnen eben und dann die Ergotherapeutin oder der Ergotherapeut, die wissen dann sozusagen auch, was dann in dem Stadium oder für die Person eben das Geeignete ist und können das dann umsetzen.
2: Ja.
1: Was wir natürlich auch immer empfehlen, ist einfach körperliche Aktivität.
2: Ja.
1: Da sind die Leitlinien ganz klar.
2: Mhm.
1: Also jetzt für die Demenzprävention empfehlen die 150 Minuten die Woche Bewegung. Mhm. Kraft und Ausdauer.
2: Kriegt man aber eigentlich hin.
1: Ja.
2: Finde ich. Das ist gar nicht viel.
1: Nee, wenn man es runterbricht, so auf jeden Tag, kann man das gut schaffen.
2: Oder?
1: Ja. Aber...
2: Also Ausdauer, Kraft,
1: ne? Ja,
2: wenn ich die wenn ich die Einkäufe 3 Etagen hochschleppen muss, ist das schon mal eine Anstrengung, aber es reicht wahrscheinlich nicht aus. Da muss dann schon noch mal so ein bisschen was kommen, vielleicht so, dass man sich doch so kleine Hanteln zulegt oder mit so einer Kettlebell oder weiß der Geier irgendwas so ein bisschen vor sich hin trainiert. Mhm. Aber das A und O, wie Sie schon sagen, ist dann eben tatsächlich die Bewegung, sei es schwimmen, spazieren gehen oder, ne?
1: Genau, und dann, das sind so die Dinge, die wir grundlegend empfehlen. Auch so, was kann ich für mich Gutes tun, für die Familie?
2: Ja.
1: Macht Sinn, auch in eine Reha zu gehen? Sowas, da beraten wir dann.
2: Ja.
1: Gibt dann sozusagen, je nachdem eben, was wir auch finden, ab gewissen Stadien gibt es Medikamente, die wir da auch empfehlen können.
2: Tolles Stichwort. Vielen Dank. Genau, da wollte ich hin. Gott, also, Sie sind ja toll. Vielleicht sollte ich Sie hier. also tatsächlich ist es so, wir haben da ja drüber vorhin schon gesprochen, dass durchaus eben die Demenzerkrankung, ich zumindest das Gefühl hatte, dass sie zunehmen. Und wenn denn dann festgestellt wird, dass da so, sagen wir mal, so sich eine Demenz anbahnt oder es solche Züge doch hat, kann man denn dann eigentlich jede Form der Demenz medikamentös behandeln?
1: Nee, nicht jede. Aber verschiedene Formen können wir behandeln. Wir können nichts heilen. Bis heute können wir nichts heilen, aber wir können sozusagen beeinflussen, ich sage mal, den kleinen Schrauben drehen, dass dann doch der Verlauf sich verlangsamt. Und da haben wir eben in verschiedenen Stadien und bei verschiedenen Ursachen auch Möglichkeiten.
2: Ja.
1: Was wir jetzt ganz neu haben als Möglichkeit, ist, dass wir bei der Alzheimer-Erkrankung, Das heißt, wenn wir typische Ablagerungen im Gehirn finden, ja, die dafür sprechen, in den ganz frühen Stadien Infusionstherapie machen können.
2: Oh.
1: Mit Antikörpern, die dann eben diese Ablagerungen rausziehen.
2: Das ist ja toll.
1: Ja.
2: Das ist, wow.
1: Also ich bin da immer noch ganz begeistert von.
2: Ja.
1: Weil ich da vor über 20 Jahren im Labor sozusagen Grundlagenforschung dazu gemacht habe.
2: Oh, toll!
1: Und jetzt sowas im Patienten dann auch wirklich umgesetzt wird und was bringt, ist schon toll.
2: Also das ist doch wirklich, hat man sie schon für den Nobelpreis nominiert?
1: Naja,
2: wir arbeiten dran.
1: Ja.
2: Doch. Weil das ist doch wirklich etwas, wo man sagt, also wenn man früher gehört hat Alzheimer, dachte man nur, oh Gott, oh Gott, oh Gott. Ja, dann war ja irgendwie alles vorbei. Aber wenn man jetzt die Chance hat, natürlich im frühen Stadium und anfängt und beginnt, da
1: deswegen,
2: zumindest, dass es langsamer und nicht ganz schlimm wird.
1: Ja. Das ist schon toll. Die Effekte sind klein, muss man auch ehrlich sein, ja. Aber die sind signifikant und klinisch relevant, sagen wir.
2: Ja.
1: Ja, die Patientinnen und Patienten merken das im Lauf der Jahre.
2: Ja.
1: In den Studien ist es so ungefähr, die gingen 1,5 Jahre.
2: Ja.
1: Und eben die mit Vergleichspflichten zu Placebo, mit Wirkstoff, hatten ein halbes Jahr gewonnen.
2: So. Hey. Das ist, ich finde das aber eine Menge.
1: Ja.
2: Und wenn man sich das über einen langen Zeitraum denkt, dann ist es einfach so, dass man doch sehr viel länger denn dann noch mit seinem Verstand in Anführungszeichen doch noch älter werden.
1: Ja, und da sind wir halt wieder bei dem, ich möchte nicht zu viel Sorge davor machen, aber wir sehen halt, je früher wir damit anfangen, umso mehr können wir retten on the long run.
2: Ja.
1: Ja, und deswegen ist es auch mir ein Anliegen, dass ich sage, ich möchte dafür die Wahrnehmung schärfen.
2: Ja.
1: Dass man sagt, lieber einmal vorher checken lassen. Wir machen im Moment eben diesen Nachweis von, ob ich diese Ablagerungen habe.
2: Ja.
1: Machen wir über Nervenwasseruntersuchungen.
2: Ja.
1: Ich sage mal, ist die Blutabnahme der Neurologen.
2: Aber das ist
1: ein bisschen. Hm. Ich sage, Blutabnahme der Neurologen.
2: Mhm.
1: Ja. Was für die Schüler, die Mitternachtsformel ist das für die noch. Alles gut. Aber was jetzt kommt, und das ist eben auch gerade in Göttingen in der Psychiatrie echt weltweit führend mit, dass wir das im Blut bestimmen können.
2: Ja.
1: Das ist im Moment so vom Weg aus der Forschung in die Klinik.
2: Das wäre das wäre großartig.
1: Ja.
2: Also
1: aber
2: das andere, da hätte ich.
1: Machen wir nicht bei jedem, wenn wir sagen, warum.
2: Verdacht.
1: Ja?
2: Ah ja,
1: genau.
2: Ah ja, okay.
1: Ja, wenn wir sagen,
2: okay.
1: Es hat Konsequenzen,
2: okay.
1: Weil man könnte dann auch mit einem Medikament anfangen.
2: Ja.
1: Klar,
2: ja.
1: Dann machen wir es. Nicht sinnlos bei jedem, nein.
2: Ja. Okay, gut. Also um hier keine Missverständnisse aufkommen zu lassen. Also es wird tatsächlich so ein, in Anführungszeichen, Eingriff macht man erst dann, wenn wirklich sich der Verdacht bestätigt, dass da was sein könnte. Und ansonsten eben nicht.
1: Ja, aber das ist schon auch toll, was die Medizin auf dem Gebiet jetzt auch leistet.
2: Ja,
1: das haben wir in den letzten Jahren hat sich das rasant weiterentwickelt, dass wir da wirklich die Alzheimer-Erkrankung auch eindeutig bestimmen können und ganz sichere Diagnosen auch vergeben können.
2: Ja. Mich würde jetzt noch mal so interessieren, gibt es sowas wie so eine Richtlinie, dass Sie sagen, also ab dem Alter, wissen Sie, so wie Mama-Screening, ne? Das heißt so, ab dem Alter musst du regelmäßig zum Röntgen. Gibt's das auch jetzt schon, dass man sagt, also ab dann sollte man doch mal sein Hirn checken lassen oder leider noch nicht?
1: Viel zu wenig. Wird alles gecheckt.
2: Ja.
1: Ja, wird Blutdruck gecheckt. Jeder weiß seinen LDL-Cholesterinwert.
2: Mhm.
1: Ja. Aber irgendwie Gedächtnis sollte man eigentlich viel mehr in diese Routine-Checks mit einbringen.
2: Gut, dann geben wir jetzt mal den Tipp an unsere Hörerinnen und Hörer raus. Man darf auch schon mit 50 oder Mitte 50 schon mal zum Check gehen.
1: Ja, wobei wir in der Geriatrie immer sagen, ab 60.
2: Ab 60.
1: Bei uns dann,
2: gut, also, auch wenn 60 die neue 50 ist, darf man durchaus. Oder sollte man insbesondere, wenn man denn dann merkt, dass man immer wieder seine Brille sucht und der Schlüssel vielleicht doch versehentlich mal im Kühlschrank, spätestens dann, allerspätestens, am besten schon früher. doch mal bei Ihnen vorstellig werden in der Ambulanz und sich einen Termin ausmachen und sich mal checken lassen.
1: Ja, wie gesagt, weil das Vorbeugen, Prävention macht uns einfach viel mehr Spaß.
2: Immer, ja.
1: Ja, ja. Also ist, weil es einfach viel wirksamer ist.
2: Ja, natürlich.
1: Da können wir so viel erreichen.
2: Ja.
1: Ja, das ist eben auch jetzt, Sie hatten vorhin, was waren wir in Heart and Brain Center?
2: Mhm.
1: Das ist ein Punkt da, ist mir nochmal ein Anliegen zu erzählen von unserem Präventionsprojekt zusammen mit der Herzchirurgie und der Kardiologie.
2: Ja.
1: Es ist ja immer mal wieder notwendig, wenn was am Herzen ist, dass dann ein Eingriff erfolgen muss.
2: Ja.
1: Eine Klappe repariert werden muss, ein Bypass gelegt werden muss.
2: Ja.
1: Ja. Und Patienten haben hinterher, kommen doch oft mal, oder nicht oft, aber manchmal nicht so schnell auf die Beine, wie man es sich eigentlich erhofft hatte.
2: Ja.
1: Ja. Und da hat sich so ein Konzept entwickelt der Prähabilitation.
2: Ah.
1: Sie kennen vielleicht die Rehabilitation.
2: Ja.
1: Nach so einem Eingriff gehen Patienten oft dann nochmal in eine Reha,
2: ja,
1: damit sie eben wieder gut auf die Beine kommen.
2: Mhm.
1: Und wir haben jetzt dieses Konzept der Prähabilitation. Das heißt, ich gehe davor schon wohin und bringe mich in Shape für die OP. Untersuchen wir gerade in der großen Studie, die eben vom gemeinsamen Bundesausschuss auch gefördert wird.
2: Toll.
1: Haben viele Zentren in ganz Niedersachsen und hoffen, dass wir, oder wir haben jetzt alle Patienten und Patienten drin und wahrscheinlich Anfang nächsten Jahres auch schon die ersten Ergebnisse.
2: Ah, toll.
1: Ja.
2: Also das, ich finde, das Thema ist so spannend, da müssen wir uns dann, wenn diese Studie fertig ist, müssen wir uns nochmal treffen.
1: Unbedingt.
2: Frau Professorin von Arnim, unsere Plauderstunde ist schon rum, die halbe Stunde ist schon rum, zack, vorbei.
1: Das hat einfach her.
2: Vielen, vielen Dank, das war so spannend und so informativ und nicht nur das, es ist wirklich einfach, es betrifft uns alle, da geht keiner dran vorbei, das ist so, wir werden alle älter. Vielen, vielen Dank, dass Sie sich die Mühe gemacht haben, hierher zu kommen und mit mir über dieses wichtige Thema zu plaudern. Und ich hoffe, dass jetzt die Hörerinnen und Hörer auch gar keine Scheu haben, sich einfach mal bei Ihnen in der Ambulanzsprechstunde zu melden, wenn Sie denn dann das Gefühl haben, ha, könnte nötig sein. Würde ich mich sehr drüber freuen.
1: Ja,
2: vielen Dank.
1: Wir auch.
2: Ja, liebe Hörerinnen und Hörer, war heute wieder ein richtig spannendes und wie ich finde so wichtiges Thema. Wir müssen eben, wenn wir denn dann alt werden wollen, auch versuchen, dass wir sozusagen unsere 7 Sinne beisammen haben. Ich würde mich sehr freuen, wenn Sie Ihre Sinne auch immer mal auf das Stadtradio Göttingen richten, genauer gesagt Ihre Hörorgane. Wir haben es ja erfahren, wie ganz wichtig, dass man auch gut hören kann, das trägt dazu bei. Dann können Sie uns hören auf der 107,1 oder aber auch dem Livestream. Da erfahren Sie alles Wissenswerte rund um Südniedersachsen. Sie können aber auch sagen, ach Gott, nee, ich möchte nur einmal täglich die neuesten News haben. Dann können Sie gerne auch unseren WhatsApp-Kanal abonnieren, der selbstverständlich kostenlos ist. Ich würde mich total freuen, wenn Sie auch beim nächsten Mal wieder reinschalten zu Martinas Plauderstunde kurz und gut. Bleiben Sie bis dahin gesund und bleiben Sie vor allen Dingen interessiert. Ich freue mich sehr auf Sie. Bis zum nächsten Mal, Ihre Martina Frigge-Fehbig.
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0: Es ist Mittwochabend, kurz nach 8 und auf der 107,2 hört ihr Gehört, euer Lieblings-Campus-Radio. Mein Name ist Lucy Einfeld und mit mir im Studio ist...
1: Ich glaube, man hört uns immer noch nicht.
2: Lina Scheifel, ich bin heute sendungsverantwortlich. Guten Abend auch von mir. Willkommen zu unserem etwas verspäteten Semesterferien-Special. Das Semester läuft zwar seit einigen Wochen wieder, aber wir haben für euch heute trotzdem unsere Special-Sendung. Dieses Mal hören wir ganz verschiedene wissenschaftliche Perspektiven auf Altruismus und Egoismus, also den Konflikt zwischen Gemeinwohl und Eigeninteresse.
0: Dazu haben wir Personen aus verschiedenen wirtschaftlichen Disziplinen befragt. Mit dabei sind Professor Dr. Simon Fink aus der Politikwissenschaft, Professor Dr. Holger Rau aus den Wirtschaftswissenschaften und Dr. Francesca Bunkenborg aus der Philosophie.
2: Außerdem hört ihr aus der Biologie Professor Dr. Julia Ostner und Professor Dr. Marc Maraun. Dazwischen haben wir wie immer die Nachrichten für euch und ein paar tolle Veranstaltungstipps.
0: Jetzt geht erstmal los mit Musik und zwar hören wir Runaway von Natural. Ich bin Lucy.

0: Ein Fach, das sich häufig mit dem Zusammenspiel des Individuums und der Gemeinschaft beschäftigt, ist die Politikwissenschaft. Deshalb haben Maja und ich mit dem POVI-Professor Dr. Simon Fink gesprochen. Also hören wir mal in diese Perspektive auf Egoismus und Altruismus hinein. Ich bin Lucy.
1: Und ich bin Maja. Und wir haben mit Professor Dr. Simon Fink über das Thema Altruismus und Egoismus gesprochen. Er ist seit 2017 Professor für das politische System der BRD an der Uni Göttingen.
0: Er interessiert sich in seiner Forschung besonders für Fragen der Public Policies, also beispielsweise dafür, was Regierungen tun und welche Ergebnisse diese schaffen.
1: Um in die Thematik einzusteigen, haben wir Professor Dr. Fink gebeten, zu beschreiben, wie sich die Politikwissenschaft mit dem Spannungsfeld Egoismus und Altruismus auseinandersetzt.
2: Man kann Politik ganz gut definieren als die Herstellung kollektiv verbindlicher Entscheidungen bei nicht vorauszusetzendem Konsens. Das heißt, wir haben eine ganz große Menge von individuellen Eigenpräferenzen, Meinungen. Und Politik ist aus diesen zahlreichen individuellen Einzelmeinungen einen kollektiven Willen zu produzieren und da nachher diese Entscheidung auch wieder runterzubringen zu den Einzelnen, dass sie das auch dann befolgen. Also denn damit eine Politik eine Wirkung hat, müssen die Einzelnen ja dann auch wieder sich daran halten, was wieder oben entschieden wurde. Und das ist eben das Spannungsfeld zwischen dem Einzelnen und der Gesellschaft.
0: Welche Rolle spielen Eigeninteresse und Gemeinwohl in den verschiedenen politischen Lagern?
2: Muss ich jetzt nämlich ganz professoral sagen, was sind politische Lager, was ist Gemeinwohl? Ich glaube, wir können grob sagen, jedes politische Lager unterscheidet sich dadurch, was sie denn für eine Idee haben, was das Gemeinwohl eigentlich ist. Also das ist, glaube ich, eine ganz wichtige erste Setzung. Es gibt nicht das Gemeinwohl, das irgendwie objektiv da draußen rumschwebt, sondern jedes politische Lager hat verschiedene Ideen, was das Gemeinwohl ist und wie es am besten herzustellen ist. Selbst wenn wir sagen, Frieden oder Wohlstand sind so Ziele, auf die sich alle einigen können, spätestens wenn man sich fragt, wie werden die denn erreicht, unterscheiden sich die politischen Lager. Und das ist eben der Unterschied der politischen Lager zueinander. Jedes politische Lager hat eben verschiedene Sichtweisen darüber, was sind denn erstrebenswerte Ziele des Gemeinwohls, wie sind die zu erreichen. Eher konservatives Lager würde sagen, die individuelle Freiheit hört auf bei Dingen wie Verteidigung. Das wäre so eine ganz klassisch konservative Sichtweise. Das linke Lager würde sagen, naja, bei Fragen des Eigentums und der gerechten Verteilung von Wohlstand hört die individuelle Freiheit, hat irgendwie Grenzen gegenüber dem Gemeinwohl. Das Lager, das wahrscheinlich am stärksten diese individuelle Freiheit bevorzugen würde, ist das liberale Lager. Jedes Lager hat unterschiedliche Ideen darüber, wo ist die Grenze zwischen individueller Freiheit, individuellem Eigeninteresse und Gemeinwohl und wie werden die austariert.
1: Welche politischen Institutionen sind besonders wichtig, um individuelles Eigeninteresse in gesellschaftlich nützliche Bahnen zu lenken?
2: Das sind die Parteien. Zu 100%. Also das war früher so. Das ist eben jetzt das Problem, was wir sehen, dass es nicht mehr so gut funktioniert. Aber klassischerweise waren die Parteien die großen Integrationsmaschinen. Spätestens Nachkriegszeit, SPD vereinbart die Interessen der Arbeiterklasse mit den Interessen der Angestellten. Genauso wie die CDU für die konservative Seite das gemacht hat. Große Lager mussten sozusagen ihre internen Spannungen unter sich ausmachen. Und jetzt zerfasert das halt SPD, Linkspartei. Von der Linkspartei spaltet sich wieder Bündnis Sarah Wagenknecht ab, weil es wieder sozusagen eine Untergruppe gibt, der was nicht passt. Und dieser integrative Effekt geht verloren, aber eigentlich wären die Parteien das, was das leistet. Es gibt Kollegen und Kolleginnen, die auch sagen würden, auch sowas wie Vereine leisten das auch. Das stimmt auch. Also dieses mit anderen sich einigen auf ein Gemeinwohl, das kann in einer Partei geschehen, typischerweise politisch, aber das muss ja genauso geschehen in einem Sportverein. Darf man auch nicht unterschätzen.
0: Wie könnte denn ein Lösungsvorschlag für die Problematik der Parteien Ihrer Meinung nach aussehen?
2: Naja, die Einigung muss halt jetzt auf einer anderen Ebene geschehen. Also früher sind halt Konflikte ausgefochten worden innerhalb der Parteien. Jetzt bedeutet es, dass sowas wie Koalitionsbildung schwieriger wird. Das klingt jetzt auch nicht sehr lösungsorientiert, aber am Ende muss ja eine Entscheidung stehen. Und dann haben wir jetzt beispielsweise eine Ampelregierung gehabt aus drei Parteien, wo es früher eben keine drei Parteien gewesen wären. Und die Lösung wird halt weiter nach oben geschoben an eine Regierung, an eine Koalition, die sich dann einigen muss. Es wäre schöner, wenn es weiter unten funktionieren würde. Ich glaube, man müsste sowas wie Parteien, zivilgesellschaftliche Vereine, Verbände halt versuchen zu revitalisieren.
0: Das war der erste Teil von Lucys und Mayas Interview mit dem Politikwissenschaftler Simon Fink. Den zweiten Teil gibt es gleich hier bei Gehört. Vorher ein bisschen Musik, und zwar hören wir Leichter, Kälter von Edwin Rosen.

0: Das war Leichter Kälter von Edwin Rose. Und jetzt geht es weiter mit der politischen Perspektive auf Altruismus und Egoismus. Im Interview mit Maya und Lucy hört ihr den Politikwissenschaftler Simon Fink von der Uni Göttingen.
1: Ist Politik heute stärker individualisiert als früher?
2: Glaube ich schon. Also ich glaube, dadurch, dass wir in so einer sehr stark individualisierten Konsumgesellschaft leben, wo jeder Mensch seinen eigenen Lieblingsjoghurt hat und sein eigenes lieblingsgestaltetes Mobiltelefon, ist es einfach schwieriger geworden zu sagen, Politik, beispielsweise auch eine Partei, deshalb sind Parteien ja so unpopulär, bedeutet eben Kompromisse machen. Und ein Mitglied einer Partei zu sein, bedeutet vielleicht in, weiß nicht, 75% der Fälle bekomme ich meine Meinung durch, aber in 25% der Fälle muss ich zähneknirschend was hinnehmen. Das funktioniert immer weniger, und weil es individualisierter ist. Und deswegen, glaube ich, funktionieren diese großen Aggregationsorganisationen mit Parteien eben nicht mehr. Die Gesellschaft ist diverser geworden, ist vielfältiger geworden. Und es ist eben immer schwieriger, das zu erbringen, diese Leistung. Das muss man auch sagen, früher hatten es Parteien natürlich einfacher. Die SPD von früher musste natürlich jetzt irgendwie, was weiß ich was, 10.000 Menschen, die bei VW am Band stehen, irgendwie deren Interessen vereinbaren, die hatten halt sehr ähnliche Interessen. Und jetzt ist die Welt halt vielfältiger geworden, dann macht es das schwerer.
3: Kann politisches Engagement selber als eine Form von Altruismus oder Egoismus verstanden werden?
2: Also ich glaube, rein altruistisch ist das nie. Also das ist, gerade auch mit Lokalpolitik anguckt, das ist jetzt selten vergnüglich. Also da sind schon Menschen, die echt viel opfern, aber ein bisschen egoistische Motive sind immer dabei, weil es natürlich auch eine persönlich schöne und befriedigende Sache ist, sich irgendwie einzubringen und zu merken, dass man die Welt ein bisschen verändern kann. Das ist jetzt nicht Egoismus im Sinne von, ich werde irgendwie reich und berühmt und so. Also Egoismus hat ja häufig so ein bisschen so einen Beiklang von, ich scheffle Geld in meine Schatztruhe. Aber Egoismus kann ja auch sein, ich gehe abends befriedigt nach Hause, weil ich sage, ich habe heute in meinem Ortsverband was Wichtiges auf die Agenda gebracht. Und solche Egoisten brauchen wir auch, die sagen, ich möchte irgendwie sagen, wir was bewegen. Und dann ist das eine Form von Egoismus, die halt Politik in gewisse Bahnen lenkt. 10 Egoisten, die eine bessere Umwelt wollen, sich treffen und zusammen einen Verein oder eine Partei gründen und gemeinsam ihren Egoismus in eine gemeinsame Richtung schieben. Und dann verschwimmt so ein bisschen diese Grenze zwischen Egoismus und Gemeinwohl.
1: Welche Balance zwischen Eigeninteresse und Gemeinwohl ist eigentlich ideal?
2: Dazu mag ich gar keine Antwort geben, sondern würde sagen, das ist eben Sache der Politik, das auszuhandeln. Was wir als Gemeinwesen denn gerade glauben, was da die richtige Balance ist. Wo das gerade, was es schön zu sehen ist, ist die Wiedereinführung der Wehrpflicht. Und Demokratie ist eben der Weg, das ständig neu zu bestimmen.
3: Haben Sie am Ende noch ein Schlusswort?
2: Naja, ich meine, die Message kann schon sein, seien Sie nicht zu egoistisch. Ich habe das jetzt alles sehr abstrakt, politikwissenschaftlich, institutionalistisch beantwortet. Das wirkt dann teilweise so ein bisschen kalt und sehr, sehr skeptisch sozusagen aus der Institutionentheorie heraus. Als Mensch glaube ich natürlich schon, dass irgendwie der Egoismus nicht überhand nehmen sollte und dass jeder Mensch irgendwie versuchen sollte, immer das Gemeinwohl im Blick zu halten oder zumindest sich Gedanken darüber zu machen, was könnte das Gemeinwohl denn sein. Das heißt, meine ganzen sehr institutionalistischen, vielleicht ein bisschen trockenen Antworten sollen schon in der Botschaft münden, dass der Einzelne seinen Egoismus gern mal zurückstellen kann.
0: Das war unsere politikwissenschaftliche Perspektive auf Altruismus und Egoismus. Vielen Dank an Professor Dr. Fink und an Maya und Lucy für das Interview. Jetzt geht es weiter mit Musik, und zwar hören wir Woman von Little Sims featuring Cleo Soul.

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1: Das war Woman von Little Sims featuring Chloe Soul. Ich muss sagen, rückblickend auf das Interview mit Professor Dr. Simon Fink, ich fand es sehr interessant, vor allem auch seine Aussage, dass er gesagt hat, wenn 10 Egoisten sich zusammenschließen und sich für Umweltschutz einsetzen, dann quasi auch eine Partei gründen, dass das quasi auch ja, egoistisch sein kann. Lina, wie siehst du das denn?
2: Das fand ich auch sehr interessant, das ist mir auch irgendwie so ins Ohr gesprungen, als ich das angehört habe, weil meine erste Assoziation mit quasi Leuten, die sich für die Umwelt einsetzen wollen, wäre erstmal, dass es ja eigentlich eine altruistische Verhaltensweise ist, weil eine intakte Umwelt ja letztendlich der ganzen Weltgemeinschaft zugutekommt. Aber natürlich ergibt es auch Sinn, dass es quasi egoistisch ist zu sagen, ich möchte jetzt, dass wir dafür Energie und Geld und so weiter aufwenden. Und letztendlich profitiert man ja auch persönlich dann am Ende davon, dass es eine gesunde und intakte Umwelt gibt. Also verstehe ich natürlich auch, dass man da sagen kann, dass da schon auch ein egoistisches Interesse dahinter steckt.
1: Ja, total. Das kann ich mega nachvollziehen. Ich denke mir halt auch so, also man ist sich selber sowieso ja immer am nächsten. Und gerade in so einer Gruppendynamik kann man ja auch am besten Ziele erreichen, weil jeder Mensch ja irgendwie unterschiedliche Stärken hat, die man dann irgendwie zusammen nutzen kann und dann quasi auch dieses, ja, wie du schon gesagt hast, dieses Ziel, was für alle irgendwie sinnvoll ist und für alle irgendwie hilft, aber für jeden Einzelnen dann eben auch, dass jeder dann auch, ja, egoistisch ist quasi, um sich selber eine sichere Zukunft zu sichern und dementsprechend auch für die ganze Gruppe.
2: Es ist auf jeden Fall super spannend und ich glaube, wir wissen jetzt schon nach dem ersten Interview, dass es gar nicht so klare Grenzen gibt zwischen Altruismus und Egoismus und dass es ja da sehr viel Details gibt, die sehr interessant sind. Und damit machen wir auch gleich weiter. Aber bevor wir das Interview mit unserem Wirtschaftswissenschaftler hören, gibt es noch einmal Musik für euch. Und zwar haben wir von Olivia Dean Man I Need.

0: Wenn wir über Wirtschaft sprechen, denken viele zuerst an Zahlen und Märkte und daran, den eigenen Vorteil zu maximieren.
1: Ein perfekter Punkt, um unser heutiges Thema Egoismus versus Altruismus ein wenig auf die Probe zu stellen und in den Bereich zu schauen, wo wir Menschen eigentlich am egoistischsten sehen.
0: Sebastian hat deswegen mit einem Göttinger Verhaltensökonom gesprochen, der sich auch genau mit diesem Thema und diesem Konflikt auseinandersetzt.
2: Redet man über Wirtschaft, gerade bei Inflation und steigenden Energiepreisen, fällt einem das Wort Altruismus wahrscheinlich eher selten in den Sinn. Mit Wirtschaft wird häufig Egoismus verbunden. Jeder maximiert den eigenen Gewinn, den eigenen Vorteil, den eigenen Profit. Doch ist das wirklich so? Dazu habe ich mich mit einem Wirtschaftswissenschaftler zusammengesetzt, der das Ganze vielleicht ein wenig anders sieht.
3: Mein Name ist Holger Rau, ich bin Professor für Verhaltensökonomik, habe hier in Göttingen eine außerplanmäßige Professur. Aktuell mache ich noch eine Lehrstuhlvertretung an der Universität Duisburg-Essen. Ja, und mein Schwerpunktbereich ist Experimentalökonomik, soziale Präferenzen, Forschung im Bereich Altruismus, Kooperation und Behavioral Finance.
2: Professor Rau, wenn wir über Altruismus und Egoismus sprechen, wie definieren Sie diese Begriffe aus Sicht der Verhaltensökonomik?
3: Genau, das ist gleich mal ein wichtiges Stichwort. Ne? Die Verhaltensökonomik hat dann nochmal eine ganz andere Sichtweise als die klassische Ökonomik. In der klassischen Ökonomik gibt es in der Regel nur das Bild des Homo economicus. Ne? Und das ist dann eigentlich eher relativ egoistisch gleich geprägt, weil die Logik ist, man guckt nur auf seine eigenen Interessen und versucht, sein eigenes Einkommen zu maximieren. Wichtiger Benchmark, weil sobald wir auf die Verhaltensökonomik rübergehen, spielen natürlich auch andere Dinge eine Rolle. Ne? Auch Kooperation im Kontext der Gesellschaft spielt eine Rolle. Altruismus ist ein wichtiges Stichwort. Und da ist natürlich die Logik beim reinen Altruismus, da tue ich Dinge, die direkt nur anderen Personen was bringen. Da ist dieser Eigennutz komplett hinten angestellt.
2: Egoismus ist ja als Begriff häufig eher negativ geprägt. Altruismus dann schon fast idealisiert. Wie unterscheiden sich diese Definitionen jetzt von unseren Alltagsvorstellungen?
3: Oft vermischen sich natürlich auch diese Begriffe im Alltag. Ne? Es gibt keinen Mensch, der komplett egoistisch ist, keinen Mensch, der irgendwie komplett altruistisch ist. Da wird es dann direkt spannend. Ne? Es gibt dann so eine Mischform. Ne? Viele Leute legen an den Tag ein Verhalten, was erstmal altruistisch ausschaut, was aber in der Regel eigentlich doch egoistisch geprägt ist. Man kann sich das vorstellen, die Ökonomen nennen das Warm Glow. Ne? Wie der Name schon sagt, man hat so ein warmes Glühen, ein warmes Gefühl, wenn man Dinge tut. Ja, viele Menschen machen Handlungen, die schon natürlich kooperativ und gut für die Gesellschaft sind, aber die tun das natürlich auch aus Reputationsgründen, strategische Gründen. Auch Unternehmen machen solche Werbekampagnen.
2: Wenn Sie Experimente in der Verhaltensökonomik durchführen, beispielsweise wie viele Menschen bereit sind von verdientem Geld zu spenden, ein Spendenexperiment, was zeigen denn diese Experimente generell über altruistisches und egoistisches Verhalten?
3: Genau, also es geht vor allem um die Heterogenität. Und natürlich Punkt 1, und der ist wirklich wichtig, ist, dass man mal überhaupt nicht von ausgehen kann, dass die Leute wirklich nur nach einem Homo economicus sich verhalten würden. Ja, weil in der klassischen Ökonomik gibt es dafür erstmal keinen Platz. Da würde man annehmen, wenn ich jetzt so ein Spendenexperiment mache, ne, niemand würde irgendwas geben, ganz klassisch. Ne? Wie machen wir das? In der Regel laden wir Leute ins Labor ein und wir sagen denen, ihr könnt hier Geld verdienen, ihr kriegt hier 10 Euro und jetzt ist die Frage, was macht ihr damit? Und dann kann man spenden. Ne? Und wir sagen denen dann, alle Beträge, die ihr jetzt verwendet zum Spenden, die werden wir zum Beispiel ans Rote Kreuz weitergeben. Ja? Und alle anderen, die ich behalte, die kann ich mit heimnehmen. Und dann finden wir tatsächlich, dass sehr viele oder ein Großteil sogar der Leute, würde ich behaupten, dann spenden würden. Und das geht erstmal komplett gegen die klassische ökonomische Annahme, weil da, wie Sie gerade schon gesagt haben, dieser Homo economicus, da wird er angenommen, der maximiert einfach seine Gewinne. Und Gewinnmaximierung würde bedeuten, ich gehe mit dem kompletten Geld heim. Na, also wir finden durchaus abweichend.
2: Das sind dann aber natürlich Experimente im Labor, also unter künstlichen und kontrollierten Bedingungen. Welche Rolle spielen dabei die Untersuchungsbedingungen und wie stabil bleiben die Ergebnisse dabei?
3: Also natürlich spielen die Untersuchungsbedingungen eine Rolle. Es gibt dann auch wirklich Studien, die halt eben auch Anonymität lockern. Na? Oder dann gibt es auch Studien, also wie macht man das zum Beispiel? Wir nennen das quasi Double-Blind-Verfahren. Also Single-Blind ist alles, ne? Und das ist die Anonymität, die es angesprochen hat. Also wir wissen jetzt nicht, wer was gespendet hat. Ne? Und wir stehen einfach im Labor und schauen den Leuten zu, wie sie ihre Eingaben machen. Aber ich weiß jetzt natürlich nicht, welcher Name was gespendet hat. Aber Double-Blind würde bedeuten, ich gehe auch aus dem Raum raus und ich lasse die Leute komplett alleine. Und das ist natürlich nochmal eine Erhöhung des Anonymitätsgrades, weil die Leute könnten sich doch irgendwie beobachtet fühlen, wenn ich im Raum stehe. Und genau dann in der Tat verändert sich nochmal diese Stabilität, die Sie ersprochen haben. Es geht dann schon nach unten, aber die Leute spenden immer noch. Aber das Interessante ist, ich kann im Labor immer gleichbleibende Bedingungen machen. Und da haben wir auch ein Experiment durchgeführt, wo wir gleiche Untersuchungsbedingungen gemacht haben, nur einmal im Winter die Leute eingeladen haben und eine andere Gruppe im Sommer. Und genau da finden wir dann wegen der Stabilität interessante Abweichungen. Komischerweise würde man eigentlich erstmal annehmen, zumindest wir hatten das auch angenommen, dass man Weihnachten vielleicht oder um die Weihnachtszeit gerne gibt. Ne? Weil wir kennen das ja alle. Ne? Es gibt viele Spendenaktionen an Weihnachten. Aber das Verrückte ist, wir finden genau das Gegenteil. Also wir finden, dass die Leute mehr im Sommer geben als im Winter.
2: Gibt es dabei auch geschlechtsspezifische Unterschiede?
3: Es gibt einige sehr stabile Unterschiede, gerade im Geschlechterbereich. Ja, das heißt, Männer sind auch sehr altruistisch in unseren Experimenten, aber Frauen in der Regel noch stärker. Ja, wir reden natürlich hier immer nur über Durchschnitte.
2: Welche Faktoren könnten erklären, dass es diesen Unterschied gibt?
3: Ja, auch wieder eine berechtigte Frage, die tatsächlich auch noch nicht so richtig geklärt ist, muss ich fairerweise dazu sagen, bevor ich mich da zu weit rauslehne. Aber natürlich, klar, spielt natürlich in unserer Forschung Psychologie eine extrem wichtige Rolle. Na, also viele sagen ja auch, das ist eigentlich Wirtschaftspsychologie, was ihr da macht. Und es gibt große Schnittmengen. Wenn ich jetzt auf die psychologische Ebene schaue, dann wird Empathie als wichtigen Grund angegeben. Na, es gibt sehr viele psychologische Studien auch zur Empathie. Und die finden in der Regel, dass Frauen da stärkere Empathie zeigen als Männer. Und das ist natürlich wichtig, um sich in die anderen Entscheidungsträger reinzuversetzen, auch beim Altruismus. Ne? Und das kann das erklären.

0: Jetzt geht es weiter mit Holger Rau und seinen wissenschaftlichen Perspektiven auf Egoismus und Altruismus im Interview mit unserem Gehört-Kollegen Sebastian.
1: Kommen wir an der Stelle mal zu einem etwas weiteren Blickwinkel. Welche Bedeutung haben denn Altruismus und Egoismus in der Gesellschaft und bei der Lösung von gesellschaftlichen Problemen?
2: Das ist natürlich ein zentraler, wichtiger Begriff, ne? Vor allem auch spieltheoretisch nochmal, ne? Also die Verhaltensökonomen basieren ja ihre Untersuchungen auf die Spieltheorie, und da ist das Grundproblem erstmal in der Gesellschaft, dass man natürlich so einen Zielkonflikt hat, ne? Die Leute müssen natürlich in der Gesellschaft kooperieren, weil wir öffentliche Güter benötigen. Problem ist aber, man kann ein Trittbrettfahrerverhalten in den Tag legen. Das ist das berühmte Gefangenendilemma. Und wenn alle Leute kooperieren würden, dann hätte die Gesellschaft eine höhere Wohlfahrt. Nur das Problem ist, wie gesagt, wenn andere kooperieren, kann ich davon direkt profitieren und kann sagen, ja wunderbar, ich fahre einfach Tritt und nehme einfach die Kooperation der anderen mit. Wenn das aber jeder erkennt, wird am Ende keiner mehr kooperieren. Ja, und dann bricht die ganze Kooperation zusammen. Das sehen wir auch oft genau bei der ganzen Polarisierung, die wir heutzutage haben, dass die Leute sich dann anfangen, egoistisch zu verhalten. Also das ist dieser Zielkonflikt. Wir nennen das soziales Dilemma.
1: Zeigt sich das dann auch vielleicht anhand von Beispielen, wie beispielsweise der Corona-Pandemie?
2: Auf jeden Fall gibt es da viele Beispiele. Ne? Eins, genau, die wichtigsten haben Sie eigentlich schon genannt. Ne? Das eine war direkt Verhalten in der Pandemie, was wir da kennengelernt haben, weil da gibt es ganz viele Bereiche, wo die Leute hätten kooperieren können. Ein Beispiel wäre einfach, dass die Leute Compliance zeigen, also Regelkonformität, ne? Und dass die Leute natürlich diese Abstandsregeln einhalten. Hier ist es natürlich schlecht, wenn wir dann alle in dieses egoistische Verhalten reinlaufen. Ne? Die Spieltheoretiker sagen dann, das ist ein Gleichgewicht. Gleichgewichte werden immer gemessen, was machen die Leute im Long Run, also auf die lange Sicht bezogen. Gleichgewicht wäre in dem Fall ein Gleichgewicht, wo die Leute nicht kooperieren. Und das ist natürlich ein schlechtes Gleichgewicht. Und dann greifen Institutionen ein. Das ist genau der springende Punkt, wo man dann die Rolle des Staates, wo man dann den Staat Verantwortung übernehmen kann und Gesetze machen kann. Aber das ist genau der Grund, um die Leute quasi anzuregen, in eine gewisse Richtung sich zu verhalten und mehr zu kooperieren. Deswegen setzen wir diese Regeln.
1: Innerhalb der Wirtschaftswissenschaften selbst gibt es ja auch einen spezifischen Bereich, der besonders von diesem Konflikt Altruismus versus Egoismus betroffen ist. Besonders in Bezug auf Nachhaltigkeit. Und dazu forschen sie auch. Nämlich Sustainable Finance. Also Finanzprodukte, die besonders in Bezug auf Umwelt, Soziales und Unternehmensführung nachhaltig sein sollen. Dabei soll Klimaschutz gefördert werden und Risiken minimiert werden. Welche Bedeutung hat dieser Bereich jetzt auch im Kontext von Altruismus versus Egoismus?
2: Wir haben jetzt gerade über Gesellschaft geredet, jetzt reden wir über Märkte. Und bei Märkten sehen wir noch stärker die Symbiose, sage ich jetzt mal, zwischen reinen altruistischen Motiven, Kooperationsmotiven, aber auch strategischen Motiven. Ne? Märkten spielen natürlich strategische Motive eine extrem wichtige Rolle. Und warum ist es jetzt interessant? Sustainable Finance ist natürlich ein großer neuer Bereich. Und da sehen wir, genauso auch wie beim Spendenverhalten, dass Leute, die eigentlich erstmal, wo man eigentlich erstmal annehmen würde, die wären vielleicht Homo Ökonomen, dass die durchaus bereit sind, sich doch kooperativ zu verhalten. Ne? Das heißt natürlich, ich mache mir Gedanken, wo ich rein investiere natürlich. Und in dem Fall gibt es eine große Nachfrage nach nachhaltigen Aktien mittlerweile, nachhaltige Produkte. Ja? Und das sind die gleichen Leute, das untersuchen wir ja auch in unseren Experimenten, sind die gleichen Leute, die auch sehr gerne bereit sind zu spenden oder auch einen Beitrag für die Gesellschaft zu leisten.
1: Wenn Sie jetzt nochmal auf Ihre Forschung schauen und wenn Sie jetzt nochmal zurück zur Kernfrage blicken, sind Menschen im Kern eher egoistisch oder eher altruistisch? Oder ist diese Unterscheidung vielleicht einfach zu simpel?
2: Es kommt natürlich immer drauf an. Ne? Das ist eine berühmte Antwort, die man da natürlich sagen kann. Also klar, was erstmal spannend ist, ne? Von der reinen klassischen Ökonomik weicht man relativ stark ab, wenn man mal guckt, was machen die Leute, weil die Leute im Durchschnitt durchaus viel altruistischer sind, als man erwarten würde. Das findet man. Und das ist auch relativ stabil. Aber natürlich hat die Medaille immer zwei Seiten. Ne? Es gibt durchaus auch sehr viel egoistisches Verhalten. Ne? Und das ändert sich auch zustandsabhängig, hat man gesehen während der Pandemie. Ne? Ich meine, es gab dann Phasen, wir haben Hamsterkäufe gesehen, das ist, geht komplett gegen Altruismus oder Kooperation. Ne? Das ist richtig egoistisch. Aber ich würde sagen, overall sehen wir ein durchaus stärkeres Level an Altruismus, als die klassische Ökonomik vorhersagen würde. Und das sieht man auch an diesem Fall, den Sie vorhin angesprochen hatten, Sustainable Finance. Also wir haben Riesensummen, die da investiert werden. Natürlich auch kulturell unterschiedlich. In Amerika ist der Bereich auch geringer aus anderen Gründen als in Europa. Aber wir haben Riesensummen, die da rein investiert werden. Deswegen würde ich schon sagen, Heterogenität spielt eine Rolle. Rahmenbedingungen, Dynamiken verändern das. Das schwankt, aber wir finden doch ein beträchtliches Level.
1: Zusammengefasst, Menschen handeln weder rein egoistisch noch rein altruistisch. Verhaltensökonomische Forschung zeigt eine Mischung, bei der auch oft eigennützige Motive zu kooperativem Verhalten führen. Entscheidend sind Kontext, Anreize und Regeln. Sie bestimmen, wie stark Kooperation in der Gesellschaft gelingt.
3: Also, weder rein egoistisch noch vollkommen altruistisch. Unser Verhalten bewegt sich irgendwo dazwischen. Vielen Dank an Sebastian für das Interview. Das war tatsächlich Sebastians letzter Beitrag für Gehört, da er mittlerweile sein Master fertig hat und seit dieser Woche Volontär beim Saarländischen Rundfunk ist. Wir wünschen Sebastian ganz viel Erfolg für seine journalistische Karriere.
0: Herr Rau hat ja unter anderem von Trittbrettfahrern gesprochen, also Leute, die sich darauf ausruhen, dass alle anderen sich schon um alles kümmern würden. Wie sieht das denn in der Praxis aus, Lucy? Was fällt dir denn ein? Bist du schon mal solchen Trittbrettfahrern begegnet in deinem Alltag?
4: Also ich muss sagen, das Erste, was mir jetzt spontan einfällt, sind so Gruppenarbeiten in der Schule damals, wo es natürlich immer mal den ein oder anderen gab, der oder die eben ja so ein bisschen unter dem Radar fahren wollte und ja so ein bisschen möglichst wenig leisten wollte. Da muss man natürlich auch sagen, dass Trittbrettfahrertum immer nur ab so einer bestimmten Gruppengröße ging, sag ich mal, damit auch viele Arbeiten verteilt sind, so vielleicht 4, 5 Leute, damit das so ein bisschen unauffällig ist. Aber das ist so mein erster Kontakt, ehrlicherweise, oder mein erster ja, ein Fall dazu. Hast du schon irgendwelche Begegnungen dazu gehabt?
0: Ja, also mir würde auch direkt die Gruppenarbeiten einfallen, wo es was natürlich was ist, was jetzt im Studium auch manchmal noch eine Rolle spielt, wo man meistens Glück hat und alle ein bisschen erwachsener geworden sind. Aber auch da sollte es noch vorkommen, habe ich gehört, dass es Leute gibt, die davon profitieren, dass andere Leute sehr, sehr viel von der Arbeit übernehmen. Aber ich finde sehr gut, dass du gesagt hast, dass es quasi erst ab einer bestimmten Gruppengröße funktioniert. Das heißt, Trittbrettfahrer aufgepasst in einer Zweier Gruppenarbeit ist es wahrscheinlich nicht so effektiv oder wird wahrscheinlich auffälliger sein, als wenn man mit mehreren Leuten unterwegs ist.
4: Oder man macht es ganz einfach und arbeitet einfach komplett mit.
0: Genau, wenn alle ein bisschen machen, dann hat ja niemand einen riesen Workload im besten Fall. Okay. Ihr hört immer noch Gehört, euer Lieblingscampusradio, und hier geht es jetzt weiter mit Musik, und zwar hören wir von Bibiza Mr. Pessimist.
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0: Das war Glaubst du von Provinz. Um jetzt zum nächsten Interview zu springen, natürlich müssen wir heute auch die philosophische Fakultät zu Wort kommen lassen. Um das zu ermöglichen, hat Lisch aus unserem Gehörteam mit der Moralphilosophin Francesca Bunkenborg an der Uni Göttingen gesprochen.
1: Ja, mein Name ist Francesca Bunkenborg. Ich bin wissenschaftliche Mitarbeiterin am Philosophischen Seminar der Uni Göttingen und ich arbeite vor allem in der Moralphilosophie.
2: Was verstehen wir unter Egoismus und Altruismus und welche Rolle spielen die Begriffe in der Moralphilosophie?
1: Da gibt es keine Einigkeit, wenig überraschenderweise. Es gibt so etwas, was man eine Standarddefinition nennen könnte von altruistischem Verhalten innerhalb der Philosophie. Da ist die Idee, naja, damit das Verhalten als altruistisch zählen kann, muss es erstens auf das Wohlergehen einer anderen Person gerichtet sein und es muss aber auch aus Sorge um dieses Wohlergehen heraus erfolgen. Also es kann nicht ausgeführt werden, weil ich mir eigentlich insgeheim einen eigenen Vorteil daraus erhoffe. Das würde dann bei dieser Standarddefinition nicht als altruistisch gelten, sondern es muss zumindest auch aus Sorge um das Wohlergehen der anderen Person passieren.
2: Also geht es beim egoistischen oder altruistischen Handeln eher um die Motivation oder um die Handlung selbst?
1: Beides, würde ich sagen, spielt eine Rolle, aber die Motivation, würde man vermutlich in der philosophischen Diskussion sagen, ist der entscheidendere Faktor. Und dann gibt es eben ja Meinungsverschiedenheiten darüber, was als genuin altruistisches Handeln zählen soll. Also ich hatte eben gesagt, es muss zumindest unter anderem auch durch Sorge um das Wohl der anderen Person motiviert sein. Man kann jetzt besonders stark fordern, naja, es ist nur dann wirklich altruistisch, wenn es ausschließlich aus Sorge um das Wohl der anderen Person motiviert ist und überhaupt keine egoistische Motivation einfließen darf. Dann handeln wir vermutlich ziemlich selten altruistisch. Man kann weniger fordernde Definitionen anlegen, die eben sagt, es muss nur zumindest unter anderem

0: Ja, mein Name ist Francesca Bunkenburg. Ich bin wissenschaftliche Mitarbeiterin am Philosophischen Seminar der Uni Göttingen und ich arbeite vor allem in der Moralphilosophie.
1: Was verstehen wir unter Egoismus und Altruismus und welche Rolle spielen die Begriffe in der Moralphilosophie?
0: Da gibt es keine Einigkeit, wenig überraschenderweise. Es gibt so etwas, was man Standarddefinition nennen könnte von altruistischem Verhalten innerhalb der Philosophie. Da ist die Idee, naja, damit das Verhalten als altruistisch zählen kann, muss es erstens auf das Wohlergehen einer anderen Person gerichtet sein und es muss aber auch aus Sorge um dieses Wohlergehen heraus erfolgen. Also es kann nicht ausgeführt werden, weil ich mir eigentlich insgeheim einen eigenen Vorteil daraus erhoffe. Das würde dann bei dieser Standarddefinition nicht als altruistisch gelten, sondern es muss zumindest auch aus Sorge um das Wohlergehen der anderen Person passieren.
1: Also geht es beim egoistischen oder altruistischen Handeln eher um die Motivation oder um die Handlung selbst?
0: Beides, würde ich sagen, spielt eine Rolle. Aber die Motivation, würde man vermutlich in der philosophischen Diskussion sagen, ist der entscheidendere Faktor. Und dann gibt es eben ja Meinungsverschiedenheiten darüber, was als genuin altruistisches Handeln zählen soll. Also ich hatte eben gesagt, es muss zumindest unter anderem auch durch Sorge um das Wohl der anderen Person motiviert sein. Man kann jetzt besonders stark fordern, naja, es ist nur dann wirklich altruistisch, wenn es ausschließlich aus Sorge um das Wohl der anderen Person motiviert ist und überhaupt keine egoistische Motivation einfließen darf. Dann handeln wir vermutlich ziemlich selten altruistisch. Man kann weniger fordernde Definitionen anlegen, die eben sagt, es muss nur zumindest unter anderem die Sorge um das Wohl der anderen Person eine Rolle spielen, zu einem gewissen Grad. Dann ist es schon altruistisch, dann zählt wahrscheinlich mehr als altruistisches Handeln. Ja, und das sind dann so Begriffsfragen, die diskutiert werden in der philosophischen Debatte.
1: Und wie beschreibt die Philosophie, also in dem Bereich, in dem Sie tätig sind oder welchen Standpunkt auch Sie vertreten, das Verhältnis zwischen Eigeninteresse und Gemeinwohl?
0: Ja, da gibt es ganz unterschiedliche Ansätze. Besonders interessant ist vielleicht, dass es verschiedene Theoriebewegungen gibt, die sagen, so klar gegenüberstehend, so gegensätzlich, wie man vielleicht erstmal denkt, ist das gar nicht unbedingt. Also es gibt zum Beispiel eine durchaus einflussreiche Tradition, die sich auf Figuren wie Thomas Hobbes beruft, die sagt, letztlich haben wir egoistischen Grund, moralisch zu handeln. Und moralisch zu handeln würde dann sowas beinhalten, wie sich um das Wohlergehen anderer Personen auch zu kümmern, also in einem Sinne zu handeln, im äußeren Sinne zu handeln, der typischerweise als altruistisch beschrieben werden würde. Und der Clou ist dann eben zu sagen, ja, und das sollte man tun, man hat guten Grund, das zu tun, wenn man rein egoistisch motiviert ist. Es ist sozusagen auf lange Sicht eher in meinem eigenen Interesse, mich an die gängigen Moralvorstellungen zu halten, als das nicht zu tun. Das ist der sogenannte Kontraktarianismus, der das vertritt. Ein zeitgenössischer Vertreter der Position ist David Gautier zum Beispiel, kanadischer Philosoph, der vor ein paar Jahren verstorben ist und der das explizit anschließt an historische Denker wie Thomas Hobbes zum Beispiel.
1: Also es ist gar nicht so klar voneinander zu trennen, Altruismus und Egoismus, und es greift ineinander über.
0: Also es ist zumindest nicht, es steht sich vielleicht nicht so unversöhnlich gegenüber, wie man zunächst denken könnte, auch weil vielleicht die Arten von Motivationen gar nicht so klar zu trennen sind. Also es gibt Überlegungen von Philosophen wie Thomas Nagel, die darauf abzielen zu sagen, naja, mein Verhältnis zwischen mir jetzt und meinem zukünftigen Selbst, das ist vielleicht gar nicht so viel anders als das Verhältnis zwischen mir und anderen Personen. Also die Überlegung ist zu sagen, naja, die Leute, die behaupten, wir sollten nur egoistisch handeln oder wir handeln immer nur egoistisch, die meinen damit in der Regel nicht, dass man nur handeln sollte im Interesse seines jetzigen Selbst, also immer nur auf aktuelle Befriedigung gerichtet, sondern die meinen in der Regel schon sowas wie Handeln im Interesse seines Selbst über das ganze Leben verstanden und dass es zum Beispiel als durchaus egoistische Handlung zählen würde, zu sagen, okay, ich lege jetzt so und so viel von meinem Gehalt an, statt es jetzt zu verprassen oder statt es jetzt zu spenden. Ich lege das an, um dann im Alter davon gut leben zu können oder so. Das würde als egoistische Handlung zählen. Und jetzt könnte man aber ja denken, naja, mein Selbst in 40, 50 Jahren, das wird ziemlich viele andere Erfahrungen gemacht haben als ich jetzt. Das wird mir wahrscheinlich eine sehr, sehr andere Perspektive auf die Welt haben. Wenn man jetzt als eher junge Person zurückdenkt, nur 10 oder 20 Jahre, dann war man wahrscheinlich in vielerlei Hinsicht sehr anders. Und wenn man das mit einbezieht, dann könnte man sich fragen, wenn ich jetzt und mein zukünftiges Ich uns so sehr unterscheiden und ich aber trotzdem so die Position dieser Vertreter eines Egoismus guten Grund habe, mein zukünftiges Selbst zu befördern. Warum sollte das dann nicht eigentlich analog gelten in Bezug auf ich jetzt und andere Personen jetzt? Ne? Also das sind so Versuche, diese vermeintlich tiefe Kluft zwischen egoistischer und altruistischer Motivation da so ein bisschen aufzufüllen oder zu zeigen, dass sie nicht so tief ist, wie man denken könnte.
1: Ist die Frage, sind Menschen eher egoistisch oder altruistisch aus philosophischer Perspektive vielleicht zu vereinfacht?
0: Vermutlich. Sie ist eine, die, wenn es um konkrete Motivationen geht, die Philosophie für sich genommen schlecht beantworten kann, weil sie dafür empirische Daten bräuchte. Ja, sie ist eine, die man versuchen kann, begrifflich anzugehen. Das, was ich vorhin angeschnitten habe, ne, verschiedene Versuche, altruistisches Handeln zu definieren, je nachdem, ob die Motivation zum Beispiel ausschließlich sein muss oder nicht, deutet eventuell darauf hin, dass es zu vereinfachend ist. Ne? Weil in der Regel unsere Handlungen nicht nur eine einzige Motivation haben, sondern verschiedene Aspekte. Sehr viele Handlungen werden teils egoistisch, teils altruistisch motiviert sein. Ja, diese Überlegungen aus der Moralphilosophie, die ich eben angeschnitten habe, deuten ja darauf hin, dass vermeintlich oder an der Oberfläche erstmal egoistisch motiviertes Handeln vielleicht eigentlich im Effekt altruistisches Handeln sein kann. Also insofern ist die Frage in dieser Konkretheit oder in dieser klaren Differenzierung gestellt vermutlich zu einfach, ja.
1: Wenn sich jetzt Hörer und Hörerinnen vielleicht für das Thema interessieren aus philosophischer Perspektive, was würden Sie empfehlen? Womit sollten Sie sich beschäftigen?
0: Da gibt es ganz viele Einstiegsmöglichkeiten. Also in der Moralphilosophie, wenn tatsächlich Interesse daran besteht, wie könnte man altruistisches Handeln sogar aus egoistischen Erwägungen begründen, dann kann man sich die Tradition der Vertragstheorie anschauen und ebenso Denker wie David Gautier in der gegenwärtigen Debatte. Man kann sich aber auch Debatten um das Wohlergehen anschauen, was da eigentlich reinspielt, ob vielleicht altruistisches Handeln selbst Bestandteil meines eigenen Wohlergehens sein kann, also etwas sein kann, was dafür sorgt, dass mein Leben besser läuft. Das ist so die antike Ethik, die antike griechische Philosophie, in der das sehr stark vertreten wird. Also da könnte man mal Platon, Aristoteles lesen. Ja, und ansonsten decken, glaube ich, viele Einführungsbücher, gerade in die Moralphilosophie, auch solche Fragen mit ab.
2: Wir entschuldigen uns für die kurzzeitige technische Störung, aber jetzt geht es wie gewohnt weiter. Das war Lisch im Gespräch mit Francesca Bunkenborg über Egoismus und Altruismus in der Moralphilosophie. Wir werden gleich auch noch einmal über genau diese philosophische Perspektive sprechen. Vorab kommen wir jetzt aber erst einmal zu den Nachrichten, die Maja aus unserem Gehörteam zusammengestaltet hat.
3: Gehört Nachrichten. Aus Stadt und Universität. Am Mikrofon Maja Neubert. Göttingen ist nicht mehr die Großstadt mit den meisten Fahrraddiebstählen. Aus der neuen polizeilichen Kriminalstatistik geht laut dem NDR ein Rückgang der angezeigten Diebstähle hervor. Grund dafür könnte das zuletzt recht erfolgreiche Vorgehen der Polizei gegen Fahrraddiebstähle hier in Göttingen sein. Neuer Spitzenreiter ist nun die Universitäts- und Fahrradstadt Münster. Göttingen bleibt aber weiterhin auf Platz 2 des Rankings, gefolgt von Freiburg im Breisgau, Magdeburg und Leipzig. Der Göttinger Professor für Holzwissenschaft, Professor Dr. Holger Mielitz, erhält den Markus-Wallenberg-Preis 2026. Geehrt wird er damit für seine Forschung zu Holzmodernisierungstechnologien. Der Markus-Wallenberg-Preis ist der weltweit renommierteste Forschungspreis in den Forstwissenschaften. Analog zur Verleihung des Nobelpreises wird Professor Dr. Mielitz im Oktober in Stockholm durch den schwedischen König seinen Preis überreicht bekommen. Der Göttinger Busverkehr wird ab dem 25. Mai bis Oktober eingeschränkt. Aufgrund des erhöhten Krankenstandes in den letzten Monaten habe das Fahrpersonal Urlaubstage verschoben und Überstunden angehäuft. Die Maßnahmen seien als Ausgleich für diese Situation angedacht und sollen für mehr Stabilität im Fahrplan sorgen, so die Erklärung der Göttinger Verkehrsbetriebe. Konkret bedeutet das Folgendes. Die Hauptverkehrszeit wird unter der Woche von 20 Uhr auf 18.30 Uhr verschoben. Außerdem werden während der Hauptverkehrszeit auf den Hauptlinien statt aller 15 Minuten nur noch aller 20 Minuten Busse abfahren. Die Linie 33 entfällt und die Linie 34 wird ausgelagert. Die Nachtlinien entfallen an den Wochenenden. Nur sonntags und feiertags werden sie zwischen 6 Uhr und 9.30 Uhr befahren. Bis zum 25. Oktober soll dieser Plan gelten und wird entsprechend auch die O-Phase des nächsten Wintersemesters betreffen. Die Stadtratsfraktionen der SPD und CDU äußerten bereits ihre Kritik. Ob diese allerdings zu einer Veränderung des neuen Plans führt, bleibt Stand jetzt offen. Das waren die Gehört-Nachrichten.
4: Vielen Dank nochmal an Maja für die Nachrichten. Es ist jetzt 21.08 Uhr. Vorhin haben wir ein Gespräch von Lisch gehört mit der Philosophin Francesca Bonkenburg oder der Wissenschaftlerin in der Moralphilosophie. Und da haben wir unter anderem gehört, dass es langfristig egoistisch sein kann, moralisch zu handeln. Lucy, wie würdest du das denn verstehen? Findest du das auch so?
2: Also ich würde sagen, dass es sowieso egoistisch ist, weil, also Moral ist ja für jeden unterschiedlich. Das heißt, da würde ich sagen, gibt es schon so den ersten egoistischen Punkt, dass jeder sich selber als sein Maßstab sieht. Und wenn man natürlich auch moralisch handelt, das heißt, wie gesagt, nach den eigenen Maßstäben, heißt es auch, dass man aus seiner Sicht nachts immer ruhig schlafen kann. Das heißt, man denkt quasi, dass man selber die richtigen Regeln aufstellt und man nimmt sich eben auch als Maßstab und setzt sich deswegen auch ins eigene Zentrum, sage ich mal.
4: Ja, ich finde das sehr interessant, denn natürlich ist es jetzt nicht ausschließlich egoistisch, wenn ich moralisch handle, weil im besten Fall bringt das ja auch einen Vorteil für alle anderen, weil ich mit allen anderen vielleicht gut umgehe oder fair umgehe. Aber natürlich, ja, ich finde es sehr interessant, weil ich hätte das jetzt auch im ersten Moment hätte ich gedacht, okay, wenn man moralisch handelt, dann ist das eher eine Form von Altruismus. Wir hatten es ja vorhin schon bei Simon Fink, dem Politikwissenschaftler, dass zum Beispiel auch Engagement für Umweltschutz egoistisch sein kann oder eigentlich eine egoistische Komponente hat. Auf jeden Fall kommt hier heute bei uns immer weiter heraus, dass diese beiden Begriffe anscheinend nicht ganz so trennscharf sind, wie man vielleicht auf den ersten Blick meinen könnte. Wir hören gleich auch noch die biologische Perspektive auf Altruismus und Egoismus. Aber vorher haben wir noch ein bisschen Musik für euch im Gepäck, und zwar Lana Del Rey mit West Coast.

0: Das war West Coast von Lana Del Rey. Nachdem wir jetzt schon ein paar Stimmen aus den Sozialwissenschaften gehört haben, wollen wir doch nun mal schauen, was die Biologie uns zu Altruismus und Egoismus erklären kann. Im Gespräch mit Lina hört ihr jetzt die Biologin Frau Professor Julia Ostner.
1: Um das Thema Egoismus versus Altruismus bzw. Gemeinwohl oder Eigennutz ganzheitlich betrachten zu können, lohnt sich ein Blick in die Biologie. Wie egoistisch geht es in der Natur zu, fernab von philosophischen Überlegungen oder politischen Systemen? Das weiß Frau Professor Julia Ostner. Sie ist Biologin und forscht am Deutschen Primatenzentrum in Göttingen. Sie arbeitet seit 20 Jahren zur Evolution sozialer Beziehungen von nichtmenschlichen Primaten, also Affen, insbesondere mit Assamakaken im Freiland. Frau Ostner, wie würden Sie denn Egoismus und Altruismus definieren?
2: Zwei Tiere, zwei Individuen. Einer ist der Akteur, einer ist ein Empfänger einer Interaktion quasi. Dann kann das für den einen gut und für den anderen schlecht sein. Das wäre Egoismus im Prinzip. Ich verdränge jemand anderes vom Fruchtbaum, bekomme das und der andere muss gehen. Das wäre Egoismus. Es kann aber auch für beide gut sein. Das nennen wir häufig vielleicht Kooperation oder aber einfach gegenseitig nützliches Verhalten. Und dann gibt es das, was man häufig als Altruismus bezeichnet. Das ist auch Kooperation, aber das hat für den Gebenden, für den Handelnden negative Konsequenzen und für den anderen ist es positiv. Und das ist das, was vielleicht am schwierigsten zu erklären ist. Also wenn zwei einen Vorteil davon haben, weil sie tun sich zusammen und verteidigen einen Fruchtbaum und jetzt geht es beiden besser, das ist relativ einfach noch zu erklären. Aber dieses, es hat einen Nachteil für mich, was zu tun. Das ist, was wir unter Altruismus verstehen.
1: Wie kommt es denn zu Altruismus im Tierreich?
2: Also wenn wir bei der Altruismusdefinition bleiben, dass es tatsächlich so ist, dass ich davon als Handelnde einen Nachteil habe und der andere einen Vorteil, dann ist uns die gängigste Erklärung Verwandtenselektion. Dass eng verwandte Tiere sich oder dass ich ein eng verwandtes Tier unterstütze, dass sich dann dadurch eine höhere Fitness hat, zum Beispiel sich besser reproduzieren kann, so dass ich meine eigene Reproduktion, zum Beispiel, das wäre der extreme Altruismusfall, die eigene Reproduktion unterdrückt ist.
1: Da stellt sich für mich jetzt die Frage, macht es einen Unterschied, wie eng diese Verwandtschaft ist? Also wäre es für mich anders, wenn ich meiner Schwester helfen würde? Also wäre ich eher geneigt, meiner Schwester zu helfen, als vielleicht meiner Cousine?
2: Das ist eine sehr gute Frage. Man muss natürlich auch sagen, das ist natürlich immer ein statistisches Mittel. Ne? Also wir sehen natürlich alle anderen Situationen auch. Das kommt auch wieder ein bisschen auf die Evolution der jeweiligen Population zum Beispiel an. Also wir wissen zum Beispiel bei unseren Primaten, die Mütter wissen natürlich, wer ihre Kinder sind. Man weiß jetzt aber nicht unbedingt, die Väter wissen nicht, also je nach Sozialsystem, wissen nicht unbedingt, ob sie die Väter sind. Das heißt, sie sind zwar genauso verwandt mit ihren Nachkommen, aber sie haben eine Unsicherheit. Das heißt, sie können gar nicht so gezielt zum Beispiel altruistisch sein.
1: Wer wem gegenüber altruistisch ist, hängt also stark mit der Art des Sozialsystems und dem Paarungsverhalten zusammen. Es geht bei altruistischem Verhalten vor allem darum, die eigene Verwandtschaft zu stärken. So erhofft man sich die Weitergabe der eigenen Gene.
2: Aber das Wesentliche ist, dass natürlich im Kern alles dem Individuum nutzen muss. Es kann aber natürlich auch indirekt über die Weitergabe der Gene laufen. Und dann kann es für mich direkt einen Nachteil haben, aber meine Verwandten können sich besonders gut fortpflanzen, kurz gesagt.
1: Wie bereits erwähnt, gibt es neben egoistischem und altruistischem Verhalten auch kooperatives Verhalten in der Natur. Um hierbei Betrug zu vermeiden, kommt ein wichtiger Faktor ins Spiel.
2: Kooperation, kooperatives Verhalten, wenn es für beide einen Vorteil hat, das wird über Reputation aufrechterhalten, weil die Gefahr bei Kooperation ist im Gegensatz zum Altruismus, wo es ja um Verwandte geht, wo ich das ja also gerne mache, es hat eh einen Schaden für mich, ich muss irgendwas, ne, aber bei Kooperation ist die Gefahr, dass man betrügt. Jemand macht heute, spendet mir heute was oder hilft mir heute beim Umzug, aber ich helfe nicht nächste Woche. Und das ist die Gefahr bei Kooperation, dieses Betrügen. Das ist in Wirtschaftswissenschaften aber schon vor langer Zeit mal ein bisschen so mit dem Gefangenendilemma ja auch immer illustriert worden im Prinzip. Wie können wir sicher sein, dass es zurückkommt oder dass der andere mitmacht? Und Reputation ist ein Mechanismus, wie das funktionieren kann. Weil wenn ich nicht mitmache, dann hilft mir jemand anders übermorgen auch nicht, weil es sich rumspricht.
1: Wie das bei Menschen aussieht und ob es Freundschaften unter Affen gibt, erfahrt ihr gleich im zweiten Teil dieses Interviews.

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1: Zurück im Gespräch mit der Biologin Frau Professor Ostner. Frau Ostner, was war denn das Spannendste, was Sie in Ihrer bisherigen Forschung herausgefunden haben?
2: Spannendste, würde ich sagen, ist, dass wir feststellen konnten, dass männliche Tiere, von denen wir eigentlich evolutionär häufig ausgehen, dass sie vielleicht eher Konkurrenter sind, dass die ganz enge soziale Bindungen eingehen miteinander, also die Männchen miteinander, dass auch das nicht an Verwandtschaft liegt, sondern auch unverwandte Männchen und das ist das Spannende, dass das sogar Fitnesskonsequenzen hat. Also, dass die Männchen, die eine engere Bindung haben, sich mehr unterstützen und diese Unterstützung führt in der Folge zu Rangaufstieg und zum erhöhten Reproduktionserfolg, was ja so eine der darwinischen Fitnessproxys ist. Also, es lohnt sich für die Männchen, nett miteinander zu sein.
1: Soziale Bindungen, mit denen häufig Kooperation einhergeht, findet man im Tierreich also nicht ausschließlich zwischen verwandten Individuen. Die Männchen, die bei den Assam-Makaken aus ihren Geburtsgruppen auswandern und so wenig Kontakt zu ihren Verwandten haben, gehen also enge Bindungen mit unverwandten Männchen ein. Diese Bindungsform charakterisieren Ostner und ihre KollegInnen so.
2: Es muss differenziert innerhalb der Gruppe sein, es muss stabil über die Zeit sein und es muss ein bisschen auf Gegenseitigkeit beruhen. Also es reicht nicht, dass immer nur der eine was gibt und der andere nie was macht oder dass nur ich diese Nähe immer suche. Also das sind so unsere Kriterien und das ist schon sehr nah auch an was Kooperativen dran. Und wir haben echtes kooperatives Verhalten ein bisschen aus unserer Definition rausgenommen, weil wir gesagt haben, wir wollen sehen, ob diese Beziehungen in Kooperation mündet. Und eine Kooperation, die wir eben sehr häufig sehen bei uns im Freiland, ist, dass die sich in Konfliktfällen unterstützen. Also die rufen sich gegenseitig und dann stehen die nebeneinander und dann gehen die auf jemand anderes los oder verteidigen sich.
1: Auch wir Menschen sind vielleicht entgegengesetzt unserer Wahrnehmung nicht hauptsächlich egoistisch veranlagt, sondern auch sehr kooperativ.
2: Ja, ich glaube, Menschen werden manchmal als Weltmeister der Kooperation bezeichnet, obwohl sie ja gleichzeitig sicherlich auch die Kriegerischsten sind oder bei den Kriegerischsten dabei sind. Aber wir sind auch enorm kooperativ. Also ist im Tierreich wie beim Menschen im Prinzip. Nur dass wir über unsere Sprache zum Beispiel das besonders gut forcieren können. Also sowas wie Reputation, das spricht sich einfach rum, wenn jemand betrogen hat oder nicht geholfen hat. Und das ist natürlich eine große Bedrohung. Und auch ein großer Förderer der Kooperation.
1: Egoismus und Altruismus sind sicherlich Verhaltensweisen, die in der Natur eine Rolle spielen. Doch sie sind nicht die einzigen, denn auch Kooperation, also gegenseitig nützliches Verhalten, ist entscheidend im Zusammenleben mit anderen Individuen. Soziale Bindungen können ganz vielfältig aussehen und können in Kooperation münden. Und starke Tendenzen zur Kooperation bei uns Menschen könnten uns eigentlich optimistisch stimmen.
2: Kooperation ist wirklich, wirklich spannend. Ist auch manchmal, wenn ich so etwas pessimistisch in die Zukunft und in die Welt schaue, denke ich immer, aber eigentlich sind die Menschen so kooperativ. Und es liegt auch, es ist auch in unseren Genen und wir werden auch so sozialisiert. Also das geht ja alles Hand in Hand und eigentlich könnte es auch alles anders sein, weil wir sind wirklich, wie gesagt, Weltmeister der Kooperation. Und das ist tatsächlich so. Also wenn man sich menschliches Verhalten anschaut unter diesem Kooperationsblickwinkel, dann ist man manchmal wieder ganz positiv.
1: Vielen Dank an Frau Ostner für dieses sehr interessante und lehrreiche Gespräch.
3: Das war ein Interview von Lina mit der Biologin Julia Ostner vom Deutschen Primatenzentrum.
4: Was ich persönlich in dem Interview eine der spannendsten Sachen fand, ist, dass Frau Ostner ja erzählt hat, dass Kooperation, also dieses ich helfe dir, du hilfst mir, ich mache was für uns beide einen positiven Effekt hat, dass das quasi kontrolliert wird über die Reputation, also über den Ruf, den ich habe. Also wenn ich dir immer helfe und du mir nie hilfst, dann erzähle ich vielleicht meinem Nachbarn, helf mal der Lucy nicht, weil die hilft nie zurück.
3: Also ich musste tatsächlich bei der Reputation direkt an das denken, was vorhin schon aus der Wirtschaftswissenschaft gesagt wurde, und zwar in Bezug auf das Trittbrettfahrertum. Da hatten wir ja auch über Gruppenarbeiten gesprochen. Und wie du jetzt auch schon gesagt hast, wenn sich rumspricht, dass man jetzt in dem Fall in der Gruppenarbeit gar nichts beiträgt, dann werden sich auch langfristig andere Gruppen nicht mehr auf den Trittbrettfahrer oder auf die Trittbrettfahrerin einlassen. Und im Ernstfall, sage ich mal, muss dann auch die Person eben die komplette Aufgabe alleine machen. Also könnte man ja in dem Fall vielleicht auch sogar sagen, dass eine ausgewogene Gruppenarbeit, in der man selber auch Sachen beiträgt, langfristig egoistisch ist, weil man dann gar nicht erst in die Gefahr kommt, ausgeschlossen zu werden und Gruppenarbeiten dann nicht mehr in der Gruppe macht, sondern alleine.
4: Ja, es ist wirklich super interessant, mal so verschiedene Verhaltensweisen, verschiedene Situationen ein bisschen auseinander zu pflücken und zu überlegen, was hat das jetzt kurzfristig für Effekte, was hat das jetzt langfristig für Effekte für mich und auch für alle anderen, was passiert mit meinem Ruf, mit meiner Reputation. Es geht gleich auch nochmal weiter mit der biologischen Perspektive, aber erst hören wir noch ein bisschen Musik, und wo wir gerade schon über Reputation oder auf Englisch Reputation gesprochen haben, geht es jetzt passenderweise weiter mit Taylor Swift und Endgame.

0: Das war Taylor Swift mit Endgame. Und wir bleiben noch einen Moment bei der Biologie und hören noch ein weiteres Interview, und zwar mit Herrn Professor Marc Marauen von der Uni Göttingen.
1: Um den biologischen Blick auf Altruismus und Egoismus noch etwas weiter zu vertiefen, habe ich neben Frau Professor Ostner vom Deutschen Primatenzentrum noch ein Gespräch mit Herrn Professor Marauen geführt. Er ist Ökologe, lehrt und forscht an der Universität Göttingen und hat zuletzt ein Buch veröffentlicht, in dem er versucht, ökologische Prinzipien auf das Weltgeschehen zu übertragen. In einem Kapitel befasst er sich ganz konkret mit dem Konflikt zwischen Gemeinwohl und Individualinteresse. Logischerweise spricht auch er, wie Frau Ostner, von Kooperation, den Gründen dafür und von Verwandtenselektion. Hier wird manchmal der englische Begriff Kin Selection verwendet. Aber es gibt auch Unterschiede. Herr Marauen ist zum Beispiel der Ansicht, dass es echten Altruismus in der Natur eigentlich gar nicht gibt. Herr Marauen, wie würden Sie Egoismus und Altruismus definieren?
2: Ja gut, als Biologe würde ich Altruismus halt definieren als ein Verhalten, was mir vom Prinzip selber schadet und jemand anderen profitiert, und Egoismus halt ein Verhalten, wo ich selber von profitiere und irgendjemand anders meistens jedenfalls auch drunter leidet dann.
0: Und in welcher Form behandelt die Biologie diese Fragen?
2: Na, für die Biologie ist es ein unheimlich wichtiges Thema. Es ist das Thema von Social Systems, also warum kooperieren wir überhaupt? Man würde ja eigentlich denken, okay, wir sind vielleicht alle egoistisch, aber man sieht ja sehr viel Kooperation. Für die Biologen ist es super wichtig und interessant zu verstehen, warum es überhaupt so viel Kooperation gibt. Ich persönlich glaube aber, dass Kooperation häufig mit Altruismus verwechselt wird. Wir kooperieren, und wenn wir kooperieren, sind wir auch egoistisch, weil wir Ziele vielleicht besser erreichen können. Während Altruismus wäre wirklich, ich opfere mich auf. Und das ist meine persönliche Meinung, gibt es in der Biologie überhaupt nicht.
0: Könnten Sie das noch etwas weiter ausführen?
2: Ja, ich würde tatsächlich behaupten, es gibt keinen Altruismus per Definition. Also der radikale Altruismus würde ja bedeuten, wir alle stoßen viel CO2 aus, also müssen wir nicht mal Flugzeug fliegen. Der konsequente Altruismus würde ja bedeuten, ich bringe mich um. Dann eliminiere ich mich von diesem Planeten, und das wäre konsequent. Aber die Biologie würde sagen, diese Strategie ist nicht besonders erfolgreich und im Endeffekt total sinnlos. Und deswegen überleben halt die extremen Altruisten vom Prinzip nicht. Und deswegen gibt es keinen echten Altruismus.
0: In welchen Situationen neigen Organismen denn dazu, egoistisch zu handeln?
2: Na, egoistisch würde ich ja halt als das Standardverhalten ansehen. Egoismus ist leicht zu erklären. Egoismus würde ich halt sagen, ich profitiere, meine Gene profitieren, meine Nachkommen profitieren. Man nennt es ja Kin Selection, also alle, die mit mir verwandt sind, denen helfe ich auch und so weiter.
0: Anders als Frau Ostner ordnet Marauen die Unterstützung von Verwandten nicht als Altruismus, sondern ebenfalls als Egoismus ein. Es geht schließlich auch hier letztlich darum, die eigenen Gene weiterzugeben.
2: Schwieriger ist zu erklären, warum Organismen erstmal kooperieren. Kooperieren würde man halt generell, wenn man verwandt ist. Ist immer noch die Idee von Kin Selection und Verwandtenselektion. Und noch schwieriger wird es halt zu erklären, warum ich kooperiere, wenn ich auch nicht verwandt miteinander bin. Da gibt es ja auch viel Kooperation, wie bei den Affen. Ich kratze deinen Rücken, du kratzt meinen. Dafür muss ich noch nicht mal verwandt sein. Das ist halt reziproker Altruismus. Man hilft sich gegenseitig.
0: Wie kommt es denn zu Kooperation?
2: Tatsächlich, wenn ich Schwierigkeiten habe, eine Ressource aufzuschließen, alleine, und ich kann das nur in der Gruppe oder in der Gruppe besser, ich kann irgendwas in der Gruppe besser als alleine, dann schließe ich mich zu einer Gruppe zusammen, und dann ist es am Ende immer noch egoistisch natürlich, weil ich irgendwas besser kann. Und wir als Menschen machen genau das Gleiche. Keiner von uns alleine könnte einen Staat verteidigen, aufbauen. Und deswegen organisieren wir uns halt in übergeordneten Strukturen, die dann halt mächtig sind. Wir haben dann Leute, die Steuern eintreiben, und wir haben eine riesige Armee, die uns verteidigt und so weiter. Wir vertreten halt auch das Gemeinwohl, aber die Individuen, die da drin leben, sind natürlich teilweise immer noch egoistisch, wollen vielleicht keine Steuern zahlen, wollen nicht zur Bundeswehr, wollen nicht für das gemeinsame Wohl arbeiten, sondern sind immer noch selfish. Und diesen Konflikt kann man vom Prinzip fast gar nicht auflösen.
0: Mit diesem Konflikt zwischen Individualinteresse und Gemeinwohl geht es in der zweiten Hälfte des Interviews weiter.

0: Er erklärt, dass es in Gruppen immer einen Konflikt zwischen Individualinteresse und Gemeinwohl gibt. Aber ist dieser Konflikt wirklich allgegenwärtig?
1: Ich würde sagen, dass es absolut systemimmanent ist, dass in allen Gruppen es immer den Konflikt gibt zwischen den Gruppeninteressen und den Individualinteressen, eigentlich immer. Und dass es auch eigentlich auch fast nicht auflösbar ist. Wenn man wirklich zum Beispiel von allen immer die Steuern kontrollieren würde, ob alle das richtig machen, müsste jeder einen zur Seite gestellt kriegen, ob er das richtig macht. Und das wäre halt ein viel zu großer Aufwand. Und deswegen haben alle Systeme, gerade die großen Gruppen, gibt es immer einen gewissen Anteil von Betrügern und Trittbrettfahrern halt. Ne? Das wird man auch nie ganz verhindern können. Das ist im Bienenstaat auch nicht anders.
0: Und in der Natur, wenn wir uns jetzt ein Ökosystem angucken, was ja meistens sehr aufeinander abgestimmt funktioniert und da alle Individuen trotzdem im Kern auch egoistisch handeln, wie kann es dann sein, dass das so gut funktioniert?
1: Das ist echt eine super gute Frage. Also Ökosysteme sehen ja am Ende immer so aus, als ob alle für das große Ganze arbeiten würden. Das ist also die Idee, dahinter steckt so von Lovelock, diese Gaia-Hypothese. Die ganze Erde ein einziger Organismus, der ganze Bienenstock auch ein einziger Organismus. Und ich glaube halt, dass das totaler Quatsch ist. Es sieht nur so aus, als ob die alle zum Wohle aller arbeiten würden. De facto sind die alle egoistisch. Es ist nicht so, obwohl es so eine weit verbreitete Meinung ist, dass Ökosysteme Organismen sind oder wie ein Organismus handeln. Es sieht häufig so aus, als würden die gut zusammenarbeiten, die Tiere und die Pflanzen, die da alle leben, die Mikroorganismen. Aber de facto handeln die schon alle selfish. Aber häufig funktioniert das System am Ende doch. Kann man genau mit Menschen vergleichen. Die Zellen sind ja alle gleich, kooperieren erstmal super. Aber manchmal gibt es halt welche, die egoistisch werden und dann ist halt Krebs. Und das kann es halt überall geben. Im Bienenstock, in einem Menschen und im Ökosystem sind auch Organismen selfish.
0: Grund für dieses vermeintlich perfekte Zusammenspiel in Ökosystemen ist letztendlich die Evolution. Über Jahrmillionen haben Organismen geschafft, nebeneinander zu existieren. Um Konkurrenz zu vermeiden, hat eine Einnischung stattgefunden. Das heißt, jeder Organismus hat nach seinem Platz im Ökosystem seiner ökologischen Nische gesucht.
1: Wird ökologisch gesehen, werden Nischen immer enger gefüllt, Ressourcen werden genutzt und es kommt zu Komplementarität, also alles, was da ist, wird halt auch genutzt im Laufe von Jahrmillionen.
0: Was würden Sie denn sagen, ist das perfekte Verhältnis von Eigeninteresse durchsetzen und etwas für das Allgemeinwohl tun, das Menschen an den Tag legen sollten?
1: Boah, das ist echt die schwierigste, ist echt die 1000-Dollar-Frage. Ich weiß es auch nicht. Ich würde denken, auf jeden Fall die Individuen, die ja sowieso ihre Interessen verfolgen werden, die müssen schon Freiheit kriegen. Also sagen wir mal, das, was früher vielleicht die FDP vertreten hat, jeder darf schon erstmal machen, was er will. Es wird auch Kreativität fördern und das ist das, was unsere westlichen Gesellschaften ja ausmacht. Und dann ist aber andererseits auch wichtig, Grenzen zu setzen. Also die klassische sozialdemokratische Forderung halt zum Wohle aller und dass alle Verantwortung übernehmen und so weiter, dass wir halt keine so eine reine Egomanen-Gesellschaft werden. Und das richtig auszutarieren, das ist die größte Herausforderung halt von Politik und Gesellschaft. Und wie man es genau hinkriegt, weiß ich auch nicht.
0: Fest steht, Egoismus, Kooperation und Altruismus spielen nicht nur für uns Menschen, sondern auch bei allen anderen Tieren eine Rolle. Ursachen und Konsequenzen von bestimmten Verhaltensweisen sind nicht immer leicht zu erklären, aber es gibt gewisse Regelmäßigkeiten. Wie Gesellschaften mit dem Konflikt zwischen Individualinteresse und Gemeinwohl umgehen sollten, bleibt offen. Es gibt nicht die eine Lösung, die man aus der Natur abschauen könnte. Trotzdem gibt es viel aus der Natur zu lernen, was vielleicht anregt, das eigene Verhalten zu hinterfragen. Vielen Dank für das Gespräch, Professor Marc Maraun. So, das war das letzte Interview von unserer Interviewreihe zu verschiedenen wissenschaftlichen Perspektiven über Altruismus und Egoismus. Das war der Ökologe Marc Maraun in einem sehr spannenden Gespräch mit mir. Und ich habe gerade noch mal überlegt, was für mich persönlich jetzt so das Spannendste war, was ich jetzt in der Vorbereitung und jetzt auch heute in der Sendung über das Thema Altruismus und Egoismus gelernt habe. Wir haben ja sehr, sehr verschiedene Perspektiven heute gehört. Wir hatten Politikwissenschaften, Wirtschaftswissenschaften, Philosophie und zwei verschiedene Stimmen aus der Biologie und haben ganz, ganz viel über Egoismus, Altruismus und alles, was dazwischen liegt, gelernt. Und ich glaube, ich muss sagen, dass für mich das Interessanteste war oder das, worüber ich jetzt auf jeden Fall noch eine Weile nachdenken werde, ist das, was Professor Marc Maraun gerade gesagt hat, nämlich, dass es in großen Gesellschaften immer diesen Konflikt geben wird zwischen Eigeninteresse und Allgemeinwohl. Und ja, mir sind dann im Nachhinein nach dem Interview noch ganz, ganz viele Situationen eingefallen, wo genau das der Fall ist. Also er erwähnte ja zum Beispiel,

0: auf jeden Fall ein sehr, sehr großer Konflikt, den es da offensichtlich gibt und den, wie Marc Maron meinte, ja auch den es wahrscheinlich immer gibt, weil es dafür nicht so richtig eine klare Lösung gibt, sondern eher so, ja, ein immer regelmäßiges Ausbalancieren und Austarieren. Lucy, was ist denn deine, was nimmst du denn mit aus dieser Interviewreihe?
1: Also ich kann mich deinem Gesagten eigentlich nur anschließen. Also man denkt ja erstmal, wenn man Altruismus und Egoismus hört, denkt man, Mensch, das ist ja mega klar trennbar. Ich weiß, was beides ist, aber wenn man jetzt sich mehr Gedanken darum macht, stellt man eigentlich fest, dass vieles so ein bisschen mehr Hand in Hand geht. Und genauso ist es ja wie in deinen Beispielen, wie du schon gesagt hattest, aber auch zum Thema Umweltschutz beispielsweise. Da gibt es ja auch unterschiedliche Ansichten, wie es auch schon Herr Dr. Professor Fink gesagt hatte. Das muss irgendwie austariert werden. Dafür gibt es dann beispielsweise das Parteiensystem, die dann irgendwie auch eine Diskussion führen muss. Und ich glaube, das ist am Ende eigentlich so das, worauf es immer hinauslaufen wird, dass man immer, gerade in einer Demokratie, ja, sich auf Diskussion einlassen muss, die dann natürlich auch respektvoll führen muss und vielleicht auch so ein bisschen auch aus der eigenen Perspektive oder von der eigenen Perspektive zurücktreten muss, um den anderen zu verstehen, was die eigenen Hintergründe von dem sind und einfach so ein bisschen, ja, vielleicht das Aufeinander zugehen, dabei trotzdem sich selber nicht ganz verlieren. Und ja, ich glaube, das ist es am Ende so, die Kernessenz, die Mischung aus beidem irgendwie.
0: Ja, auf jeden Fall. Das haben wir auch ganz, ganz viel gehört heute, dass es eben eigentlich nicht zum Beispiel ein Verhalten gibt, was ich ausüben kann, was nur egoistisch oder nur altruistisch ist, sondern dass es eben immer sehr, sehr vielschichtig ist. Bevor wir euch jetzt aber entlassen, haben wir noch ein letztes Mal oder ein vorletztes Mal Musik für euch. Und zwar hören wir jetzt Cruel von Twice.

0: Damit sind wir am Ende von unserer Spezialsendung zu Altruismus und Egoismus angekommen. Wir hoffen sehr, dass es euch gefallen hat und ihr habt hoffentlich viele spannende neue Einblicke zu dem Thema erhalten.
1: Wir danken nochmal Holger Rau, Francesca Bundenburg, Marc Maraun, Julia Ostner und Holger Rau hatte ich schon, Simon Fink für ihre Einblicke in ihre Forschung und ihre wissenschaftlichen Perspektiven auf Altruismus und Egoismus. Und wenn ihr nichts verpassen wollt, dann folgt uns gerne auf Instagram @gehört, schaut auf unserer Webseite gehört.de vorbei oder schreibt uns eine Mail an info@gehört.de. Gehört wird hier immer mit zweimal OE geschrieben. Im Studio war heute neben mir Lucy Einfeld
0: und Lina Scheifel war heute sendungsverantwortlich.
1: Und jetzt entlassen wir euch in den Abend, denn auch wir sind manchmal ein bisschen egoistisch und wollen jetzt langsam mal nach Hause. Aber davor gibt es noch ein letztes Mal Musik und zwar hören wir von Paris Paloma Labor. Wir wünschen euch noch einen wunderschönen Abend und hoffen, ihr hört in 2 Wochen wieder rein, wenn es wieder Gehörzeit ist.
0: Gute Nacht!

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jetzt, wo ich dich so da liegen sehe, so weit weg hinter der Glasscheibe. Genau ein Leben, so weit weg, dann denke ich mir doch, es hat wohl so kommen müssen. Ich glaube, weil du hast es so wollen, Willi. Angefangen hat das als 67. Weißt du das noch? Alle zwei sind wir mitgelaufen für die Freiheit und für den Frieden. Mit großen Augen und blärt haben wir: Bürger, lasst das Glotzen sein, kommt herunter, reiht euch ein. Und du warst halt immer ein Dreh weiter wie wir. Immer ein bisschen wilder und immer ein bisschen ehrlicher. Wir haben sie ja nicht so angewöhnt, Willi. Und du hast damals schon gesagt: Freiheit, Wecker. Freiheit, das heißt, keine Angst haben vor nix und niemands. Doch seien wir ehrlicher, ein bisschen ein laues Gefühl haben wir schon gehabt damals. Wegen den ganzen Gläsen, die einfach mitgelaufen sind, weil es aufgeht, wegen den Sonntagnachmittagsrevoluzzer. Daheim der Freundin nur nicht reinhauen, wenn es einen anderen anschaut, aber über die bürgerliche Moral herziehen. Ja, ja, die gleichen, Willi, die gleichen, die jetzt ganz brav das Mai halten, weil es ihnen sonst nass reingeht. Und du hast damals schon gesagt, lang halte das nicht aus. Lang halte das nicht aus, da ist mir zu viel Mode dabei. Wenn schon die Schickeria ihren Porsche gegen einen 2CV umtauscht, dann muss irgendwas faul sein an der großen Revolution. Bei Mitlaufen ohne Denker, das kann halt nicht gut sein. Auch nicht für eine gute Sache.

Dann hast du plötzlich mit dem Schlucker angefangen. Mit dem Saufen und ich glaube, ein bisschen aufgeben hast du damals schon. Ich verstehe dich. Das ist ja kein Wunder, wenn man bedenkt, was alles geworden ist aus den großen Kämpfern. Heute denken sie ja schon mit 17 an die Rente. Und die Mädeln schütteln weise den Kopf. Wenn die Mutter ihr Mohr zeige ich mir erst endlich und sagt, mach doch dein Kram verloren, alter Depp, dann sagen sie, nein, Mama, um Gottes Willen, so geht doch das nicht mehr. Trotzdem, Willi, trotzdem, man muss weiter kämpfen bis zum Umfallen, auch wenn die ganze Welt einen Arsch offen hat oder gerade deswegen. Und dann, irgendwann, hast du angefangen, die echten Leute zu suchen. Die, wo nicht dauernd ja, ihr Lehrer sang. Da hinten am Viktualienmarkt und am Bahnhofseck. Ich hab dich gewarnt. Echter sind die schon, Willi, hab ich gesagt. Echter schon, aber die sind Tretene, Geschlagene. Und wenn einer dauernd geschlagen wird, dann schlagt er halt irgendwann einmal zurück. Nix. Nix, hast du mir? Mir tut doch keiner was. Naja, jetzt siehst du das ja, du dummer Hund.

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Sakrament, Willi. Warst du gestern bloß auf dem Mond gewesen? Oder auf dem Amazonas, in einem Einbaum oder ganz allein auf dem Gipfel, drei Schritt vom Himmel weg, überall, überall, bloß nicht in der unzähligen Kneipen in der Nacht. Ich habe in der Früh noch gesagt, komm Willi, fahr mal raus. Das Wetter ist so schön, die Luft ist so glasig, die Berge sind so nah, fahr mal weg, schwänzen wir einfach ein paar Tage wie damals in der Hirnschule, weißt du das noch? Aber nein, du hast schon in aller Früh am Sitzen gehabt und am Abend, du hast das halt doch wieder zwangen müssen, dass du doch nur einer bist. Angefangen hat alles ganz lustig. Am Anfang haben wir halt den alten Schmarrn wieder aufgewärmt. Wer nun damals mit dem Lehrer Huber seiner Frau am Faschingsball bussiert hat und schön war es und gemütlich war es, so richtig sentimental. Bis dieser Depp an unseren Tisch gekommen ist. Mit seinem Dreikant-Schlüsselkopf. Klein, schwammig und braun. Und kaum ist er da gesessen, hat er uns schon gefragt, ob wir beim Bund gewesen wären. Naja, das kennen wir ja. Haben wir alles miterlebt, 67, genau das Gleiche. Und dann hat er weitergeredet, dass er so froh wäre, dass jetzt wieder Ordnung kommt in die rote Staatssoße und die Jugend, die würde auch immer vernünftiger. Und in Bayern, da wissen sie es ja eh schon lang, wo es lang geht politisch. Ich hab dich angeschaut und gewusst, das hältst du nicht lange aus. Und plötzlich, ganz glücklich und befreit, hat er summen angefangen. Mit einem seligen Lächeln auf den Lippen und an die hinteren Tisch, da haben sie mitgesummt. Sowas vom Horst Wessel. Und plötzlich stehst du langsam auf und dein Birn schwillt an und dann blärst halt's mei, Faschist! Start war's. Knistert hat's. Die Luft war wie eine Wand zum Festhalten. Da hätte man noch gehen können, Willi. Da hätte man noch gehen können. Ich bin zu dir hin und hab gesagt, komm, lass ihn doch stehen, den alten Deppen. Mit dem Schotter, den, nee, sagst alle Chance. Die alten und die jungen Deppen. Und dann ging's an den hinteren Tischen los. Leise, aber bösartig, aggressiv und gehässig. Geh doch rüber in die Sowjetunion, Kommunist. Ja, alles das auch erlebt. Genau das Gleiche. Ich weiß, ich muss die zurückhalten. Pack die bei der Joppen und sag, Willi, komm, jetzt müssen wir gehen. Ich weiß genau, es passiert ein Unglück. Du stehst auf, Freiheit weggeblärst, Freiheit, das heißt keine Angst haben vor nichts und niemand. Und dann steht am hinteren Tisch einer auf, ein Junge, ein ganzer Junge, und packt sein Glasl. Ich noch mal auf die zu, Willi, sag ich, Willi, komm, jetzt müssen wir gehen, jetzt ist die letzte Möglichkeit, nichts, du reißt sie los, du auf ihren zu. Und er nimmt sein Glasl und haut es am Tisch ab und du gehst noch mal auf ihren zu und plötzlich schlagt er zu, Willi, du dummer Hund,

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